0: BUND, besser seien eine Stärkung der Schiene und eine Anpassung der Binnenschifffahrt. Bundesverkehrsminister Bilger verteidigte dagegen die Entscheidung, das Niedrigwasser beeinträchtige den Warentransport massiv. Unternehmen bräuchten jetzt Flexibilität und zusätzliche Möglichkeiten, so Bilger. Der Bundesverband der deutschen Industrie begrüßte die Entscheidung. Das könne die Auswirkungen des Niedrigwassers abmildern. Neben Niedersachsen erlauben vorerst auch Nordrhein-Westfalen, Rheinland-Pfalz und das Saarland Fahrten von Lkw an Sonn- und Feiertagen.
1: Nach dem Fund einer Sprengstoffdrohne auf dem Flughafen Leipzig-Halle berichten US-Medien über Hinweise auf eine russische Herkunft des Flugkörpers. Das Wall Street Journal schreibt unter Berufung auf US-Beamte, Washington sei zu dem Schluss gekommen, dass die Drohne von einem russischen Geheimdienst stamme. Bundesinnenminister Dobrindt sprach dagegen von einem hybriden Angriff durch fremde Mächte. Der Deutsche Wetterdienst hat für den heutigen Sonntag eine Hitzewarnung herausgegeben. Betroffen sind demnach weite Teile des Landes. Aus der Nachrichtenredaktion Ronald Lessig.
2: Der Hitzealarm gilt ab 11 Uhr und vor allem für den Südwesten und Süden von Deutschland. Betroffen sind demnach Gebiete in Bayern, Baden-Württemberg, Hessen und Rheinland-Pfalz. Dort werden Schattentemperaturen um 35 Grad erwartet. Diese Hitzebelastung könne für Menschen gefährlich werden und zu Problemen mit der Gesundheit führen, warnen die Experten. Sie rufen deshalb dazu auf, ausreichend Wasser zu trinken und die Innenräume kühl zu halten. Eine durchgreifende Wetteränderung und Abkühlung ist nach Angaben der Meteorologen erst einmal nicht in Sicht.
1: In der zweiten Fußball-Bundesliga ist der VfL Wolfsburg mit einem Unentschieden in die Saison gestartet. Die Niedersachsen kamen gegen Kaiserslautern nicht über ein 0:0 hinaus. Eintracht Braunschweig gewann dagegen beim 1. FC Magdeburg mit 6:1 und steht vorerst an der Tabellenspitze. Der VfL Osnabrück unterlag in Heidenheim 3:4, Holstein Kiel spielte in Darmstadt 2:2 unentschieden. Der Karlsruher SC besiegte Arminia Bielefeld mit 2:1. Das waren die Nachrichten. Das Wetter in Deutschland. Überall trocken bei Tiefstwerten von 20 bis 12 Grad. Am Tage meist sonnig, im Norden später mehr Wolken, örtlich Schauer und Gewitter. Höchstwerte 23 Grad auf den nordfriesischen Inseln bis 36 Grad im Rhein-Main-Gebiet. Am Montag wechselhaft, gebietsweise etwas Regen und Gewitter 20 bis 36 Grad. Und am Dienstag viel Sonne, im Norden Wolken, im Süden Schauer und Gewitter möglich 18 bis 32 Grad. Es ist 2:03 Uhr.
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4: Die A2 Dortmund Richtung Braunschweig ist zwischen Dreieck Hannover West und Hannover Lahr bis morgen ca. 5 Uhr wegen Bauarbeiten gesperrt. A7 Hannover Richtung Kassel. Die Einfahrt Kassel Ost ist wegen Brückenarbeiten bis zum 5. September gesperrt.
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5: Willkommen in dieser wunderbaren Nacht mit Annetta Politti. Gemeinsam werden wir diese Nacht verbringen und ein bisschen Soundtrack von Harry Styles, American Girls, lege ich mit dazu. Legen wir aber erstmal los mit Ray und Where's My Husband.
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0: bisschen auf die Woche zurück, die hinter uns liegt. Das war schon eine ganz besondere, denn ganz Deutschland hat da auf die Pausetaste gedrückt. Wirklich alle Bundesländer, die Sommerferien hatten. Gleichzeitig. Und Pausen sind ja eh was Schönes jetzt auch in der Nachtschicht. Vielleicht habt ihr ja gerade eure. Das ultimative Pausenwissen haben wir jetzt für euch von Christoph Kien hier in der Popnacht. Und erstmal starten wir mit der wahrscheinlich längsten Pause der Welt.
1: Hat fast 1,5 Jahre gedauert und gehört zu einem Musikprojekt in Halberstadt in Sachsen-Anhalt. Ein Orgelstück, das insgesamt 639 Jahre dauern soll. Ist total gaga, aber die Aufführung in einer Kirche ist Anfang der 2000er Jahre gestartet mit einer 17 Monate langen Pause. Erst dann kamen die ersten Töne.
2: Werbepause Next Level.
1: 14 Stunden Werbung gab es im Dezember 2017 im brasilianischen Fernsehen und da lief nur ein Spot von 6 Uhr morgens bis 8 Uhr abends. War Werbung für ein Deo, das angeblich endlos lange wirken sollte. Daher auch die Idee mit einem Werbespot, bei dem man denkt, der hört ja nie auf.
2: Pausen-Entertainment.
1: Pausen dürfen auf gar keinen Fall langweilig sein. Das gilt vor allem in den USA. Wir kennen ja die bombastischen Halbzeitshows beim Super Bowl, aber was da regelmäßig in der Halbzeit des Baseballteams der Lee Valley High Iron Picks passiert, das ist schon speziell. Da gibt's das Pork Race, also das Schweinefleischrennen. Da verkleiden sich Menschen als Schinken, Würstchen oder Rippchen und laufen um die Wette durchs Baseballstadion. Ja, wir haben auch Fragen.

Wir haben Aktuelles aus dem Verkehrszentrum. Personen auf der Fahrbahn mit den beiden Richtungen auf der B256 Neuwied-Main zwischen Kreetz und 61. Vorsichtig fahren, da sind Personen auf der Fahrbahn. 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

Unser Nachtzoom ist aktiv über die 07221211. Da schauen wir, wer heute unterwegs ist. Wir haben ja schon gehört, vergangene Woche war die Woche, in der ganz Deutschland Sommerferien hatte, also auf die Pausetaste gedrückt hat. Das war die einzige Woche, wo sich praktisch die Sommerferien überlappt haben und alle gemeinsam die Zeit irgendwie genießen konnten, diese Ferien. Die einen fahren vielleicht jetzt hin, die anderen kommen gerade zurück. Hinfahren auf jeden Fall aus Mühlacker-Lomersheim, das macht Sonja und Familie, fahren gerade durch Frankreich und ihr werdet uns die ganze Nacht begleiten. Unser Ziel ist Andalusien mit einem Zwischenstopp in Girona, um Energie zu tanken für die zweite Etappe. Und wer ist noch unterwegs? 07221211, gerne kurz Bescheid sagen hier im Nachtzoom. Freut uns immer sehr, damit wir wissen, wer da mit uns durch die Nacht reitet.

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1: Die Nacht im Norden ist soweit klar und trocken. Dazu 17 bis 10 Grad. Und am Tag, da kommt regional die Hitze zurück. Bis zu 33 Grad am Sonntag. Weiter sommerliches, trockenes Wetter. Am Montag bei Sonne und vielen Wolken gebietsweise Regen, 20 bis 31 Grad.
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2: Vorsicht bitte im Kreis Prignitz auf der Landesstraße. Zwischen Jennersdorf und Stepenitz befindet sich eine ungesicherte Unfallstelle. Die A2 Dortmund Richtung Braunschweig ist zwischen Dreieck Hannover West und Hannover Lahr bis morgen ca. 5 Uhr wegen Bauarbeiten gesperrt. A7 Hannover Richtung Kassel. Die Einfahrt Kassel Ost ist wegen Brückenarbeiten bis zum 5. September gesperrt. A270 Blumenthal Richtung Ilpol. Die Einfahrt Bremen-Lesum ist Arbeiten am Mittelstreifen bis 17. August gesperrt.
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3: Hier ist die Popnacht an diesem Wochenende mit Annetta Politi. Hi zusammen.

0: Einen gerade auf dem Weg Richtung Urlaub haben wir heute Morgen schon gehört. Heute Morgen sage ich schon, ja, das passt doch. Der Sonntagmorgen zum Beispiel auf dem Weg nach Andalusien mit kleinem Zwischenstopp dann in Frankreich. Andere, die kommen gerade zurück. Oder machen so einen kleinen Städtetrip am Wochenende. Kann man ja mal machen, wenn man irgendwie, weiß nicht, auf einem Konzert oder Festival war. Und ihr so, unser Nachtzoom ist ja aktiv genau für solche Geschichten von euch. Ob ihr eher Team Arbeit oder Team Freizeit seid. 07221 2011.
1: Guten Abend, der Philipp hier. Ich weiß nicht, ob Festivals dazuzählen. Ich denke, ich weiß es nicht. Aber ich bin aktuell von Hamburg nach Duisburg unterwegs mit einem Zwischenstopp in Hannover. Ich brauche jetzt insgesamt noch fast 2 Stunden, bis ich überhaupt noch mal ankomme. Ciao, ciao.
0: Ciao, ciao. Also so ein kleiner Städtetrip kann man ja mal machen. Hier ist die Popnacht.

Wir haben Aktuelles aus dem Verkehrszentrum. Defektes Fahrzeug auf der A10 Dreieckwerder Richtung Dreikabelland in Höhe der Raststätte Wolfslake Ost. Hier ist die Popnacht am Wochenende mit Annetta Politi. Oh.

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1: Um 3 Uhr mit Felix Sprung. Die Aufhebung des Sonntagsfahrverbots für Lkw in einigen Bundesländern wegen des Niedrigwassers in mehreren Flüssen stößt auf ein geteiltes Echo. Kritik kommt von der Umweltorganisation BUND. Aus der Nachrichtenredaktion Henning Knipp.
2: Die Verlagerung von Transporten auf die Straße belaste Mensch und Klima, hieß es vom BUND. Besser seien eine Stärkung der Schiene und eine Anpassung der Binnenschifffahrt. Bundesverkehrsminister Bilger verteidigte dagegen die Entscheidung, das Niedrigwasser beeinträchtige den Warentransport massiv. Unternehmen bräuchten jetzt Flexibilität und zusätzliche Möglichkeiten, so Bilger. Der Bundesverband der deutschen Industrie begrüßte die Entscheidung. Das könne die Auswirkungen des Niedrigwassers abmildern. Neben Niedersachsen erlauben vorerst auch Nordrhein-Westfalen, Rheinland-Pfalz und das Saarland Fahrten von Lkw an Sonn- und Feiertagen.
1: Auf bestimmte Vereine in Deutschland könnten bald höhere Steuern zukommen. Verschiedene Medien berichten übereinstimmend über einen entsprechenden Entwurf des Bundesfinanzministeriums. Demnach will Minister Klingbeil die Freibeträge für steuerpflichtige Vereine deutlich senken. Dabei geht es etwa um Vereine mit wirtschaftlichen Interessen, etwa Wirtschaftsverbände. Nicht betroffen wären gemeinnützige Vereine wie kleine Sportvereine. Wer in Paris mit einem E-Scooter durch die Stadt fahren will, muss ab sofort einen Helm tragen. Die Polizei reagiert damit nach eigenen Angaben auf die gestiegene Zahl an Unfällen. Neben dem Helm muss auch eine Warnweste oder andere reflektierende Ausrüstung oder Kleidung getragen werden. Die Helmpflicht gilt für private E-Scooter. Leih-E-Roller sind in Paris bereits seit 2023 nicht mehr erlaubt. Zum Saisonbeginn in der zweiten Bundesliga hat Wolfsburg einen Sieg verpasst. Der Bundesliga-Absteiger kam gegen den ersten FC Kaiserslautern nur zu einem 0:0. Aus der Sportredaktion Mats Nicholson.
3: Fast 30 Jahre nach ihrem letzten Zweitligaspiel haben die Wolfsburger zu spüren bekommen, wie kompliziert diese Liga ist. Nur in der ersten Hälfte hatte der VfL gute Torchancen. Auch der Gast aus Kaiserslautern kam zu Möglichkeiten und freut sich über einen Auswärtspunkt zum Saisonbeginn. Der erste Tabellenführer kommt aus Braunschweig. Es sei denn, ein Team schießt am Zweitligasonntag ebenfalls 6 Tore. Die Braunschweiger gewannen 6:1 in Magdeburg. Bundesliga-Absteiger Heidenheim besiegte Aufsteiger Osnabrück 4:3. Darmstadt und Kiel trennten sich 2:2. Karlsruhe gewann 2:1 gegen Bielefeld.
1: Das waren die Nachrichten. Das Wetter in Deutschland, überall trocken bei Tiefstwerten von 20 bis 12 Grad. Am Tage meist sonnig, im Norden später mehr Wolken, örtlich Schauer und Gewitter. Höchstwerte 23 Grad auf den nordfriesischen Inseln bis 36 Grad im Rhein-Main-Gebiet. Am Montag wechselhaft, gebietsweise etwas Regen und Gewitter, 20 bis 36 Grad. Am Dienstag viel Sonne, 18 bis 32 Grad. Es ist 3:03 Uhr.
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4: Die A2 Dortmund Richtung Braunschweig ist zwischen Dreieck Hannover West und Hannover Lahr bis morgen ca. 5 Uhr wegen Bauarbeiten gesperrt. A7 Hannover Richtung Kassel. Die Einfahrt Kassel Ost ist wegen Brückenarbeiten bis zum 5. September gesperrt. A7 Hamburg Richtung Hannover. Die Ausfahrt Mellendorf ist wegen Bauarbeiten bis morgen ca. 6 Uhr gesperrt. A270 Blumenthal Richtung Ilpol. Die Einfahrt Bremen-Lesum ist Arbeiten am Mittelstreifen bis 17. August gesperrt.
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5: Willkommen an diesem Wochenende mit Annetta Politi. Gemeinsam noch bis um 6 hier in der Popnacht. Neuen Sound lege ich mit dazu für diese Stunde von Jack Dean, zum Beispiel Mercy. Und den Sommerhit, mit dem legen wir los, mit Shakira, Burna Boy, Die Die.
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uns ein bisschen frischen Sound heute Morgen hier in der Popnacht machen wir von Jack Dean. Die Stimme unbedingt merken, genauso wie den Namen, und Mercy.

0: Für alle, die ein kleines Päuschen machen wollen, jetzt bei der Nachtschicht, die Popnacht hier 07221 20 FSU bei uns.
1: Hallo, guten Morgen.
0: Hi.
1: Vom Team Nachtschicht von der Papierfabrik. Köhler aus Oberkirch von der CG.
0: Ja, Oberkirch hat man doch heute schon mit

0: Bayern, da kommt er ja her. Und ja, das ist schön. Liebe Grüße, wen haben wir noch?
1: Ja, guten Morgen, Annette, ich finde mein Name.
0: Moin.
1: Ja, ich bin jetzt seit 11 Uhr von Hamburg aus unterwegs nach Hause, kam vom Elbride, vom Konzert aus und hat jetzt noch eine gute Stunde Fahrt offen. Und ich bin froh, dass ich euch als Sender habe, weil es ist einfach ohne euch wie langweilig. Ich wünsche euch noch einen schönen Abend, passt auf euch alle auf. Macht's gut.
0: Philipp, das ist lieb, danke, kommt bald zu Hause an. 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
1: Die Nacht im Norden ist soweit klar und trocken, dazu 17 bis 10 Grad. Und am Tag, da kommt regional die Hitze zurück. Bis zu 33 Grad am Sonntag. Weiter sommerliches, trockenes Wetter. Teils aber auch Quellwolken oder durchziehende Wolkenfelder.
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2: Vorsicht bitte auf der A1 Osnabrück Richtung Bremen. Zwischen Osnabrück Nord und Bramsche befindet sich eine ungesicherte Unfallstelle. Die A1 Hamburg-Lübeck ist zwischen Kreuz Hamburg-Ost und Basbüttel nach einem Unfall in beiden Richtungen gesperrt. Die A2 Dortmund Richtung Braunschweig ist zwischen Dreieck Hannover-West und Hannover-Lahr bis morgen ca. 5 Uhr wegen Bauarbeiten gesperrt. A7 Hannover Richtung Kassel. Die Einfahrt Kassel-Ost ist wegen Brückenarbeiten bis zum 5. September gesperrt. A270 Blumenthal Richtung Ilpol. Die Einfahrt Bremen-Lesum ist Arbeiten am Mittelstreifen bis 17. August gesperrt.
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3: 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Hi.
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Hip-Hop-Nacht am Wochenende. Und ihr wisst, wir gucken für euch immer sehr gerne in die Songs ein bisschen genauer rein. Das machen wir mit unseren Pop-Nacht-Lyrics. Und diesmal holen wir uns von Somber My Body Isn't Ready. Somber hat erzählt, ich habe dieses Lied darüber geschrieben, dass ich jedes Mal, wenn ich jemanden will, wegen meiner Unsicherheit in Bezug auf meinen Körper, nicht in der Lage bin, überhaupt was zu tun.

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1: Um 4 Uhr mit Felix Sprung. Die Aufhebung des Sonntagsfahrverbots für Lkw in einigen Bundesländern wegen des Niedrigwassers in mehreren Flüssen stößt auf ein geteiltes Echo. Kritik kommt von der Umweltorganisation BUND. Aus der Nachrichtenredaktion Henning Knipp.
2: Die Verlagerung von Transporten auf die Straße belaste Mensch und Klima, hieß es vom BUND. Besser seien eine Stärkung der Schiene und eine Anpassung der Binnenschifffahrt. Bundesverkehrsminister Bilger verteidigte dagegen die Entscheidung, das Niedrigwasser beeinträchtige den Warentransport massiv. Unternehmen bräuchten jetzt Flexibilität und zusätzliche Möglichkeiten, so Bilger. Der Bundesverband der deutschen Industrie begrüßte die Entscheidung. Das könne die Auswirkungen des Niedrigwassers abmildern. Neben Niedersachsen erlauben vorerst auch Nordrhein-Westfalen, Rheinland-Pfalz und das Saarland Fahrten von Lkw an Sonn- und Feiertagen.
1: Der Deutsche Wetterdienst hat für den heutigen Sonntag eine Hitzewarnung herausgegeben. Betroffen sind demnach weite Teile des Landes. Aus der Nachrichtenredaktion Ronald Lessig.
3: Der Hitzealarm gilt ab 11 Uhr und vor allem für den Südwesten und Süden von Deutschland. Betroffen sind demnach Gebiete in Bayern, Baden-Württemberg, Hessen und Rheinland-Pfalz. Dort werden Schattentemperaturen um 35 Grad erwartet. Diese Hitzebelastung könne für Menschen gefährlich werden und zu Problemen mit der Gesundheit führen, warnen die Experten. Sie rufen deshalb dazu auf, ausreichend Wasser zu trinken und die Innenräume kühl zu halten. Eine durchgreifende Wetteränderung und Abkühlung ist nach Angaben der Meteorologen erst einmal nicht in Sicht.
1: Die Explosion einer Drohne in der Nähe einer wichtigen Gaspipeline in Bulgarien hat zu diplomatischen Verstimmungen geführt. Nach einer ersten Untersuchung der Trümmer hieß es aus dem bulgarischen Verteidigungsministerium, es handle sich um einen Drohnentyp, der häufig von ukrainischen Streitkräften verwendet werde. Daraufhin bestellte das bulgarische Außenministerium für morgen die ukrainische Botschafterin ein. Kiew bestritt, vorsätzlich eine Drohne nach Bulgarien gelenkt zu haben. In der zweiten Fußball-Bundesliga ist der VfL Wolfsburg mit einem Unentschieden in die Saison gestartet. Die Niedersachsen kamen gegen Kaiserslautern nicht über ein 0:0 hinaus. Eintracht Braunschweig konnte dagegen im ersten Spiel einen deutlichen Sieg verbuchen. Die Eintracht gewann beim 1. FC Magdeburg mit 6:1 und steht vorerst an der Tabellenspitze. Der VfL Osnabrück unterlag in Heidenheim 3:4. Holstein Kiel spielte in Darmstadt 2:2 unentschieden. Der Karlsruher SC besiegte Arminia Bielefeld mit 2:1. Das waren die Nachrichten. Das Wetter in Deutschland, am Tage meist sonnig, im Norden später mehr Wolken, örtlich Schauer und Gewitter. Höchstwerte 23 Grad auf den nordfriesischen Inseln bis 36 Grad im Rhein-Main-Gebiet. Am Montag 20 bis 36 Grad. Es ist 4:03 Uhr.
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4: Die A1 Hamburg-Lübeck ist zwischen Kreuz Hamburg-Ost und Basbüttel nach einem Unfall in beiden Richtungen gesperrt. Die A2 Dortmund Richtung Braunschweig ist zwischen Dreieck Hannover West und Hannover Lahr bis morgen ca. 5 Uhr wegen Bauarbeiten gesperrt. A7 Hannover Richtung Kassel. Die Einfahrt Kassel Ost ist wegen Brückenarbeiten bis zum 5. September gesperrt. A7 Hamburg Richtung Hannover. Die Ausfahrt Mellendorf ist wegen Bauarbeiten bis morgen ca. 6 Uhr gesperrt. A270 Blumenthal Richtung Ilpol. Die Einfahrt Bremen-Lesum ist Arbeiten am Mittelstreifen bis 17. August gesperrt.
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5: An diesem Wochenende mit Annetta Politti. Hi, ihr lieben Luisa Hammer, ganz neu bei uns in dieser Stunde. Aber erstmal geht's los mit Pink.
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0: Der Sonntagmorgen mit der Popnacht hier und Thorsten Sträter ist wieder unterwegs. Wie schön. Manchmal kommt er auch ganz tief in den Südwesten und in die ARD-Mediathek mit seinem Programm. Mach mal das große Licht an.
1: Ich war neulich in Freiburg im Dezember. In Freiburg, wunderschöne Stadt. Sehr viel Kopfsteinpflaster. Also wunderschöne Stadt, wenn Sie keinen Rollkoffer besitzen. Dann können Sie sich danach einen neuen kaufen. So. Aber ich mag Freiburg sehr gerne, frische Luft und so, Schwarzwald, komische Leute. Und dann ging ich, da war so ein Käseladen, da ist nichts Verwerfliches dran, da war einfach ein Käseladen. Ich habe nichts gegen Käse, Käse hat nichts gegen mich. Und dann, die hatten auch alle möglichen Sorten Käse aus aller Herren Länder. Und vor dem Laden, ich stand dann 8 Minuten davor, habe nachgedacht, stand ein großer Aufsteller und darauf stand, werden Sie Teil unserer Käsefamilie. Und ich habe dann überlegt, ich habe mir gedacht, das dürfte schon eine große Umstellung sein. Also, das ist ja, du musst ja dafür alles zurücklassen, was du erschaffen hast. Und auch, ich glaube, man versucht sich ja reinzufummeln, verstehst du, dass man sagt, aber was, wenn, weißt du, du kennst ja die Hierarchien innerhalb einer Käsefamilie überhaupt nicht. Was ist, wenn der Chef davon ist so ein fetter Pecorino-Oberflachwichser, der dich dann irgendwie Klingelmännchen machen schickt oder so, oder dich terrorisiert und dann hast du dauernd Ärger mit irgendwelchem Mozzarella, der komplett zickig ist und du bist ja ein ganz kleines Rädchen im Getriebe. Da habe ich davor gestanden, habe irgendwann geschrien, nein! Und bin weggegangen und rückblickend glaube ich, war einfach nicht reif genug dafür, was ein schrecklicher Käsewitz ist. Aber es macht mir Spaß, solche Schilder zu lesen. Das fand ich toll.

Wir haben Aktuelles aus dem Verkehrszentrum. Defektes Fahrzeug auf der A17 Prag Richtung Dresden im Tunnel Dölzschen. Da ist ein defektes Fahrzeug. Hier ist die Popnacht an diesem Wochenende mit Annetta Politti. Hi, guten Morgen, ihr Lieben.

0: Die Popnacht hier am Wochenende, wer ist denn so bei uns? 07221 20F, wen haben wir?
1: Hallo! Hier sind Alex, Kada und Cindy. Wir sind gerade auf dem Heimweg vom Seenachtsfest in Konstanz. Nach sehr langer Wartezeit aus dem Parkplatz brauchen wir jetzt noch ungefähr eine Stunde nach Hause. Und euer Radiosender hält uns wach und bei Stimmung. Danke! Tschüss!
0: Es freut uns sehr, Mädels. Gutes Ankommen. Mit neuem Sound helfen wir da. Luisa.

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1: Die Nacht im Norden ist soweit klar und trocken. Dazu 17 bis 10 Grad. Und am Tag, da kommt regional die Hitze zurück. Bis zu 33 Grad am Sonntag. Weiter sommerliches, trockenes Wetter.
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2: Vorsicht bitte in beiden Richtungen auf der A29 Oldenburg-Wilhelmshaven. Zwischen Kreuz Oldenburg-Nord und Rastede laufen Personen auf der Fahrbahn. Die A1 Hamburg-Lübeck ist zwischen Kreuz Hamburg-Ost und Basbüttel nach einem Unfall in beiden Richtungen gesperrt. Die A2 Dortmund Richtung Braunschweig ist zwischen Dreieck Hannover-West und Hannover-Lahr bis morgen ca. 5 Uhr wegen Bauarbeiten gesperrt. A7 Hannover Richtung Kassel. Die Einfahrt Kassel-Ost ist wegen Brückenarbeiten bis zum 5. September gesperrt.
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4: Hi!

0: über die 0721-2011. Wir hatten schon welche, die wieder zurückgekommen sind aus dem Urlaub. Andere wandern gerade hin. Wen haben wir noch?
1: Guten Morgen, Anetta.
0: Moin.
1: Meine Kollegen Nuri, Marco und ich, der Lutz, sind mit unseren LKWs auf dem Weg von Sevilla nach Vagos in Portugal mit der schwedischen Rockband In Flames. Also sind wir Team Arbeit. Euch allen eine gute Nacht.
0: Und euch noch eine gute Fahrt mit dem Bandbus unterwegs. Dann haben wir Heike und Kim in Michigan. Euch eine schöne Nacht nach Deutschland. Sitzen gerade noch am Lagerfeuer. Und wen haben wir noch?
2: Ja, hallo, ihr seid gegrüßt aus Kanada. Mhm. Bin gerade in Saskatchewan. Hier hat es ca. 26 Grad in der Sonne. Mach hier etwas die Gegend unsicher und höre nebenbei euer tolles Nachtradio. Ciao.
0: Das freut uns sehr. In Michigan haben wir viele. Da ist die Sandra auch. Die schreibt: Hi, lieber Netta, bin Team Wochenende. Gerade auf dem Rückweg vom Stall mein Pferd versorgen. Nächste Woche dann bei euch in Deutschland.

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1: Um 5 Uhr mit Felix Sprung. Die Aufhebung des Sonntagsfahrverbots für Lkw in einigen Bundesländern wegen des Niedrigwassers in mehreren Flüssen stößt auf ein geteiltes Echo. Kritik kommt von der Umweltorganisation BUND. Aus der Nachrichtenredaktion Henning Knipp.
2: Die Verlagerung von Transporten auf die Straße belaste Mensch und Klima, hieß es vom BUND. Besser seien eine Stärkung der Schiene und eine Anpassung der Binnenschifffahrt. Bundesverkehrsminister Bilger verteidigte dagegen die Entscheidung, das Niedrigwasser beeinträchtige den Warentransport massiv. Unternehmen bräuchten jetzt Flexibilität und zusätzliche Möglichkeiten, so Bilger. Der Bundesverband der deutschen Industrie begrüßte die Entscheidung. Das könne die Auswirkungen des Niedrigwassers abmildern. Neben Niedersachsen erlauben vorerst auch Nordrhein-Westfalen, Rheinland-Pfalz und das Saarland Fahrten von Lkw an Sonn- und Feiertagen.
1: Die Explosion einer Drohne in der Nähe einer wichtigen Gaspipeline in Bulgarien hat zu diplomatischen Verstimmungen geführt. Nach einer ersten Untersuchung der Trümmer hieß es aus dem bulgarischen Verteidigungsministerium, es handle sich um einen Drohnentyp, der häufig von ukrainischen Streitkräften verwendet werde. Daraufhin bestellte das bulgarische Außenministerium für morgen die ukrainische Botschafterin ein. Ein vor rund 2 Wochen im Niger entführter Deutscher ist offenbar wieder frei. Wie das Verteidigungsministerium des Nachbarlandes Algerien mitteilte, wurde der Mann von der algerischen Armee an der Grenze in Empfang genommen. Den Angaben zufolge war der Deutsche von einer bewaffneten kriminellen Gruppe entführt worden. Das Auswärtige Amt in Berlin warnt vor Reisen in den Niger. Das Land wird seit Jahren von Gewalt durch Dschihadistengruppen erschüttert. VfL Wolfsburg hat einen Sieg zum Saisonbeginn in der zweiten Bundesliga verpasst. Der Bundesliga-Absteiger kam gegen den ersten FC Kaiserslautern nur zu einem 0:0. Aus der Sportredaktion Mats Nicholsen.
3: Fast 30 Jahre nach ihrem letzten Zweitligaspiel haben die Wolfsburger zu spüren bekommen, wie kompliziert diese Liga ist. Nur in der ersten Hälfte hatte der VfL gute Torchancen. Auch der Gast aus Kaiserslautern kam zu Möglichkeiten und freut sich über einen Auswärtspunkt zum Saisonbeginn. Der erste Tabellenführer kommt aus Braunschweig. Es sei denn, ein Team schießt am Zweitligasonntag ebenfalls 6 Tore. Die Braunschweiger gewannen 6:1 in Magdeburg. Bundesliga-Absteiger Heidenheim besiegte Aufsteiger Osnabrück 4:3. Darmstadt und Kiel trennten sich 2:2. Karlsruhe gewann 2:1 gegen Bielefeld.
1: Das waren die Nachrichten. Das Wetter in Deutschland. Am Tage meist sonnig, im Norden später mehr Wolken, örtlich Schauer und Gewitter, Höchstwerte 23 Grad auf den nordfriesischen Inseln bis 36 Grad im Rhein-Main-Gebiet. Am Montag wechselhaft, gebietsweise etwas Regen und Gewitter, 20 bis 36 Grad, am Dienstag 18 bis 32 Grad. Es ist 5:03 Uhr.
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4: Vorsicht bitte auf der A7 Flensburg Richtung Hamburg. Zwischen Dreieck Hamburg Nordwest und Stellingen befindet sich eine ungesicherte Unfallstelle. Die A1 Hamburg-Lübeck ist zwischen Kreuz Hamburg-Ost und Basbüttel nach einem Unfall in beiden Richtungen gesperrt. Die A2 Dortmund Richtung Braunschweig ist zwischen Dreieck Hannover-West und Hannover-Lahr bis morgen ca. 5 Uhr wegen Bauarbeiten gesperrt. A7 Hannover Richtung Kassel. Die Einfahrt Kassel-Ost ist wegen Brückenarbeiten bis zum 5. September gesperrt.
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5: Rein geht's in diesen Sonntagmorgen mit Annetta Politti. Guten Morgen, ihr Lieben. Packen wir gleich einen neuen Sound für den Start in den Tag mit Nico Santos. Why don't you stay?
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0: Der Sonntagmorgen mit der Popnacht. Und auch wenn die Augen vielleicht so ein bisschen müde sind zu dieser Uhrzeit, wir werfen Blick in den Tag, der da auf uns wartet, mit Andreas Hein aus dem Popnacht-Team. Andreas, was lässt sich jetzt schon Spannendes absehen?
1: Wer heute auf der Autobahn unterwegs ist, in NRW, Rheinland-Pfalz, dem Saarland oder Niedersachsen, nicht wundern, da dürfen jetzt ausnahmsweise auch sonntags einige Lkw unterwegs sein. Das hat mit dem Niedrigwasser in den Flüssen zu tun, sodass einige Container und andere Ladungen statt auf Schiffen eben per Laster unterwegs sind.
0: Und das ausgerechnet am, also für einige zumindest, tatsächlich schon letzten Ferientag?
1: Ja. Rheinland-Pfalz, Hessen und Saarland, da geht morgen die Schule wieder los. Und das heißt, dieser besonders heiße Tag heute, an dem es sogar offizielle Hitzewarnungen gibt, das ist der letzte Schulferientag für Zehntausende in Deutschland.
0: Also nochmal alles mitnehmen, was geht. Ausschlafen, was immer noch, Freibad. Mhm. Dann vergessene Butterdose gibt es ja auch noch, in Erinnerung rufen. Oder den nach 6 Wochen nicht mehr ganz so frischen Müffelsportbeutel.
1: Auf jeden Fall einen sehr frischen Sportbeutel haben sich heute 2 Jungs in Hamburg gepackt. Nächste Woche beginnt die Europameisterschaft im Beachvolleyball in Polen. Und in Hamburg läuft gerade so ein Turnier, das etwas ist wie die Generalprobe zur EM. Und völlig überraschend hat das deutsche Männerduo die Favoriten aus Schweden geschlagen und steht jetzt im Halbfinale. Nils Ehlers mit seinem Spielpartner Luis Wüst. Und heute Mittag, und wenn es gut läuft, auch noch heute Abend dann gleich im Finale.
2: Mann, super geil, ey. Auf die Tribüne, mega supported, hier mit Pyrotechnik und allem. Also richtig, richtig geiles Feeling. Also wer hier noch nie war oder noch überlegt vorbeizukommen, ich kann es nur empfehlen, macht ultra viel Bock.
1: Das klingt nach sehr viel Sommerspielspaß beim Beachvolleyball in Hamburg. Übrigens auf der Galopprennbahn.
0: Beachvolleyball auf der Galopprennbahn. Okay, also falls gleich noch jemand mit einem Surfbrett vorbeikommt, einfach laufen lassen.
1: Packen wir alles auf die Galopprennbahn.
0: Alles, alles. Und wir haben Aktuelles aus dem Verkehrszentrum. Falschfahrer auf der B10 Stuttgart-Ulm zwischen Göppingen Zentrum West und Süßen Süd. Da kommt ein Falschfahrer entgegen. Bitte heute ist rechts fahren. Nicht überholen auf der B10 Stuttgart-Ulm zwischen Göppingen Zentrum West und Süßen Süd. Da ist ein Falschfahrer unterwegs. Bitte in beiden Richtungen besonders vorsichtig fahren.

0: Wen haben wir so bei uns? 0722 1 20 11.
1: Hallo, es ist Kim und Heiko from Michigan. Wir sitzen momentan draußen. Es ist sehr schön, sehr warm.
0: Sehr schön.
1: Und spielen Karten, außer mein Mann hat nicht so gut gespielt. Und wir möchten Hallo sagen zu unserer Tochter Lola. Sie ist in Ludwigsburg.
0: Ludwigsburg.
1: Und unsere andere Tochter Quinn, sie werde bald zu Universität gehen.
0: Okay, Uni?
1: Zu Michigan State University.
0: Sehr gut.
1: Und sie möchte Forensics studieren. Und die Eltern werden viel Spaß haben.
2: Weil jetzt Deutschland!
1: Und weil die Kinder sind weg.
0: Die Kinder sind
1: okay,
0: weg, genau.
1: Hallo Deutschland. Und ich hoffe, alles hat ein sehr schönes Ferien. Ciao!
0: Ja, vielen Dank, ihr Lieben. Heiko und Kim, Grüße nach Michigan.

Wir haben die Entwarnung für den Falschfahrer auf der B10 Stuttgart-Ulm. Entwarnung, kein Falschfahrer mehr zwischen Göppingen Zentrum West und Süßen Süd auf der B10 Stuttgart-Ulm. Da ist kein Falschfahrer mehr unterwegs.

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3: Die Nacht im Norden ist soweit klar und trocken. Dazu 17 bis 10 Grad. Und am Tag, da kommt regional die Hitze zurück. Bis zu 33 Grad am Sonntag. Weiter sommerliches, trockenes Wetter. Teils aber auch Quellwolken oder durchziehende Wolkenfelder. Am Montag bei Sonne und vielen Wolken gebietsweise Regen. 20 bis 31 Grad.
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4: Vorsicht bitte auf der A7 Kassel Richtung Hannover. In der Einfahrt Hedemünden laufen Personen auf dem Beschleunigungsstreifen. Die A1 Hamburg-Lübeck ist zwischen Kreuz Hamburg-Ost und Basbüttel nach einem Unfall in beiden Richtungen gesperrt. Die A2 Dortmund Richtung Braunschweig ist zwischen Dreieck Hannover-West und Hannover-Lahr bis morgen ca. 5 Uhr wegen Bauarbeiten gesperrt. A270 Blumenthal Richtung Ilpol. Die Einfahrt Bremen-Lesum ist Arbeiten am Mittelstreifen bis 17. August gesperrt.
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5: Das Wochenende, Sonntagmorgen, die Popnacht mit Annetta Politti. Hey, guten Morgen, ihr Lieben!

0: Sonntagmorgen mit der Popnacht hier. Johann Theisen, Comedian, Rapper, Zauberkünstler und Impro-Schauspieler, kommt aus Stuttgart. Ist aber inzwischen ganz Deutschland verschiedenen Mixed-Shows unterwegs. Ach so, habe ich was vergessen? Ja, er studiert hat er auch noch.
1: Ich weiß nicht, wie das bei euch ist, aber als ich angefangen habe zu studieren, ich habe Germanistik studiert, da war ich ja erstmal sehr beeindruckt von der unglaublichen Intelligenz dieser Studenten. Ich war sehr beeindruckt davon. Also der hat zum Beispiel immer die richtigen Fragen gestellt, ja. Zum Beispiel einmal ganz am Anfang in der Vorlesung, die hieß Neue deutsche Literaturwissenschaft, sagt der Professor am Ende, lesen Sie bitte bis zum nächsten Mal Goethes Faust. Meldet sich eine Mitstudentin und fragt, messerscharf, gibt es auch als Hörbuch? Ich lese nicht so gern. Genial! Ja? Oder einmal, kennt ihr diese App Doodle? Kennt ihr Doodle, dieses Programm? Doodle? Für die, die es nicht kennt, ist so ein Programm, da kann man einen gemeinsamen Termin finden. Ja? Also da trägt jeder so ein, kriegt man so eine Einladung, trägt jeder ein, wann er Zeit hat, kommt ein Match raus, wann alle Zeit haben. Ja? Irgendwann habe ich von den Mitstudenten eine Doodle-Einladung für Silvester bekommen. Genial! Das alte Silvesterproblem gelöst! Ja, alle haben Bock zu saufen, alle haben Raketen, nur wann machen wir es? Wann machen wir es? Gelöst! Gelöst, ja. Oder ein Typ hat mich irgendwann gefragt, sag mal, Johann, was ist eigentlich die Semestergebühr? Hab ich in meinem jugendlichen Leichtsinn geantwortet. Ich glaube, das ist die Gebühr, die jeder Student im Semester bezahlen muss, sagt er. Meinst du, es gibt auf die Semestergebühr einen Studentenrabatt? Ein Genie! Da muss ich mich wirklich fragen, Johann, schaffst du es jemals, dieses Studium abzuschließen? Und ich habe die Antwort gefunden, und zwar in einem Zitat, ob ihr es glaubt oder nicht, bei Goethe. Bei Goethe im Faust. Und zwar mein Lieblingszitat. Es ist Seite 17, Zeile 4. Nein. Ja.

Sonntagmorgen mit der Popnacht und Annetta Politti. Genießt den Tag heute, sucht euch ein perfektes Schattenplätzchen und dann Sonntag gehört euch.

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1: Um 6 Uhr mit Claudia Drews. In 4 Bundesländern dürfen heute Lkw auf den Straßen fahren. Das Sonntagsfahrverbot ist ausgesetzt. Nordrhein-Westfalen, Rheinland-Pfalz, das Saarland und Niedersachsen reagieren damit auf das Niedrigwasser in deutschen Flüssen. Aus der NDR-Nachrichtenredaktion Kevin Bieler.
2: Viele Binnenschiffe können wegen niedriger Pegelstände weniger transportieren als üblich. Als Reaktion darauf haben 4 Bundesländer das Sonntagsfahrverbot für bestimmte Lkw vorübergehend gelockert. Damit sollen Lieferketten aufrechterhalten und Engpässe vermieden werden, sagte NRW-Verkehrsminister Krischer. Bundesverkehrsminister Bilger unterstützt das Vorhaben. Er sprach im Deutschlandfunk aber von einem Maßnahmenbündel. So sollten außerdem vermeidbare Baustellen aufgehoben und die Bahn mehr Kapazitäten für den Güterverkehr bereitstellen, sagte der CDU-Politiker. Das fordert auch der BUND, kritisiert aber, dass mit dem Aufweichen des Verbots jetzt noch mehr Lkw auf die Straßen geschickt werden.
1: Bulgarien hat nach der Explosion einer mutmaßlich aus der Ukraine stammenden Drohne die Botschafterin des Landes einbestellt. Das Verteidigungsministerium in Sofia teilte mit, die Trümmer der Drohne deuteten auf ein Modell hin, das von der ukrainischen Armee häufig verwendet werde. Es gebe aber keine Hinweise auf Vorsatz. Darauf beharrte auch die ukrainische Seite, man sei in engem Kontakt mit Bulgarien, um den Vorfall zu klären, so ein Sprecher des Außenministeriums. Die mit Sprengstoff beladene Drohne war gestern nahe der bulgarisch-rumänischen Grenze explodiert, etwa 1 Kilometer von einer Verdichterstation einer Gaspipeline entfernt. Der Weltfußballverband FIFA sieht sich und seinen Präsidenten Infantino gezielten Angriffen ausgesetzt. Die FIFA kündigte an, falschen Berichten energisch entgegenzutreten. Einige Akteure würden versuchen, die FIFA und ihren Präsidenten zu schwächen. Infantino steht nach dem gescheiterten Versuch, Fußballturniere an private Investoren zu verkaufen, unter Druck. Vor allem die Europäische Fußballunion UEFA kritisierte die Pläne massiv. Von der UEFA kam auch die Bestätigung einer Meldung, wonach Infantino einer Mitarbeiterin eine hohe Abfindung gezahlt hat. Medienberichten zufolge soll Infantino ein Verhältnis mit der Frau gehabt haben. Brasilien hat seinen Anteil an der Abholzung des Amazonas-Regenwaldes deutlich zurückgefahren. Nach Daten des Nationalen Instituts für Weltraumforschung wurden innerhalb der letzten 12 Monate fast 3000 Quadratkilometer weniger Wald zerstört als im Vergleichszeitraum der vergangenen 10 Jahre. Das ist ein Rückgang um 36%. Die Zahl der Waldbrände im Amazonas ging nach Angaben einer Überwachungsinitiative um 80% zurück. Brasiliens Präsident Lula da Silva hatte bei seinem Amtsantritt Anfang 2023 angekündigt, den Umwelt- und Klimaschutz stärken zu wollen. Zum Saisonbeginn in der 2. Bundesliga hat Wolfsburg einen Sieg verpasst. Der Bundesliga-Absteiger kam gegen den 1. FC Kaiserslautern nur zu einem 0:0. Aus der Sportredaktion Stefanie Lavoie.
3: Damit verpasste der große Aufstiegsfavorit einen gelungenen Start in die neue Spielzeit. Tabellenführer ist aktuell Eintracht Braunschweig nach dem fulminanten 6:1 in Magdeburg. Aufsteiger Osnabrück zog beim 3:4 bei Erstliga-Absteiger Heidenheim den kürzeren, während Kiel eine 2:0-Führung in Darmstadt verspielte. Am Ende hieß es dort 2:2. Zum Abschluss des ersten Spieltages empfängt St. Pauli ab 13.30 Uhr Fürth. Hannover 96 muss zur gleichen Zeit in Cottbus antreten.
4: 6:04. Wir gucken mal aufs NDR 2 Wetter und teilweise wird das ein heißer Sonntag. 23 Grad heute maximal auf Sylt, 24 auf Norderney. 28 Grad erwarten wir aber in Emden und Schleswig, 30 in Bad Doberan und Oldenburg, 32 in Ludwigslust und Soltau und es geht rauf bis auf 33 Grad im südlichen Niedersachsen in Braunschweig. Dazu oft sonnig und trocken, wenn Schauer, dann eben auch im südlichen Niedersachsen oder auch in Mecklenburg-Vorpommern. Da können teilweise auch Gewitter mit dabei sein. Das ist auch ein bisschen das Stichwort für morgen. Dann bis 31 Grad. Es gibt mehr Wolken, Schauer und es ist eben gewittrig. NDR2-Verkehrsservice für den ganzen Norden. Eine Meldung von der A1 Hamburg Richtung Lübeck. Da gab es einen Unfall und die Autobahn ist aktuell gesperrt zwischen dem Kreuz Hamburg-Ost und Barsbüttel. Da laufen die Reinigungsarbeiten und diese Sperrung wahrscheinlich auch, das dauert 6 Stunden noch. Angezeigt ist aktuell bis 12 Uhr. Dann die A2 Dortmund Richtung Braunschweig. Die ist zwischen dem Dreieck Hannover-West und Hannover-Lahr bis morgen früh ca. 5 Uhr wegen der Baustelle gesperrt. Das war's, kommt gut und vor allen Dingen sicher an euer Ziel.
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4: Einen schönen Start in den Sonntagmorgen. Ich bin Maren Sieber. Ich finde, jetzt ist gerade wenn man draußen ist, die angenehmste Zeit des Tages. Angenehm kühl. Ich habe eben, als ich hierher gekommen bin, sogar leicht gefröstelt. Oh, das war herrlich. Das ist das beste Gefühl im Sommer. Oder diese Frische morgens, wenn man weiß, dass es später ganz heiß wird. Kommt gut in den Tag, gleich mit Atomic Kitten. Los geht's mit Bruno Mars. Schönes Wochenende.

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2: Jetzt Danger Dan, die meisten meiner Freunde.
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ist doch so ein Lieblings-2000er, oder? Von Atomic Kitten, Whole Again, hier ist NDR 2 am Sonntagmorgen. Gab ja bei denen auch ganz viele Trennungen und Comebacks. Dann haben ja die Protagonistin, die Sängerin gewechselt, immer wieder unterschiedliche Besetzungen. Den letzten Auftritt hatten sie 2023 auf einer Eurovision Party. Siehst du mal. Kommt gut in den Tag. Hier ist NDR 2, richtig schön Sonntag. Gleich Guns N' Roses, Knocking on Heaven's Door. Vorher erstmal Coldplay, We Pray. 6:16 Uhr.

6:30 Uhr. Der NDR2-Verkehrsservice für den ganzen Norden. Wir starten mit der A1 Hamburg Richtung Lübeck. Die ist aktuell gesperrt zwischen dem Kreuz Hamburg-Ost und Basenbüttel. Da laufen Reinigungsarbeiten nach einem Unfall. Und das Ganze dauert auch circa bis 12 Uhr. Dann die A2 Dortmund Richtung Braunschweig. Die ist zwischen dem Dreieck Hannover West und Hannover Lahr. Bis morgen früh um 5 wegen Bauarbeiten gesperrt. Und die A27 Walsrode-Bremen. Die ist zwischen Verden-Ost und Achim-Ost wegen Bauarbeiten bis morgen 10 Uhr in beiden Richtungen gesperrt. Ansonsten aber freie Fahrt im Norden, wenn ihr unterwegs seid, vielleicht auf dem Weg in den Urlaub. Kurz mal melden über die NDR2-App. Schreibt oder sagt mir doch einfach mal, wo ihr hinfahrt, worauf ihr euch freut, wenn ihr jetzt unterwegs seid. Ansonsten einen richtig schönen Sonntag.

0: Das war so toll, als der vor 2 Jahren beim NDR 2 Plaza Festival war. Bryan Adams, Heaven. Da haben sich wirklich alle in den Arm gelegen. Hier ist NDR 2 am Sonntag, 6.41 Uhr. Und wenn wir hier in Deutschland in Sachen technische Gadgets im Jahr 2026 leben, dann ist Japan ehrlicherweise schon in 3026. In Japan gibt es so verrückte Sachen, die können wir uns hier überhaupt noch gar nicht vorstellen. Klar, braucht man nicht alle. Also es gibt da zum Beispiel so einen Mini-Roboter, den klemmt man an die Tasse und der pustet dann den Tee kühl. Das ist natürlich eine Spielerei, aber es gibt so Gadgets, die die Japaner entwickelt haben, um mit der Hitze besser zurechtzukommen. Und die sind wirklich, Achtung, Wortspiel, cool. Thorsten Efland, NDR 2 Tokio. Was wird denn gerade ganz besonders häufig gekauft in Japan?
1: Im Trend und mein Favorit ist ein kühlendes Textilspray. Das ist wirklich mega. Einfach von außen auf das T-Shirt sprayen und du bekommst sofort ein angenehm kühles Gefühl auf der Haut. Auch cool, eine neue Handy-App, die dir den schattigsten Weg zum Ziel berechnet. Die zeigt dir dann auch die paar wenigen Bäume, die es hier in Tokio gibt, zum Unterstellen. Das ist wirklich praktisch.
0: Und was sind so Sachen, wo du selber sagst, also das gibt's doch überhaupt gar nicht.
1: Mein Highlight war ein Kühlschrank für Menschen. Eine Firma hat alte Tiefkühlgeräte so umgebaut, sodass man sich reinsetzen kann und ein paar Minuten runtergekühlt wird. Von der Größe und Form her, so wie eine Telefonzelle, sieht wirklich witzig aus. Diese Dinger sollen dann an Baustellen zum Beispiel stehen. Eine witzige Idee, wie ich finde, aber natürlich auch nicht wirklich praktisch. Richtig angesagt sind auch Jacken oder Westen mit eingebauten Ventilatoren. Man sieht damit zwar aus wie ein Michelin-Männchen, aber es hilft, sagen die Bauarbeiter.
0: Ja, und das ist ja das Wichtigste. Lasst es euch heute nicht zu warm oder heiß werden. Ein schattiges Plätzchen findet man ja zum Glück aktuell im Norden noch ohne App. Schönen Start in den Sonntag.

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1: Um 7 Uhr mit Claudia Drews. In mehreren Bundesländern dürfen bestimmte Lkw heute auf die Straße, trotz des Sonntagsfahrverbots. Niedersachsen, Nordrhein-Westfalen, Rheinland-Pfalz und das Saarland haben die Regelung vorübergehend gelockert, um den Güterverkehr aufrechtzuerhalten. Sie wollen damit die Folgen des Niedrigwassers in den Flüssen abmildern, denn die niedrigen Pegelstände führten aktuell dazu, dass Schiffe nur mit weniger Ladung oder gar nicht mehr fahren können. Bundesverkehrsminister Bilger von der CDU hatte sich dafür ausgesprochen, das Sonntagsfahrverbot auszusetzen. Der Iran stellt neue Bedingungen für die Freigabe der Straße von Hormus. Hauptforderungen sind, dass die USA die Islamische Republik nie wieder bedrohen. Der Krieg gegen den Iran und seine Verbündeten müsse endgültig beendet werden und die Seeblockade gegen iranische Häfen soll aufgehoben werden. Das steht in einer Erklärung des Nationalen Sicherheitsrats, die iranische Staatsmedien veröffentlicht haben. Die Forderungen hatte Teheran schon früher erhoben. Damals wurde auch über das iranische Atomprogramm verhandelt. Jetzt stellt der Iran dieselben Bedingungen für ein Abkommen, das nur die Wiedereröffnung der Straße von Hormus regeln soll. Nagasaki in Japan hat an die Opfer des Atombombenabwurfs vor 81 Jahren erinnert. Die USA hatten am 6. August 1945 erst eine Atombombe auf Hiroshima und am 9. August eine auf Nagasaki abgeworfen. Aus Tokio, Johannes Edelhoff.
2: Bis zum Jahresende 1945 starben nach Schätzungen rund 74.000 Menschen. Viele Überlebende leiden bis heute unter den Folgen der Strahlung. Zur Stunde der Explosion legten die Teilnehmer im Friedenspark eine Schweigeminute ein. In seiner Friedenserklärung warnte Bürgermeister Shiro Suzuki vor der Logik nuklearer Abschreckung. Atomwaffen seien ein absolutes Übel, würden keine Sicherheit bringen, sondern könnten mit der Menschheit nicht koexistieren. Er forderte die Atommächte zur Abrüstung auf. Landesweit sind noch gut 91.000 Atombombenüberlebende offiziell registriert.
1: Brandenburgs Innenminister Redmann sieht sein Bundesland zunehmend als Versteck für die organisierte Kriminalität. Banden würden das Land teils als Rückzugsraum nutzen. Große Drogenlabore lassen sich in einer dicht besiedelten Stadt möglicherweise schwerer verstecken. Der CDU-Politiker setzt nach eigenen Angaben auf eine enge Zusammenarbeit mit der Berliner Polizei. In Ludwigsfelde entdeckten Polizei und Zollfahnder im Juli ein großes Labor zur Herstellung von Crystal Meth. 2025 wurde ein riesiges Drogenlabor in Nauen, nordwestlich von Berlin, gefunden. Zum Saisonbeginn in der zweiten Bundesliga hat Wolfsburg einen Sieg verpasst. Der Bundesliga-Absteiger kam gegen den ersten FC Kaiserslautern nur zu einem 0:0. Aus der Sportredaktion Holger Gerska.
3: Die nicht eingespielt wirkende Mannschaft konnte sich kaum echte Torchancen herausarbeiten. Zwar gab es sehr viel Ballbesitz, aber meist nur harmlose Distanzschüsse aus der zweiten Reihe. Die offensiven Neuzugänge Robert Glatzel und Fraser Hornby konnten fast keine Akzente setzen. Fabian Reese spielte zwar gewohnt fleißig, aber in Torgefahr mündete das nicht. Kaiserslautern war selten offensiv, dann aber gefährlich. So musste Jakub Żylinski den Wolfsburgern den einen Punkt festhalten. Der erst 18-jährige polnische Torhüter rettete in der zweiten Halbzeit mit Klasseparaden das 0:0.
4: 7:04. Wir gucken aufs NDR 2 Wetter und am angenehmsten, also temperaturtechnisch, wird's heute auf den Inseln 23 Grad erreichen wir. Auf Sylt 24, auf Norderney. Im Rest des Nordens kann's teilweise echt heiß und schwitzig werden. 28 in Emden und Schleswig, 30 Grad heute in Bad Doberan und Oldenburg. Es geht rauf bis auf 32 Grad in Ludwigslust und Soltau und bis 33 Grad in Braunschweig. Dazu oft sonnig und trocken, wenn's mal einen Schauer gibt, dann so im südlichen Niedersachsen und in Mecklenburg-Vorpommern. Morgen dann Temperaturen bis 31 Grad, mehr Wolken und oft gewittrig. NDR 2 Verkehrsservice führt den ganzen Norden die A1 Hamburg Richtung Lübeck. Die ist zwischen dem Kreuz Hamburg-Ost und Basbüttel wegen Reinigungsarbeiten nach einem Unfall bis ca. 12 Uhr gesperrt. Die A2 Dortmund Richtung Braunschweig, die ist zwischen dem Dreieck Hannover-West und Hannover-Lahr bis morgen ca. 5 Uhr auch wegen einer Baustelle gesperrt. Und die A27 Walsrode-Bremen, dort eine Sperrung zwischen Verden-Ost und Achim-Ost. Das Ganze wegen einer Baustelle bis 10 Uhr heute Morgen in beiden Richtungen. Kommt gut und vor allen Dingen sicher ans Ziel.
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4: Habt einen schönen Start in den Sonntag. Ich gebe das ganz ehrlich zu. Ich feiere immer noch meinen 4. Platz beim NDR 2 WM-Tippspiel. Ich bin da sehr stolz drauf. Aber klar, der Rest der Fußballwelt guckt natürlich schon wieder auf die Tabelle, weil an diesem Wochenende ist sie losgegangen. Die 2. Liga mit 6 Nordklubs. Wir gucken gleich nochmal auf den, ich sag mal, etwas holprigen Start von Absteiger Wolfsburg und gegen welche Gegner Hannover und St. Pauli heute ran müssen. Ich bin Maren Siever. Guten Morgen.

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0: So schön, des Fleurs. Toflo und Stromae hier bei NDR 2. Es ist der frühe Sonntagmorgen, 7:15. Und seit Freitag wird in der zweiten Liga wieder Fußball gespielt. Und in dieser zweiten Liga sind wir gut vertreten. Wir könnten sie auch die Nordliga nennen, weil ein Drittel aller Teams, also 6 von 18, kommt wirklich aus dem Norden. Klar, einer der Top-Favoriten ist Bundesliga-Aufsteiger Wolfsburg, der aber gestern Abend nur 0:0 gegen Kaiserslautern geholt hat. Mats Nicholson, NDR 2 Sport. Was bedeutet denn das jetzt für die Wolfsburger?
1: Dass es einfach eine komplizierte Liga ist, muss man nur mal beim HSV fragen, der 7 Jahre für die Bundesliga-Rückkehr gebraucht hat. Wolfsburg hat eine tolle Mannschaft zusammengestellt, hatte aber nur in der ersten Halbzeit gute Torchancen. Immerhin, der erste Tabellenführer der Saison kommt Stand jetzt aus dem Norden. Eintracht Braunschweig steht nach dem 6:1 gegen Magdeburg ganz oben. Die Braunschweiger haben in den vergangenen Jahren dauerhaft gezittert. Die Rettung kam immer ganz spät. Trainer Lars Konnetka nimmt alle Positivschlagzeilen gerne mit.
2: Dass man jetzt nach dem ersten Spieltag jetzt da mal kurz steht, dann ist es ein schönes Gefühl für die Fans und das sei ihnen auch vergönnt, aber wir können das schon gut einordnen.
1: Und solange heute kein anderes Team 6 Tore schießt, ist die Tabellenführung nach dem ersten Spieltag sicher. Schöne Geschichte für alle Braunschweiger.
0: Auf jeden Fall. Heute starten ja St. Pauli und Hannover auch in die neue Saison. Sind das für dich Aufstiegskandidaten?
1: Ja, ganz schwer zu sagen, weil sich die Teams so verändert haben. Wichtige Stammspieler sind gegangen, die offiziellen Saisonziele defensiv formuliert. Von Aufstieg spricht niemand. Hannover hatte die Relegation ja knapp verpasst. St. Pauli ist als Letzter aus der Bundesliga abgestiegen. Der Frust in beiden Städten ist längst abgehakt. Alle Gästetickets der 96er waren ein paar Minuten nach Verkaufsbeginn schon weg. 2000 Fans reisen heute mit nach Cottbus. Das Hamburger Millerntor ist auch ausverkauft, wenn St. Pauli gegen Fürth in die neue Saison startet.
0: Also es geht wieder los. Anstoß heute der letzten Sonntagsspiele 13:30. 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
3: Opa,

0: 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Der Verkehrsservice aktuell: Falschfahrer auf der B3 Neuhof-Waltershof. Das ist der Falschfahrer auf der B3 Hamburg-Neuhof-Waltershof. Auf der Kölbrandbrücke kommt euch ein Falschfahrer entgegen. Fahrt bitte ganz, ganz rechts. Überholt nicht. Das ist die B3 Hamburg-Neuhof-Waltershof. Auf der Kölbrandbrücke ist ein Falschfahrer unterwegs. In dem Bereich bitte ganz, ganz vorsichtig fahren.
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Der Verkehrsservice führt den ganzen Norden. Erstmal die Entwarnung für die B3 Hamburg-Neuhof-Waltershof. Da ist kein Falschfahrer mehr auf der Kölbrandbrücke unterwegs. Da habt ihr wieder freie Fahrt. Kein Falschfahrer mehr auf der B3 Hamburg-Waltershof-Neuhof. Auf der Kölbrandbrücke kein Falschfahrer mehr unterwegs. Stau und stockender Verkehr. A1 Hamburg Richtung Lübeck. Die ist zwischen dem Kreuz Hamburg-Ost und Basbüttel wegen Reinigungsarbeiten weiterhin gesperrt. Da gab es einen Unfall. Das Ganze dauert wohl auch noch bis 12 Uhr, sagt die Polizei. Die A2 Dortmund Richtung Braunschweig ist zwischen dem Dreieck Hannover West und Hannover Lahr bis morgen ca. 5 Uhr wegen einer Baustelle gesperrt. Und A27 Walsrode-Bremen, auch dort eine Sperrung zwischen Verden-Ost und Achim-Ost, ganz wegen einer Baustelle, heute bis 10 in beiden Richtungen. Ansonsten aber freie Fahrt, kommt gut und vor allen Dingen sicher an euer Ziel. Schönes Wochenende!

0: Hier ist NDR 2. Schönen Sonntagmorgen für euch. Und der beste Beweis, dass Lesen attraktiv macht: Es gibt einen Instagram-Account, der heißt Hot Dudes Reading. Also, auf dem werden Fotos von Männern mit Buch in der Hand gepostet. Bücher fast schon Accessoire. Natürlich besser, wenn die Bücher auch noch gut sind und uns dann so richtig schön in ihren Bann ziehen. Und dafür haben wir die Kollegen von unserem NDR-Bücher-Podcast Eat, Read, Sleep. Und Daniel Kaiser empfiehlt Der Flug des Kondors, geschrieben von Miguel Bontois. Daniel, warum?
1: Weil dieses kleine Buch prallvoll ist mit Geschichten, mit so wahnwitzigen Figuren und Szenen. Das ist eine Familiengeschichte über 100 Jahre zwischen Frankreich und Chile. Ein erfolgloser Weinbauer aus Frankreich flüchtet in die neue Welt. Und wie geht es da jetzt für ihn weiter? Da ist zum Beispiel ein kleiner Ort in den Anden, in dem alle Opernarien singen. Wir sind in einem Haus voller Vögel. Wir treffen eine junge Frau, die sich ein Flugzeug selbst zusammenbaut. Wir erleben auch das Grauen der Militärdiktatur. Und das alles auf 257 Seiten. Ich sag mal, das ist was für Leute, die mögen, wenn richtig viel passiert, die auf Tempo stehen. Das ist herrlich bunt, mitreißend, fantasievoll für Literaturchecker wie Gabriel Garcia Marquez auf Speed. Für mich genau richtig.
0: Hört sich sehr gut an. Der Flug des Kondors, der Roman von Miguel Bonfoy, empfohlen von Daniel. 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
1: Um 8 Uhr mit Claudia Drews. Der Konflikt um die Straße von Hormus bleibt weiter ungelöst. Der Iran hat neue Forderungen für eine dauerhafte Öffnung der Meerenge gestellt. Außenminister Araghchi sagte, vor allem die USA müssten Zugeständnisse machen. Aus der NDR-Nachrichtenredaktion Constanze Semidey.
2: Staatliche Medien veröffentlichten eine Erklärung des iranischen Nationalen Sicherheitsrates, wonach die Hauptforderung ist, dass der Iran nie wieder von den USA bedroht wird. Die Seeblockade gegen iranische Häfen müsse aufgehoben werden. Alle amerikanischen Streitkräfte müssten aus dem Gebiet abziehen. Der Iran solle für alle Kriegszerstörungen entschädigt werden. Sanktionen müssten beendet und eingefrorene Vermögenswerte freigegeben werden. US-Präsident Trump hatte in der vergangenen Woche mitgeteilt, dass eine Einigung mit dem Iran kurz bevorstehe. Eine geplante Angriffswelle hatte er abgesagt. Die Straße von Hormus ist seit Kriegsbeginn Ende Februar für den Schiffsverkehr weitgehend geschlossen. Auf den internationalen Handel wirkt sich das verheerend aus.
1: Niedersachsen hat das Sonn- und Feiertagsverbot für bestimmte Lkw aufgehoben. Grund sind Probleme bei der Binnenschifffahrt wegen der langen Trockenheit. Aus der NDR-Nachrichtenredaktion Inken Henkel.
3: Die Lkw-Fahrten werden erlaubt, um Lieferketten aufrechtzuerhalten und Versorgungsengpässe zu vermeiden. Das hat der grüne Verkehrsminister von Nordrhein-Westfalen, Krischer, gesagt. Denn auch NRW, Rheinland-Pfalz und das Saarland haben das Fahrverbot vorübergehend gelockert. Weil der Rhein weniger Wasser führt, können Schiffe derzeit viel weniger Waren transportieren. Auf den Autobahnen dürfte es heute ohnehin voll werden wegen des Sommerreiseverkehrs. In 3 Bundesländern enden die Ferien. Der ADAC warnt vor Stau. Viele Urlauber von Nord- und Ostsee werden sich auf die Rückfahrt machen nach Hessen, Rheinland-Pfalz und ins Saarland.
1: Bulgarien hat nach der Explosion einer mutmaßlich aus der Ukraine stammenden Drohne die Botschafterin des Landes einbestellt. Das Verteidigungsministerium in Sofia teilte mit, die Trümmer der Drohne deuteten auf ein Modell hin, das von der ukrainischen Armee häufig verwendet werde. Es gebe aber keine Hinweise auf Vorsatz. Die mit Sprengstoff beladene Drohne war gestern nahe der bulgarisch-rumänischen Grenze explodiert, etwa 1 Kilometer von einer Dichterstation einer Gaspipeline entfernt. Der Weltfußballverband FIFA sieht sich und seinen Präsidenten Infantino gezielten Angriffen ausgesetzt. Die FIFA kündigte an, falschen Berichten energisch entgegenzutreten. Auf der Plattform X schrieb der Verband, einige Akteure würden versuchen, die FIFA und ihren Präsidenten zu schwächen. Infantino steht nach dem gescheiterten Versuch, Fußballturniere an private Investoren zu verkaufen, unter Druck. Vor allem die Europäische Fußballunion UEFA kritisierte die Pläne massiv. Zum Saisonbeginn in der 2. Bundesliga hat Wolfsburg einen Sieg verpasst. Der Bundesliga-Absteiger kam gegen den 1. FC Kaiserslautern nur zu einem 0:0. Aus der Sportredaktion Stefanie Lavoie.
4: Damit verpasste der große Aufstiegsfavorit einen gelungenen Start in die neue Spielzeit. Tabellenführer ist aktuell Eintracht Braunschweig nach dem fulminanten 6:1 in Magdeburg. Aufsteiger Osnabrück zog beim 3:4 bei Erstliga-Absteiger Heidenheim den kürzeren, während Kiel eine 2:0-Führung in Darmstadt verspielte. Am Ende hieß es dort 2:2. Zum Abschluss des ersten Spieltages empfängt St. Pauli ab 13.30 Uhr Fürth. Hannover 96 muss zur gleichen Zeit in Cottbus antreten.
5: Gleich 8:04. Wir gucken mal schnell aufs NDR 2 Wetter. Die Kollegin vom Sport kam gerade rein, die ist gerade angekommen, hat gesagt, oh, ich habe fast so ein bisschen gefröstelt draußen. Und aktuell ist es auch noch richtig angenehm. So ein leichtes Gänsehautwetter im Norden, aber das wird noch. Und zwar richtig heiß. 33 Grad erwarten wir heute in Braunschweig, im Rest des Nordens auf den Inseln 23, 24 Grad zur Sylt und Norderney, 28 Grad in Emden und Schleswig, 30 Grad in Bad Doberan und Oldenburg und 32 in Ludwigslust und Soltau. Dazu viel Sonne, bleibt meistens auch trocken. Wenn es mal einen Schauer oder ein Gewitter gibt, dann so im südlichen Niedersachsen oder auch in Mecklenburg-Vorpommern. Morgen bei den Temperaturen ähnlich, 31 Grad, die Spitzenwerte. Dazu mehr Wolken und auch oft gewitterig. NDR2 Verkehrsservice führt den ganzen Norden immer noch die A1 Hamburg Richtung Lübeck weiterhin gesperrt zwischen dem Kreuz Hamburg-Ost und Basbüttel. Das Ganze wegen Reinigungsarbeiten. Da gab es einen Unfall. Das soll auch bis circa 12 Uhr heute dauern. Die A2 Dortmund Richtung Hannover, die ist zwischen Die A2 Dortmund Richtung Braunschweig, so ist richtig. Die ist zwischen dem Dreieck Hannover West und Hannover Lahr bis morgen circa 5 Uhr wegen einer Baustelle gesperrt. Und die A27 Walsrode-Bremen, auch dort eine Sperrung zwischen Verden-Ost und Achim-Ost. Das Ganze wegen einer Baustelle bis circa 10 in beiden Richtungen. Kommt gut und vor allen Dingen sicher an euer Ziel.
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5: Ich bin Maren Sieber. Schönen Start in den Sonntag. Teilweise, klar, wird es wieder richtig heiß heute. Und ich bin wirklich beeindruckt, wie sportlich ihr heute Morgen schon seid. Oder war Tanja und Jule in Hamburg fleißig am Walken? Haben sie gerade geschrieben über die NDR2-App. Sind jetzt auf dem Rückweg, machen noch einen kurzen Stopp beim Bäcker. Und Didi ist mit seinem Hund Moritz auf Rügen auch schon lange unterwegs. Seit 6 Uhr heute Morgen hat uns sogar ein Beweisfoto geschickt seiner Fitness-App. 8,3 Kilometer bzw. 10.652 Schritte. Das ist sehr, sehr gut. Habt einen schönen Sonntag, auch wenn ihr, wie ich heute, vielleicht nur so ein paar hundert Schritte schafft. Wir steigen morgen wieder ins Sportgame ein oder übermorgen oder

Sie hat eigentlich Medizin studiert und ist Ärztin. Emily Sondé hat sich dann aber doch entschlossen, dass sie lieber Musik machen möchte. Gott sei Dank. Hier ist NDR 2. Schönen Sonntag, 17 Minuten nach 8. Heute wird's wieder heiß, bis zu 33 Grad. Der Norden wird schwitzen. Wobei ich persönlich das beste Geld, was ich in den letzten Wochen ausgegeben habe, waren wirklich 8 Euro für einen Mini-Ventilator. Den kann man so in der Hand halten. Ich fand das immer total albern, aber irgendwann war es so heiß, dass ich gedacht habe, komm, ich kaufe den jetzt. Aufladbar mit USB-Anschluss. Ich war wirklich skeptisch, aber der hat sich jetzt schon so bezahlt gemacht diesen Sommer. Ich sag wirklich, das waren die besten 8 Euro, die ich in letzter Zeit investiert habe. Und irgendwie auch der beste Beweis, dass so kleine, ich sag mal, Lebensverbesserer gar nicht viel kosten müssen. Und ich dachte, wir sammeln einfach mal so als Service für alle Sachen, die relativ günstig waren, von denen ihr aber sagt, das war echt der beste Kauf. Das kann jetzt irgendwas für die Küche sein, vielleicht auch für die Schönheit, fürs Auto, was auch immer. Welche günstige Sache, so maximal, was weiß ich, 10 bis 15 Euro, könnt ihr empfehlen, weil sie euer Leben verändert hat, also ne, Augenzwinkern, und weil jedes Mal, wenn ihr sie benutzt, die euch glücklich macht. Gerne mal melden über die NDR2-App. Wir machen so eine kleine Einkaufsliste. Ihr könnt mir auch gerne Sprachnachrichten schicken. Ich bin sehr, sehr gespannt.

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ganz entspannt in den Sonntag. Hier ist NDR 2. Blick auf die Straßen, NDR 2 Verkehrsservice führt den ganzen Norden, die A1 Hamburg Richtung Lübeck, die ist zwischen dem Kreuz Hamburg-Ost und Basbüttel wegen Reinigungsarbeiten nach einem Unfall heute noch bis ca. 12 Uhr gesperrt. Dann die A1 Hamburg Richtung Lübeck zwischen dem Kreuz Bargteheide und Bad Oldesloe 3 Kilometer Stop and Go. Rüber auf die A2 Dortmund Richtung Braunschweig, die ist zwischen dem Dreieck Hannover West und Hannover Lahr bis morgen ca. 5 Uhr wegen der Baustelle gesperrt. A24 Hamburg Richtung Berlin zwischen dem Kreuz Hamburg-Ost und Rhein 3 Kilometer Stau und A27 Walsrode-Bremen. Dort eine Sperrung zwischen Verden-Ost und Achim-Ost. Das Ganze dauert noch so, ja, 1,5 Stunden. Da wird noch gebaut und die Sperrung auch in beiden Richtungen. Mensch, kommt gut und vor allen Dingen sicher an euer Ziel. Merkt man jetzt schon, klar, Bettenwechsel heute im Norden, dann in 3 Bundesländern enden die Ferien. Also, wenn ihr jetzt unterwegs seid, das wird wahrscheinlich noch ein bisschen mehr. Aber Hauptsache, ihr kommt gut an. Habt einen ganz schönen Sonntag.

0: 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Für mich wie in Berlin-Kreuzberg. Hier ist NDR 2. Es ist der Sonntagmorgen. Günstige Sachen, die euer Leben, verändert haben. So ein bisschen sprechen wir heute drüber. Also Sachen, die ihr für relativ wenig Geld gekauft habt, die ihr aber so liebt, dass ihr sie nie wieder abgeben wollt. Gerne mal melden über unsere NDR 2-App. Ricarda aus Kiel hat das gemacht und sie schreibt, bei mir ist es eine digitale Parkscheibe. Ich bin zweimal auf dem Supermarktparkplatz erwischt worden, habe ein Knöllchen gekriegt, weil ich vergessen habe, einfach eine Parkscheibe reinzulegen. Und die hat sich jetzt schon bezahlt gemacht. Diese digitale Parkscheibe, die stellt sich von selber ein, klebt dauerhaft an der Scheibe. Ich krieg kein Knöllchen mehr. Sehr gut, sollte ich auch mal drüber nachdenken. Anna aus Hamburg hat auch geschrieben, bei ihr ist es so ein kleiner Silikonschaber, mit dem man den wirklich allerletzten Rest aus jedem Nutella- oder Marmeladenglas bekommt. Haben wir gerade eben noch mal beim Frühstück benutzt. Oh, das ist auch schön. Oder dann siehst du da noch den Rest drin und es ist so traurig, weil man ihn nicht rauskriegt. Udo hat sich auch gemeldet. Udo, was bei dir die günstige Sache, die dein Leben verändert hat?
1: Ein Rückenkratzgabel. Klingt lächerlich, aber in gewissen Situationen ist das Ding hilfreich, unverzichtbar und einfach nur grandios. Und gekostet hat das Teil, ich glaube, 4-5 Euro oder so. Auch mit Teleskopstiel, dass man auch ein bisschen variabel in der Anwendung ist. Großartig. Habe ich auch schon ganz häufig verschenkt und ist bisher auch immer gut angekommen.
0: So, das glaube ich. Habt ein schönes Wochenende.

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1: 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Außerdem in der nächsten halben Stunde.

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1: Um 9 Uhr mit Claudia Drews. Der Konflikt um die Straße von Hormus bleibt weiter ungelöst. Der Iran hat neue Forderungen für eine dauerhafte Öffnung der Meerenge gestellt. Außenminister Araghchi sagte, vor allem die USA müssten Zugeständnisse machen. Aus der NDR Nachrichtenredaktion Constanze Semidey.
2: Staatliche Medien veröffentlichten eine Erklärung des iranischen Nationalen Sicherheitsrates, wonach die Hauptforderung ist, dass der Iran nie wieder von den USA bedroht wird. Die Seeblockade gegen iranische Häfen müsse aufgehoben werden. Alle amerikanischen Streitkräfte müssten aus dem Gebiet abziehen. Der Iran solle für alle Kriegszerstörungen entschädigt werden. Sanktionen müssten beendet und eingefrorene Vermögenswerte freigegeben werden. US-Präsident Trump hatte in der vergangenen Woche mitgeteilt, dass eine Einigung mit dem Iran kurz bevorstehe. Eine geplante Angriffswelle hatte er abgesagt. Die Straße von Hormus ist seit Kriegsbeginn Ende Februar für den Schiffsverkehr weitgehend geschlossen. Auf den internationalen Handel wirkt sich das verheerend aus.
1: Niedersachsen hat das Sonn- und Feiertagsfahrverbot für bestimmte Lkw aufgehoben. Grund sind Probleme bei der Binnenschifffahrt wegen der langen Trockenheit. Aus der NDR Nachrichtenredaktion Inken Henkel.
3: Die Lkw-Fahrten werden erlaubt, um Lieferketten aufrechtzuerhalten und Versorgungsengpässe zu vermeiden. Das hat der grüne Verkehrsminister von Nordrhein-Westfalen, Krischer, gesagt. Denn auch NRW, Rheinland-Pfalz und das Saarland haben das Fahrverbot vorübergehend gelockert. Weil der Rhein weniger Wasser führt, können Schiffe derzeit viel weniger Waren transportieren. Auf den Autobahnen dürfte es heute ohnehin voll werden wegen des Sommerreiseverkehrs. In 3 Bundesländern enden die Ferien. Der ADAC warnt vor Stau. Viele Urlauber von Nord- und Ostsee werden sich auf die Rückfahrt machen nach Hessen, Rheinland-Pfalz und ins Saarland.
1: Der Weltfußballverband FIFA sieht sich und seinen Präsidenten Infantino gezielten Angriffen ausgesetzt. Die FIFA kündigte an, falschen Berichten energisch entgegenzutreten. Auf der Plattform X schrieb der Verband, einige Akteure würden versuchen, die FIFA und ihren Präsidenten zu schwächen. Infantino steht nach dem gescheiterten Versuch, Fußballturniere an private Investoren zu verkaufen, unter Druck. Vor allem die Europäische Fußballunion UEFA kritisiert die Pläne massiv. Bundesverkehrsminister Bilger erhöht den Druck auf die Führungsebene der Deutschen Bahn. Er will, dass die Züge pünktlicher werden. Wenn nicht, sollen Vorstände das beim Gehalt spüren. Aus der Nachrichtenredaktion Dagmar Nun.
4: Bilger hat der Bild am Sonntag gesagt, wenn die Ziele, die der Bund vorgibt, nicht eingehalten würden, dann müsse das Konsequenzen haben, konkret bei den Bonuszahlungen. Im Moment werden bestimmte Verträge mit dem Staatskonzern neu ausgehandelt, darin sollen dann Gelder an Vorgaben geknüpft werden. Bilger will, dass die Bahn vor allem im Fernverkehr besser wird. Bisher ist vereinbart, dass 70% der Züge pünktlich sein sollen. Im ersten Halbjahr waren es etwa 60%, in den heißen Sommermonaten sogar noch weniger.
1: Wegen eines sich rasch ausbreitenden Waldbrandes haben die Behörden in der kanadischen Provinz British Columbia den Notstand ausgerufen. Mehr als 20.000 Menschen mussten wegen des Feuers bereits in Sicherheit gebracht werden. In Spanien kämpfen die Einsatzkräfte gegen einen verheerenden Waldbrand in Andalusien. Das Feuer nahe der Stadt Niebla hat den Angaben zufolge bereits eine Fläche von rund 4.000 Hektar erfasst. Am italienischen Gardasee hat sich die Lage nach einem Waldbrand am Westufer hingegen entspannt.
5: 9:04, wir gucken aufs NDR 2 Wetter. Heute bleibt es meistens trocken, ab und zu eine kleine Wolke unterwegs, aber die Sonne hat dann doch die Oberhand, wenn es mal einen Schauer gibt, dann so im südlichen Niedersachsen oder auch in Mecklenburg-Vorpommern. Dazu stellenweise wieder sehr heiß im Norden, 23 Grad auf Sylt, 24 Grad auf Norderney, das ist angenehm. Aber in Emden und Schleswig geht es heute schon auf 28 Grad hoch. 30 Grad erwarten wir in Bad Doberan und Oldenburg, 32 in Ludwigslust und Soltau und bis 33 Grad in Braunschweig. Morgen dann Topwerte bis 31 Grad, gibt ein paar mehr Wolken und oft auch gewittrig. NDR2-Verkehrsservice für den ganzen Norden, die A1 Hamburg Richtung Lübeck, weiterhin gesperrt zwischen dem Kreuz Hamburg-Ost und Basbüttel. Gab es einen Unfall, da laufen immer noch die Reinigungsarbeiten, wird wohl auch bis circa 12 Uhr dauern. Dann die A1 Hamburg Richtung Lübeck, zwischen dem Kreuz Bargteheide und Bad Oldesloe, 3 Kilometer Stop and Go. Die A2 Dortmund Richtung Braunschweig ist zwischen dem Dreieck Hannover West und Hannover Lahr bis morgen früh um 5 wegen einer Baustelle gesperrt. Rüber auf die A24 Hamburg Richtung Berlin, zwischen dem Kreuz Hamburg-Osten-Rheinweg staut sich's auf 3 Kilometern und A27 Walsrode-Bremen. Da wird gebaut zwischen Verden-Ost und Achim-Ost in beiden Richtungen eine Sperrung. Das Ganze eben wegen dieser Baustelle soll noch circa 1 bis 10 Stunden dauern. Das war's. Ansonsten freie Fahrt. Kommt gut und sicher an euer Ziel.
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5: Ich bin Maren Sieber. Schönen Sonntag wünsche ich euch. Günstige Dinge, die euer Leben sehr viel besser machen. Sprechen wir heute Morgen so ein bisschen drüber. Einfach mal melden über unsere NDR 2 App. Heiko aus Munster hat das gemacht und bei ihm ist es so eine kleine aufladbare Lampe, die man an Bücher klemmen kann. Er schreibt, das hat 10 € gekostet, das Ding, aber seitdem ich diese Lampe habe, kann ich abends im Bett lesen, ohne meine Frau zu stören. Bettfrieden wiederhergestellt. So, das ist sehr wichtig. Bei Ricardo aus Lübeck ist es ein 3 Meter langes Handykabel. Das ist sehr viel entspannter als diese kurzen Dinger, schreibt sie. Und Petra aus Hambüren hat sich auch gemeldet. Seit sie einen Föhnhalter im Bad hat, herrscht da endlich wieder Ordnung und der Föhn ist griffbereit. Manchmal können kleine Dinge wirklich das Leben verändern. Habt ein schönes Wochenende.

0: Jetzt Philipp Poisel. Schön.
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0: Das ist so ein schöner Song von Philipp Purcell, ganz neu hier bei NDR 2. Schön. Gleich kommen wir zu einem Song, der damals ja so ein bisschen für einen Skandal gesorgt hat. Tattoo, erinnert ihr euch noch? Die beiden Mädels. All the Things She Said gibt's in 2,5 Minuten.
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2: Mit einem Beitrag von Pastorin Ann-Kathrin Brehnke aus Hamburg für die Evangelische Radiokirche. Nächste Woche geht in Niedersachsen die Schule wieder los. Und zum neuen Schuljahr gibt es dort auch ein neues Unterrichtsfach. Christliche Religion. Bislang gab es evangelischen und katholischen Unterricht. Jetzt verantworten beide Kirchen ein gemeinsames Fach, erzählt Kerstin Gefgen-Track. Sie ist Bevollmächtigte für die evangelischen Kirchen in Niedersachsen und hat das neue Modell mit auf den Weg gebracht. Das kommt vor allem den Schülerinnen und Schülern zugute.
3: Wir hoffen sehr, dass dieser Unterricht Ihnen noch gerechter wird als der Religionsunterricht bisher, weil er sehr stark auf die Schüler zugeschnitten ist. Was sind Ihre Überlegungen? Was bringen Sie mit? Was haben Sie für Fragen, für Ängste, für Hoffnungen? Und welche Angebote, welche Möglichkeiten gibt dann die christliche Religion?
2: Der Unterricht ist offen für alle Schülerinnen und Schüler, auch wenn sie nicht christlich sind.
3: Alle werden gleichermaßen eingebunden mit dem, was sie mitbringen, an Fragen, an Frömmigkeitserfahrungen, an Überlegungen, an dem, was sie beschäftigt, wenn es um die großen Fragen geht des Lebens, über Sinn, Wahrheit, Glaube.
2: Was für wen wahr und sinnhaft ist, darüber wird sich ausgetauscht. Das ist auch ein Signal in die Gesellschaft, sagt Kerstin Gefgen-Track.
3: Weil religiöse Fragen spielen eine hohe Rolle, weil jeder bringt seine Religion mit, wenn er hier in diese Gesellschaft kommt, oder eben seine Religion, die er nicht hat. All das bringt er mit und wir müssen lernen, darüber uns gut zu verständigen.
2: Religiöse Bildung ist wichtig in jedem Bundesland, sagt Kerstin Gefgen-Track. Denn Religionsunterricht ist auch ein Schutz.
3: Gegen jede Form von Antisemitismus, gegen Islamfeindlichkeit, gegen Populismus, Fundamentalismus, weil er lehrt sozusagen reflexiv mit diesen Dingen umzugehen, sie einzuordnen, sie zu verstehen und macht dadurch den dringend erforderlichen Dialog stark.
2: Für jeden und jede Einzelne ist es bereichernd, sich mit religiösen Fragen und Themen zu beschäftigen. Die Kinder und Jugendlichen können für ihr Leben entdecken und herausfinden, was sie trägt und hält. Das muss nicht zwingend die christliche Religion sein.
3: Ich glaube nur, dass man sich, um gut leben zu können, mit diesen Fragen dringend auseinandersetzen muss.
2: Christliche Religion. In Niedersachsen ein neues Schulfach und ein Schatz für die Fragen des Lebens.
1: Das war ein Beitrag von Pastorin Ann-Kathrin Brehnke aus Hamburg für die Evangelische Radiokirche.

Gleich haben wir es 9:30. Der NDR2-Verkehrsservice für den ganzen Norden hat ein bisschen angezogen. Also mehr Meldungen. Man merkt das schon, dass in drei Bundesländern die Ferien enden und natürlich heute nochmal Bettenwechsel ist. Wir starten auf der A1 Hamburg Richtung Lübeck. Richtig gute Nachrichten für alle, die da in dieser Vollsperrung gestanden haben bzw. immer noch stehen. Die Sperrung zwischen dem Kreuz Hamburg-Ost und Basbüttel, die wurde eben aufgehoben. Das kann jetzt noch ein bisschen dauern, bis da alles wieder fließt, aber wieder freie Fahrt auf der A1 Hamburg Richtung Lübeck. Die Sperrung zwischen dem Kreuz Hamburg-Ost und Basbüttel, die wurde eben gerade wieder aufgehoben. Das sollte ja eigentlich bis 12 Uhr dauern. Da habt ihr jetzt aber wieder freie Fahrt. Habt noch ein ganz bisschen Geduld, bis da alles wieder rollt. Dann die A1 Hamburg Richtung Lübeck zwischen dem Kreuz Bargteheide und Bad Oldesloe 3 Kilometer Stop and Go. 7 Kilometer Stau auf der A1 A24 Hamburg Richtung Berlin zwischen Billstedt und Rheinweg. Dann die A2 Dortmund Richtung Braunschweig ist zwischen dem Dreieck Hannover West und Hannover Lage gesperrt. Das Ganze wegen der Baustelle bis morgen circa um 5. Dann die A24 Hamburg Richtung Berlin ist zwischen Wittenburg und Hagenow aktuell wegen eines brennenden Autos gesperrt. Und die A27 Walsrode-Bremen, auch dort eine Sperrung zwischen Verden-Ost und Achim-Ost. Das Ganze wegen der Baustelle soll circa noch eine halbe Stunde, also bis 10 dauern. Und die Sperrung dort in beiden Richtungen. Mensch, behaltet die Nerven, kommt gut und vor allen Dingen sicher an euer Ziel und einen schönen Sonntag.

0: Neue Musik von Loy und David Puentes. Golden Summer, hier ist NDR 2. Es ist der Sonntagmorgen im Norden. Heute auch wieder voll auf den Autobahnen. Merken wir auch echt gerade im Verkehrsservice. Das wird quasi minütlich mehr, was da an Staus ist. Vielleicht seid ihr auch gerade auf dem Weg in den Urlaub oder wieder zurück. Und wenn ihr von der Rückbank schon 10-mal die Frage, wann sind wir da, gehört habt und die ehrliche Antwort eigentlich in ein paar Stunden wäre, dann haben wir was für euch, nämlich Hörbuchtipps für die ganze Familie. Katharina von unserem NDR-Bücher-Podcast Eat, Read, Sleep, die liest nämlich nicht nur sehr viel, sie hört auch gerne viel und zwar auf langen Autofahrten. 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
0: 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Also da seid ihr für die nächsten Stunden versorgt. Habt einen schönen Sonntag. 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Jetzt mit Max Giesinger.

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1: Um 10 Uhr mit Claudia Drews. Der Konflikt um die Straße von Hormus bleibt weiter ungelöst. Der Iran hat neue Forderungen für eine dauerhafte Öffnung der Meerenge gestellt. Außenminister Araghchi sagte, vor allem die USA müssten Zugeständnisse machen. Aus der NDR-Nachrichtenredaktion Constanze Semidey.
2: Staatliche Medien veröffentlichten eine Erklärung des iranischen Nationalen Sicherheitsrates, wonach die Hauptforderung ist, dass der Iran nie wieder von den USA bedroht wird. Die Seeblockade gegen iranische Häfen müsse aufgehoben werden. Alle amerikanischen Streitkräfte müssten aus dem Gebiet abziehen. Der Iran solle für alle Kriegszerstörungen entschädigt werden. Sanktionen müssten beendet und eingefrorene Vermögenswerte freigegeben werden. US-Präsident Trump hatte in der vergangenen Woche mitgeteilt, dass eine Einigung mit dem Iran kurz bevorstehe. Eine geplante Angriffswelle hatte er abgesagt. Die Straße von Hormus ist seit Kriegsbeginn Ende Februar für den Schiffsverkehr weitgehend geschlossen. Auf den internationalen Handel wirkt sich das verheerend aus.
1: Niedersachsen hat das Sonn- und Feiertagsfahrverbot für bestimmte Lkw aufgehoben. Grund sind Probleme bei der Binnenschifffahrt wegen der langen Trockenheit. Aus der NDR-Nachrichtenredaktion Inken Henkel.
3: Die Lkw-Fahrten werden erlaubt, um Lieferketten aufrechtzuerhalten und Versorgungsengpässe zu vermeiden. Das hat der grüne Verkehrsminister von Nordrhein-Westfalen, Krischer, gesagt. Denn auch NRW, Rheinland-Pfalz und das Saarland haben das Fahrverbot vorübergehend gelockert. Weil der Rhein weniger Wasser führt, können Schiffe derzeit viel weniger Waren transportieren. Auf den Autobahnen dürfte es heute ohnehin voll werden wegen des Sommerreiseverkehrs. In 3 Bundesländern enden die Ferien. Der ADAC warnt vor Stau. Viele Urlauber von Nord- und Ostsee werden sich auf die Rückfahrt machen nach Hessen, Rheinland-Pfalz und ins Saarland.
1: Bulgarien hat nach der Explosion einer mutmaßlich aus der Ukraine stammenden Drohne die Botschafterin des Landes einbestellt. Das Verteidigungsministerium in Sofia teilte mit, die Trümmer der Drohne deuteten auf ein Modell hin, das von der ukrainischen Armee häufig verwendet werde. Es gebe aber keine Hinweise auf Vorsatz. Die mit Sprengstoff beladene Drohne war gestern nahe der bulgarisch-rumänischen Grenze explodiert, etwa 1 Kilometer von einer Verdichterstation einer Gaspipeline entfernt. Die Stadt Nagasaki in Japan hat an die Opfer des Atombombenabwurfs vor 81 Jahren erinnert. Die USA hatten am 6. August 1945 eine erste Atombombe auf Hiroshima und am 9. August eine auf Nagasaki abgeworfen. Aus Tokio Johannes Edelhoff.
4: Bis zum Jahresende 1945 starben nach Schätzungen rund 74.000 Menschen. Viele Überlebende leiden bis heute unter den Folgen der Strahlung. Zur Stunde der Explosion legten die Teilnehmer im Friedenspark eine Schweigeminute ein. In seiner Friedenserklärung warnte Bürgermeister Shiro Suzuki vor der Logik nuklearer Abschreckung. Atomwaffen seien ein absolutes Übel, würden keine Sicherheit bringen, sondern könnten mit der Menschheit nicht koexistieren. Er forderte die Atommächte zur Abrüstung auf. Landesweit sind noch gut 91.000 Atombombenüberlebende offiziell registriert.
1: Brasilien hat seinen Anteil an der Abholzung des Amazonas-Regenwaldes deutlich zurückgefahren. Nach Daten des Nationalen Instituts für Weltraumforschung wurden innerhalb der letzten 12 Monate fast 3000 Quadratkilometer weniger Wald zerstört als im Vergleichszeitraum der vergangenen 10 Jahre. Das ist ein Rückgang um 36%. Die Zahl der Waldbrände im Amazonas ging nach Angaben einer Überwachungsinitiative um 80% zurück.
5: 10:04, der Blick aufs NDR 2 Wetter. Die Sonne kommt heute raus, gibt aber auch ein paar Wolken. Es bleibt meistens trocken im Norden. Wenn mal was runterkommt, dann so im südlichen Niedersachsen oder auch in Mecklenburg-Vorpommern. Da kann auch mal ein kleines Gewitter mit dabei sein. Temperaturtechnisch zieht's dann doch heute noch mal an auf den Inseln, so 23 bis 24 Grad. Aber in Emden und Schleswig erwarten wir 28, 30 Grad in Bad Doberan und Oldenburg, 32 Grad in Ludwigslust und Soltau. Und es geht hoch bis auf 33 Grad in Braunschweig und Göttingen. Morgen hören dann Temperaturen bis 31 Grad. Gibt ein paar mehr Wolken zum Wochenstart, oft gewittrig und auch Schauer mit dabei. NDR2 Verkehrsservice führt den ganzen Norden. Jetzt geht's wirklich los mit dem vielen Verkehr auf den Straßen. Deswegen Stau und stockender Verkehr ab 3 Kilometer Länge. Alle kürzeren Staus klar zum Nachlesen zuverlässig auf ndr.de. Wir starten auf der A1 Hamburg Richtung Lübeck. Zwischen Ahrensburg und Bad Oldesloe 7 Kilometer Stau. Knappe halbe Stunde seid ihr durch. Die A2 Dortmund Richtung Braunschweig ist zwischen dem Dreieck Hannover West und Hannover Lahr bis morgen früh um 5 in beiden Richtungen wegen einer Baustelle gesperrt. A24 Hamburg Richtung Berlin zwischen Rheinbeek und Schwarzenbeek-Rande 3 Kilometer Stop and Go. Die A24 Hamburg Richtung Berlin zwischen Wittenburg und Hagenow eine Sperrung. Da brennt immer noch das Auto, aktuell 3 Kilometer Stau. Und A352 Richtung A7 zwischen Langenhagen-Kaltenweide und dem Dreieck Hannover Nord 2 Kilometer. Kommt gut und sicher an euer Ziel.
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5: Schönen Sonntag. Wir sammeln ja so ein bisschen günstige Dinge, die euer Leben verändert haben und auf die ihr nicht mehr verzichten wollt. Einfach mal melden über unsere NDR 2 App. Bettina aus Winsen-Lohe schreibt, ich möchte nicht mehr auf meinen digitalen Bilderrahmen verzichten. Ich sehe jeden Tag zufällig ausgewählte Fotos der letzten 30 Jahre. Das ist so schön, weil das so viele schöne Erinnerungen sind. Ach, das ist toll. Ich habe das beim Handy so eingestellt, dass jedes Mal, wenn ich es in die Hand nehme, das Bild sich ändert, was da vorne drauf ist. Susanne schreibt auch über die NDR2-App. Ich will nie wieder auf meinen Nicer Dicer in der Küche verzichten. Das ist so ein Schnipsel-Häckselgerät. Das beste Küchengerät, um alles klein zu schneiden. Keine Zwiebelfinger mehr. Und vor allen Dingen keine tränenden Augen. Habt einen schönen Sonntag.

Musik aus Island. Ausgier, Song heißt Skyabar. Hier ist NDR 2, es ist der Sonntag, 9:45. Heute wird es nochmal heiß. Die Chancen, dass wir bei 32 Grad echt viel schwitzen, stehen ganz gut. Und wenn wir dann schwitzen, klar, da verlieren wir Flüssigkeit. Und beim Schwitzen verlieren wir mit dieser Flüssigkeit auch wichtige Salze. Dann trinken wir wieder viel, dann verdünnen wir unser Blut und die verdünnten Elektrolyte können unseren Körper durcheinander bringen. Im schlimmsten Fall klappen wir zusammen, sagen Ärzte. Und damit das nicht passiert, raten einige Pommes essen. Am besten schön salzig, das füllt den Salzspeicher wieder auf. Dazu noch eine Portion Ketchup, da ist dann Zucker drin, bringt schnelle Energie und die brauchen wir gerade an solchen heißen Tagen. Also wenn ihr heute noch ins Schwimmbad geht oder an den See, auf jeden Fall eine Portion Schwimmbad-Pommes kaufen. Die kosten die schmecken am besten und sind ja quasi ärztlich verordnet.

10.30 Uhr, 10:30, 11:30. Schnell, der Verkehrsservice führt den ganzen Norden, ist dann doch eine Menge los, deswegen staunt stockend ab 3 Kilometern. A1 Fehmarn Richtung Lübeck zwischen Scharbeutz und Rathekau, 5 Kilometer Stop and Go. Die A1 Osnabrück Richtung Bremen zwischen Bremen-Brinkum und Arsten stockt es auf 3 Kilometern. A1 Hamburg Richtung Lübeck zwischen Ahrensburg und Bad Oldesloe, 9 Kilometer Baustellenstau, gute Dreiviertelstunde braucht ihr länger. Dann die A2 noch Dortmund Richtung Braunschweig, die ist zwischen dem Dreieck Hannover West und Hannover Lahr bis morgen früh um 5 wegen einer Baustelle gesperrt. Und A24 Hamburg Richtung Berlin zwischen Rheinbeek und Schwarzenbeek-Grande. 3 Kilometer Baustellenstau, da seid ihr aber in 20 Minuten durch. Das war's, kommt gut und vor allen Dingen sicher an euer Ziel. Und ein schönes Wochenende.

0: Hier ist NDR 2. Ein schönen Sonntag für euch. Ob statt Schokolade beim Aussteigen aus dem Flugzeug so ein kleines Wiener Würstchen gibt? Oder ginge ja auch so ein getrocknetes Stück Pansen für die vierbeinigen Passagiere? Also Sinn würde es ja machen und es würde bestimmt auch gut ankommen. Kleinere Hunde, so bis 8 Kilo, dürfen ja schon länger in der Kabine mitfliegen. Aber seit dieser Woche könnte es sein, dass mit euch eine Dogge im Flugzeug sitzt oder ein Rottweiler oder ein Schäferhund. Möglich macht's ITA Airways, das ist eine italienische Tochter der Lufthansa. Lisa Weiß, NDR 2 Rom. Welche Sonderregeln gibt's denn jetzt für große Hunde an Bord eines Flugzeugs?
1: Viele. Erstens darf man nicht bei jedem Flug große Hunde in die Kabine mitnehmen, sondern nur bei ausgewählten Inlandsflügen. Und zweitens dürfen bei jedem dieser Flüge nur insgesamt 2 größere Hunde in der Kabine sein. Ein großer und ein bisschen kleinerer, also besser gesagt leichterer. Drittens muss man für den Hund auch ein Ticket buchen. Das kostet dann genauso viel wie das Ticket fürs Herrchen oder Frauchen, der oder die daneben sitzt. Und zusätzlich muss man noch eine Transportgebühr von knapp 100 Euro bezahlen. Und der Hund muss dann unten vor dem Sitz auf einer speziellen ITA-Hundematte liegen. Er braucht unter anderem Geschirr und Haftpflichtversicherung. Und ja, gesund, gechippt und geimpft muss er auch sein und einen Hundepass braucht er auch, sonst kommt er nicht ins Flugzeug. Also es ist jetzt nicht ganz einfach und auch nicht ganz billig, einen großen Hund mitzunehmen. Aber dafür bekommt jeder Hund, der zum ersten Mal mitfliegt, ein Flugtaufe-Zertifikat, unterschrieben vom Flugkapitän.
0: Na gut, das ist ja auch was. Aber sag mal, wie kommt das jetzt bei den Leuten an? Ich persönlich würde mich unglaublich freuen, wenn da 30 Hunde im Flugzeug sitzen würden. Aber klar, es gibt natürlich auch Menschen, die haben Angst vor Hunden oder haben eine Hundehaarallergie. Zum Beispiel.
1: Direkt neben dem Rottweiler oder Schäferhund oder vielleicht auch einfach Labrador oder Golden Retriever sitzt ja immer das Herrchen oder das Frauchen. Und wenn 2 Hunde in der Kabine mitfliegen, dann liegt einer ganz vorne, ganz links am Fenster, der andere ganz hinten, rechts am Fenster. Also kein anderer kommt direkt mit den Hunden in Kontakt. Aber ganz grundsätzlich, wer allergisch ist oder einfach Angst vor Hunden hat und das Gefühl hat, oh, ich bin zu nah an dem Hund, der kann seinen Sitzplatz wechseln. Und ITA schreibt auch auf der Website, wer auf so einen Hundeflug gebucht ist und ein Problem damit hat, der soll sich bei der Airline melden und sie schauen dann, was sich machen lässt.
0: Also ich würde ehrlich gesagt noch extra Geld bezahlen, um neben einem Hund zu sitzen. Das wäre mir sogar wichtiger als was zu essen im Flugzeug. Habt ein schönes Wochenende. 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Macht's euch nett.

habt laut im Auto mitgesungen. Ach, das ist ein Lieblings-80er von der Münchner Freiheit hier bei NDR 2. Und wer hat noch ganz laut mitgesungen? Christian Hake, der sitzt nämlich schon draußen. Der liebt den Song auch, der freut sich, der löst mich hier gleich ab. Nach 11 geht's weiter und dann nachher auch ganz viel Fußball, zweite Liga. Klar, da informieren wir euch. Ich wünsche euch ein tolles Wochenende.

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1: Um 11 Uhr mit Claudia Drews. Der Konflikt um die Straße von Hormus bleibt weiter ungelöst. Der Iran hat neue Forderungen für eine dauerhafte Öffnung der Meerenge gestellt. Außenminister Araghchi sagte, vor allem die USA müssten Zugeständnisse machen. Aus der NDR-Nachrichtenredaktion Constanze Semidey.
2: Staatliche Medien veröffentlichten eine Erklärung des iranischen Nationalen Sicherheitsrates, wonach die Hauptforderung ist, dass der Iran nie wieder von den USA bedroht wird. Die Seeblockade gegen iranische Häfen müsse aufgehoben werden. Alle amerikanischen Streitkräfte müssten aus dem Gebiet abziehen. Der Iran solle für alle Kriegszerstörungen entschädigt werden. Sanktionen müssten beendet und eingefrorene Vermögenswerte freigegeben werden. US-Präsident Trump hatte in der vergangenen Woche mitgeteilt, dass eine Einigung mit dem Iran kurz bevorstehe. Eine geplante Angriffswelle hatte er abgesagt. Die Straße von Hormus ist seit Kriegsbeginn Ende Februar für den Schiffsverkehr weitgehend geschlossen. Auf den internationalen Handel wirkt sich das verheerend aus.
1: Niedersachsen hat das Sonn- und Feiertagsfahrverbot für bestimmte Lkw aufgehoben. Grund sind Probleme bei der Binnenschifffahrt wegen der langen Trockenheit. Aus der NDR Nachrichtenredaktion Inken Henkel.
3: Die Lkw-Fahrten werden erlaubt, um Lieferketten aufrechtzuerhalten und Versorgungsengpässe zu vermeiden. Das hat der grüne Verkehrsminister von Nordrhein-Westfalen, Krischer, gesagt. Denn auch NRW, Rheinland-Pfalz und das Saarland haben das Fahrverbot vorübergehend gelockert. Weil der Rhein weniger Wasser führt, können Schiffe derzeit viel weniger Waren transportieren. Auf den Autobahnen dürfte es heute ohnehin voll werden wegen des Sommerreiseverkehrs. In drei Bundesländern enden die Ferien. Der ADAC warnt vor Stau. Viele Urlauber von Nord- und Ostsee werden sich auf die Rückfahrt machen nach Hessen, Rheinland-Pfalz und ins Saarland.
1: In der russischen Stadt Bjelgorod sind durch ukrainischen Beschuss 3 Menschen getötet und 25 weitere verletzt worden. Wie der Regionalgouverneur mitteilte, wurden durch einen Drohnenangriff 4 Wohnblocks beschädigt. Bilder im Internet zeigen mehrere Brände in der Stadt. Bjelgorod liegt 30 Kilometer hinter der ukrainischen Grenze. Die Stadt ist ein wichtiger Knotenpunkt zur Versorgung der russischen Truppen im Donbass. Auch andere russische Regionen melden ukrainische Drohnenangriffe. In der ukrainischen Hafenstadt Odessa wurden durch russischen Raketenbeschuss 8 Menschen verletzt. Der Osten von China bereitet sich auf einen nahenden Taifun vor. Der mittelgroße Flughafen Ningbo, rund 150 Kilometer südöstlich von Shanghai, hat seit gestern Abend vorsorglich den Betrieb eingestellt. Außerdem haben laut Berichten von chinesischen Staatsmedien mehr als 800 Handelsschiffe im Hafen der Stadt Schutz vor dem Sturm gesucht. Chinas nationale Wetterbehörde hat die höchste Alarmstufe ausgerufen. Der Taifun soll im Laufe des Tages auf die chinesische Küste treffen. In Bremen ist ein Fußgänger bei einer Auseinandersetzung mit einem Autofahrer tödlich verletzt worden. Die Mordkommission der Polizei fahndet nach dem mutmaßlichen Täter. Aus Bremen Sven Weingärtner.
4: Nach ersten Erkenntnissen der Polizei kam es im Kirchweg zu einem Streit zwischen einem 56-jährigen Fußgänger und einem Autofahrer. Der Fahrer stieg demnach aus seinem Fahrzeug und schlug dem Fußgänger mit der Faust ins Gesicht. Der stürzte und schlug mit dem Kopf auf den Boden. Er starb trotz Reanimationsversuchen noch vor Ort. Der Täter flüchtete in einem weißen Kleinwagen. Er soll graue, kurze Haare haben und etwa Mitte 50 sein. Die Hintergründe der Auseinandersetzung sind bisher unklar. Die Polizei ermittelt.
5: Gleich haben wir 10:50. Wir schauen mal aufs Wetter bei uns im Norden. Heute viel Sonne, nur wenig Wolken. Im südlichen Niedersachsen ab dem späten Nachmittag aber auch leichte Schauer- oder Gewitterneigung, wie es so schön heißt. Sonst aber trocken, also ein herrlicher Sommertag. Temperaturen maximal 23 Grad auf Sylt, 28 in Schleswig und Emden bis zu 33 in Braunschweig. Morgen mehr Wolken als heute, gebietsweise auch Schauer und Gewitter möglich. Am meisten Sonne gibt es morgen so zwischen dem südlichen Niedersachsen und Vorpommern und an der Nordsee bei Temperaturen zwischen 20 und 30 Grad. Der NDR2-Verkehrsservice für den ganzen Norden mit den Meldungen ab einer Länge von 3 Kilometern. A1 Fehmarn-Lübeck zwischen Scharbeutz und Rathekau 5 Kilometer Stop and Go. A1 Osnabrück-Bremen, hier sind es 3 Kilometer Stau zwischen Brinkum und Arsten. Dann die A1 Hamburg-Lübeck zwischen Arnsburg und Bad Oldesloe wird gebaut. 11 Kilometer Stau, kostet euch eine Stunde. Die A2 Dortmund-Braunschweig ist zwischen dem Dreieck Hannover-West und Hannover-Lahe wegen Bauarbeiten gesperrt, und zwar bis morgen früh um 5. Die A7 Flensburg-Hamburg vom Tunnel ab Volksbad Rheinberg 3 Kilometer und A24 Hamburg-Berlin zwischen Rheinbeck und Schwarzenbeck Grande Bauarbeiten. 3 Kilometer Stau, gute halbe Stunde mehr. Das war's. Gute Fahrt.
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5: Ja, wir gehen rein in den Sonntagvormittag mit einer Nummer, gegen die sich Cyndi Lauper damals extrem gesträubt hatte. Im Original ging es in Girls Just Wanna Have Fun nämlich darum, dass die Frauen die Männer nur ausnutzen würden. Geschrieben von einem Mann, der offenbar frustriert war von vielen schlechten Erfahrungen. Sie hat den Song dann doch angenommen, hat ihn umgeschrieben und daraus eine Hymne für alle Frauen gemacht. Girls Just Wanna Have Fun, Cyndi Lauper gibt's gleich nach Aiko Aiko.
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11.16 Uhr haben wir es. Ich wünsche einen schönen und vor allen Dingen entspannten Sonntag. Wir haben hier bei uns im Norden schon wieder heute 30 Grad, die wir teilweise erwarten. Auch teilweise so geht's drüber. Und wir bei NDR 2, wir liefern euch für dieses Wetter die passende Musik. Und zwar jetzt eine ganz besondere Kombi. Wenn ich nämlich diesen Herrn hier... Shabuzi. Wenn ich den mit diesem Herrn hier... Miles Smith. Wenn ich die beiden mixe, ne, dann... Ja, dann klingt das offenbar ganz fürchterlich, wenn ich die beiden mixe. Wenn man aber Profis ranlässt, dann ist natürlich gute Laune garantiert. Bei mir sorgt so eine Portion Country gerade bei diesem Wetter immer für ein kleines Stimmungshoch. Und das gibt's jetzt. Blink Twice von Shabuzi zusammen mit Miles Smith gibt's jetzt hier bei uns bei NDR 2. 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

11:29 haben wir es gleich, es ist 11:30. Hier ist der NDR2 Verkehrsservice für den ganzen Norden mit Meldung ab einer Länge von 3 Kilometern. A1 Fehmarn-Lübeck zwischen Scharbeutz und Rathekau 5 Kilometer. Die A1 Osnabrück-Bremen zwischen Wildeshausen-Nord und Groß-Ippener 6 Kilometer Stau, knappe Dreiviertelstunde plus. A1 weiter Osnabrück-Bremen zwischen Brinkum und Asten 3 Kilometer Stau. Dann die A1 Hamburg-Lübeck zwischen Ahrensburg und Bad Oldesloe wird gebaut. Eine Stunde Zeitverlust bei 11 Kilometern. Die A2 Dortmund-Braunschweig ist zwischen dem Dreieck Hannover-West und Hannover-Lahe wegen Bauarbeiten bis morgen früh um 5 gesperrt. A7 Flensburg-Hamburg, hier wird es langsam auch nochmal voller. Vorm Elbtunnel Abstelling 4 Kilometer. Und A24 Hamburg-Berlin zwischen Rheinbeck und Schwarzenbeck-Grande wird gebaut. 3 Kilometer Stau kostet euch eine gute halbe Stunde. Das war's. Ich wünsche eine gute Fahrt durch diesen Sonntagmittag mit NDR 2 und mit Ed Sheeran. Hier ist Bad Habits.

0: Es ist Sommer bei uns im Norden. 11.40 Uhr haben wir es. Hier ist NDR 2. Aber das sollte uns natürlich nicht davon abhalten, es sich vielleicht auch abends zum Abkühlen ein bisschen gemütlich zu machen, drin und eine schicke neue Serie mal anzutesten. Immer gar nicht so leicht, was Neues, Gutes zu finden. Deswegen haben wir jetzt einen Tipp für euch, der vielleicht was ist. Spätestens seit der Netflix-Serie Stranger Things ist ja alles, was irgendwie den 80ern spielt oder an die 80er erinnert oder auch nach 80ern klingt, sehr erfolgreich. Und dazu passend läuft jetzt gerade bei Disney Plus The Shards. Spielt auch in den 80ern, ist eine Buchverfilmung. Maren aus dem NDR2-Team, erzähl bitte mal, worum geht's denn da genau?
1: Also in The Shards geht es um eine Abschlussklasse einer amerikanischen Privatschule in Los Angeles. Sehr reiche, sehr gelangweilte, sehr schöne Teenager, die ihre Zeit guckschnupfend am Pool oder miteinander im Bett verbringen, bis zwei Sachen ihr letztes Schuljahr überschatten. Die Ankunft eines neuen Schülers und ein Serienkiller, der mehrere Mädchen ziemlich grausam tötet.
2: 1981 waren wir Teenager und erlebten die letzten Augenblicke unserer Jugend.
3: Erzähl mir mehr.
2: Es geht um eine Gruppe von Jugendlichen.
3: Kommt Sex darin vor?
2: Ja.
4: Ein Mädchen wird vermisst.
5: Was heißt vermisst?
2: Irgendwas geht hier vor sich.
5: Manchmal könnte ich dich echt umbringen.
0: Tja, es klingt so ein bisschen nach True Detective trifft Beverly Hills 90210. Und das in den 80ern.
1: Ja, das trifft ziemlich genau. Allerdings ohne die Leichtigkeit von Beverly Hills 90210. Also die 80er Jahre Optik ist mega gut getroffen. Auch musikalisch immer wieder schöne 80s Perlen dabei. Aber das ist echt keine Teenie-Serie. Dafür ist die wirklich zu brutal. Es geht sehr viel um Sex und um Drogen. Und die Darsteller sind mir persönlich auch zu alt. Zwei der Hauptrollen werden von den Kindern von zwei der schönsten Menschen der Welt gespielt. Die Tochter von Cindy Crawford ist dabei und der Sohn von Richard Gere. Aber die beiden sind eben 24 beziehungsweise 26. Und das passt nicht, weil man eben auch sieht, dass das keine echten Teenager mehr sind.
0: Ja. Für wen ist denn die Serie The Shards überhaupt was?
1: Naja, für alle, die diese coole 80er-Optik in Los Angeles mögen und auch so auf harte Krimis mit Horrorelementen stehen. Mir persönlich war das trotz Blut und Splatter zu clean und ich bin mit niemandem aus dieser gelangweilten, reichen Hollywood-Clique warm geworden. Trotzdem ist die Serie super gut gemacht und wer das Genre mag und zum Beispiel auch American Horror Story gerne guckt, der wird mit The Shards glücklich werden. 3 von 5 Sternen.
0: Klingt für mich zumindest danach, dass man es auf jeden Fall mal ausprobieren könnte, oder? 3 von 5 Sternen. The Shards, ersten beiden Folgen sind bereits online, findet ihr bei Disney Plus. Ganz viel Spaß beim Gucken. Gleich kommt der Marius, jetzt kommt der Alex. Hier ist Ordinary. Die beste Musik gibt's hier bei uns bei NDR 2.

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1: In 4 Bundesländern gilt vorübergehend kein Sonntagsfahrverbot für Lkw und in der 2. Fußball-Bundesliga starten heute der FC St. Pauli und Hannover 96 in die neue Saison. Vielleicht habt ihr heute auch schon den ein oder anderen Lkw in Niedersachsen gesehen und euch gewundert, wenn ihr da gerade unterwegs seid. Eigentlich gilt ein Fahrverbot an Sonn- und Feiertagen für Lkw, aber wegen des Niedrigwassers in vielen Flüssen in Deutschland hat diese Woche schon Verkehrsminister Bilger angekündigt, dieses Verbot zu lockern. Und neben Niedersachsen haben sich auch Nordrhein-Westfalen, Rheinland-Pfalz und das Saarland dazu entschieden, dass an den Sonntagen vorübergehend Lkw fahren dürfen. Julia, willkommen, NDR2 Hannover. Warum hat sich Niedersachsen so schnell dazu entschlossen, das Sonntagsfahrverbot erstmal bis Ende August zu kippen?
2: Um die Wirtschaft zu unterstützen, denn durch das Niedrigwasser der Flüsse wird die Binnenschifffahrt ausgebremst. Weser und Elbe, aber auch viele Talsperren führen extrem wenig Wasser. Deshalb ist der Transport von Waren auf diesem Weg oft nicht mehr möglich. Damit die Waren trotzdem an ihr Ziel kommen, soll nun also verstärkt auf den Lkw-Verkehr gesetzt werden. Ziel sei es, Lieferketten und Warenströme zu stabilisieren und Produktionsstopps zu verhindern. So hat Niedersachsens Wirtschafts- und Verkehrsminister Grant-Henrik Tonne die Entscheidung begründet.
1: Und inwiefern kann man mit der Maßnahme den Gütertransport kompensieren, der sonst per Schiff stattfindet?
2: Das ist zumindest fraglich. Ob das die Lösung für das eigentliche Problem ist, also mehr Güter vom Wasser auf die Straße zu verlagern, da hat der Gesamtverband Verkehrsgewerbe Niedersachsen zumindest so seine Zweifel. Zusätzliche Lkw-Fahrten könnten zwar einzelne Schiffstransporte ersetzen, aber das habe auch seine Grenzen. Wenn ein Binnenschiff etwa mit 2500 Tonnen Kohle beladen ist, dann bräuchte man etwa 100 Lkw für die gesamte Fracht. Dazu kommt dann noch der Fahrermangel. Also die Feiertagsfahrverbote aufzuheben, nicht die Lösung, aber ein kleiner Baustein, so der Verband.
1: Und gibt's auch Kritik daran, das Sonntagsfahrverbot für Lkw vorübergehend aufzuheben?
2: Ja, die Umweltorganisation BUND kritisiert die Maßnahme scharf. Den Schiffstransport jetzt durch hunderte oder tausende Lkw-Fahrten zu ersetzen, sei keine Lösung, sagte Verbandschef Olaf Brandt der Rheinischen Post. Das würde Menschen und Klima belasten. Er fordert, die Binnenschifffahrt und den Verkehr auf der Schiene mehr zu unterstützen. Der Bundesverband der deutschen Industrie begrüßt die Entscheidung dagegen. Kritik kommt auch von der Linken. Da ist von Schnellschüssen und einem Abwälzen der Probleme auf die Lkw-Fahrer die Rede. Verkehrsminister Bilger verteidigt hingegen die Lockerung des Fahrverbots. Unternehmen bräuchten jetzt diese Flexibilität, sagte er dem Deutschlandfunk. Es gehe darum, zusätzliche Möglichkeiten zu schaffen.
1: Letztes Ferienwochenende in Niedersachsen und Bremen. Da geht am Donnerstag die Schule wieder los. Wo muss man heute mit besonders viel Verkehr rechnen?
2: Auf der A1 bei Delmhorst und rund um Bremen, da ist es gerade ziemlich voll auf den Straßen, heißt es von der Verkehrsmanagementzentrale. Aber insgesamt ist das alles im Rahmen. Also es gibt die üblichen Hotspots neben der A1, natürlich die A7, rund um Hamburg und natürlich auch Richtung Küste. Aber kein Ausnahmezustand.
1: Danke für die Infos, Julia, willkommen. Und das haben wir auch noch im Blick. Am Hamburger Flughafen musste der Flugverkehr am Abend kurzzeitig unterbrochen werden. Der Polizei war eine Drohne gemeldet worden. Martina Kipnis, NDR 2 Hamburg.
3: Deshalb musste für rund eine Viertelstunde der Flugverkehr unterbrochen werden. Es gab weder Starts noch Landungen. Nach Angaben der Polizei hatte ein Zeuge ein unbekanntes Flugobjekt fotografiert und für eine Drohne gehalten. Nach diesem Flugobjekt wurde dann intensiv auf dem Flugfeld gesucht. Gefunden wurde allerdings nichts. Weder eine Drohne, noch ein Heißluftballon oder ein Kerzenballon. Nach 15 Minuten war der Spuk vorbei. Der Flugbetrieb konnte nach 20 Uhr wieder aufgenommen werden. Erst in der Nacht zum Mittwoch hatte ein Drohnenvorfall am Flughafen Leipzig-Halle für Aufsehen gesorgt. Dort war nahe eines ukrainischen Transportflugzeugs eine mit Sprengstoff bestückte Drohne entdeckt worden.
1: Die Blutreserven in Mecklenburg-Vorpommern sind deutlich zurückgegangen. Derzeit können die Kliniken nicht vollständig mit Blutpräparaten versorgt werden, erklärt das Deutsche Rote Kreuz. Besonders angespannt ist die Lage bei den Blutgruppen 0 positiv, A positiv und B negativ. Und auch in Niedersachsen warnt das DRK vor einem Blutreservenengpass. Der Iran stellt neue Bedingungen für die Freigabe der Straße von Hormus. Hauptforderungen sind, dass die USA die Islamische Republik nie wieder bedrohen. Der Krieg gegen den Iran und seine Verbündeten müsse endgültig beendet werden. Und die Seeblockade gegen iranische Häfen soll aufgehoben werden. Das steht in einer Erklärung des Nationalen Sicherheitsrats, die iranische Staatsmedien veröffentlicht haben. Die Forderungen hatte Teheran schon früher erhoben. Damals wurde auch über das iranische Atomprogramm verhandelt. Jetzt stellt der Iran dieselben Bedingungen für ein Abkommen, das nur die Wiedereröffnung der Straße von Hormus regeln soll. Fans der ersten Fußball-Bundesliga müssen sich noch ein bisschen gedulden, bis es wieder losgeht. Für die Fans der zweiten Liga hatte das Warten schon ein Ende, denn da rollt der Ball seit diesem Wochenende wieder. Nele Hüpper, NDR 2 Sport. Man kann schon sagen, nach diesen ersten Ergebnissen, Geld schießt keine Tore, oder?
4: Nee, nicht wirklich. Und das wissen die Wolfsburger auch seit gestern Abend, denn es gab zum Saisonauftakt gegen Kaiserslautern nur ein 0:0. Dabei hat sich der Bundesliga-Absteiger aus Niedersachsen doch in der Transferphase nicht nur mit Prominenten, sondern vor allem auch mit teuren Spielern verstärkt. Fabian Reese, Hauke Wahl oder Robert Glatzel, um mal nur drei zu nennen. Knapp 23 Millionen Euro haben die Niedersachsen für den Kader ausgegeben. Zum Vergleich, alle anderen 17 Teams in der zweiten Liga haben zusammen etwa 22 Millionen ausgegeben. Das Ergebnis von gestern zeigt dann aber doch, Geld schießt noch keine Tore.
1: Das war ja aber nicht das einzige überraschende Ergebnis von gestern, oder?
4: Nee, definitiv nicht. Die Braunschweiger haben in der vergangenen Saison den Abstieg in die dritte Liga gerade so abgewendet und jetzt zum Auftakt haben die Braunschweiger ein Ausrufezeichen gesetzt. 6:1. Ich wiederhole das jetzt nochmal. 6:1 haben sie in Magdeburg gewonnen. Aufsteiger Osnabrück hat zwar in Heidenheim mit 3:4 verloren, aber das war auch eine wirklich wilde Partie, die Bock auf ein bisschen mehr macht. Und Kiel hat 2:2 in Darmstadt gespielt. Braunschweig grüßt nach diesen Ergebnissen natürlich erstmal von der Tabellenspitze. Mit ziemlich großer Sicherheit bleiben die Niedersachsen da auch noch nach dem Spieltag. Aber der ist ja noch nicht zu Ende.
1: Und Nele, auf was können sich die Fußballfans heute noch freuen?
4: Ja, zwei Partien mit Nordbeteiligung, die gibt's noch. Der FC St. Pauli empfängt das Team aus Fürth und Hannover 96 muss in Cottbus ran. Dazu noch eine Sache, die 96er, die sind ja im vergangenen Jahr am letzten Spieltag vom Relegationsrang 3 auf 4 abgerutscht. Eine künstliche Intelligenz hat ausgerechnet, dass die Hannoveraner eine 41-prozentige Aufstiegschance haben. Die KI hat aber auch vorhergesagt, dass das Wolfsburger Star-Ensemble mit einer Chance von 94% aufsteigen wird. Davon war an diesem ersten Spieltag noch nicht viel zu sehen.
1: Und Anpfiff der Spiele ist um 13.30 Uhr und wir schalten immer wieder in die Stadien im NDR2-Wochenende mit Christian Hake.
5: Aber sowas von, und das war das NDR2-Update um 12 mit Karl Schreiber. Wir schauen aufs Wetter bei uns im Norden. Heute viel Sonne, nur wenige Wolken und im südlichen Niedersachsen ab dem späten Nachmittag auch leichte Schauer und Gewitterneigung. Sonst trocken, also es ist schön, so kann man es glaube ich zusammenfassen. Temperatur maximal zwischen 23 und 33 Grad, in Bad Doberan und Oldenburg um die 30. Morgen mehr Wolken als heute, gibt es weise Schauer und Gewitter. Am meisten Sonne gibt es morgen zwischen dem südlich Niedersachsen und Vorpommern und an der Nordsee. Temperaturen auf Langeoog noch so ein bisschen zurückhalten, morgen maximal 20 Grad, aber es geht auch wieder sonst rauf bis auf 30 Grad. Die erreichen wir zum Beispiel in Bad Lauterberg. Der NDR2-Verkehrsservice für den ganzen Norden mit den Meldungen ab einer Länge von 3 Kilometern. A1 Hamburg-Bremen zwischen dem Dreieck Norderelbe und Horster Dreieck 10 Kilometer stockender Verkehr. Dann die A1 Osnabrück-Bremen zwischen Wildeshausen-Nord und Großilpene aktuell 6 Kilometer Stau, kostet euch eine knappe Dreiviertelstunde mehr. A1 weiter zwischen Brinkum und Arsten 3 Kilometer Stau. Die A1 Hamburg-Lübeck zwischen Ahrensburg und Bad Oldesloe 9 Kilometer, knappe 30 Minuten plus. Die A2 Dortmund-Braunschweig ist zwischen dem Dreieck Hannover-West und Hannover Verlahe wegen Bauarbeiten gesperrt, und zwar bis morgen früh um 5. A7 Flensburg-Hamburg vom Elbtunnel abstelligen 4 Kilometer, in der Gegenrichtung vom Tunnel ab Hausbruch ebenfalls 4 und weiter auf der A7 Richtung Norden Hamburg-Flensburg zwischen Wader und Rendsburg-Büdelsdorf 7 Kilometer stockend. A24 noch Hamburg-Berlin, hier zwischen Rheinbeck und Schwarzenbeck-Rande Baustelle 3 Kilometer Stau, gute halbe Stunde plus. Das war's, ich wünsche eine gute Fahrt.
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5: Ich habe es ja gerade gesagt, bis zu 33 Grad erwarten uns heute wieder. Habe ich über die NDR2-App eine Nachricht bekommen von unserem Hörer Philipp. Der schreibt nur 30 Grad und lacht dazu, schickt ein Foto von seinem Autothermometer. Bei ihm sind es gerade 50 Grad Celsius. Kein Scherz. Schreibt auch dazu, schöne Grüße aus den Vereinigten Arabischen Emiraten. Bin begeisterter NDR2-Hörer seit knapp 30 Jahren und das auch im Ausland. Dann schicken wir schöne Grüße zu dir. Halte durch 50 Grad. Das ist ein absoluter Wahnsinn. Bei uns wird es jetzt aber ähnlich heiß mit Miley Cyrus und Tayo Cruz. Schönen Sonntag zusammen.

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12:29 haben wir es gleich. Es ist 12:30. Hier ist der NDR2 Verkehrsservice für den ganzen Norden mit den Meldungen ab einer Länge von 3 Kilometern. Trotzdem sind noch sehr viele übrig geblieben. Also viel los heute an diesem Sonntag. A1 Hamburg-Bremen zwischen dem Dreieck Norderelbe und Horster Dreieck. 10 Kilometer stockend. Die A1 Osnabrück-Bremen zwischen Brinkum und Arsten 3 Kilometer. Und A1 Hamburg-Lübeck zwischen Ahrensburg und Bad Oldesloe 9 Kilometer Stop and Go. Knappe halbe Stunde mehr. Die A2 Dortmund-Braunschweig ist zwischen dem Dreieck Hannover-West und Hannover-Lahe bis morgen früh um 5 Uhr wegen Bauarbeiten gesperrt. A7 Flensburg-Hamburg vom Elbtunnel ab Stellingen 4 Kilometer. Dann die A7 Kassel-Hannover zwischen Seesen und dem Dreieck Salzgitter-Bergungsarbeiten. 8 Kilometer Stau, eine Stunde plus. Die A7 weiter Richtung Norden vom Elbtunnel ab Hausbruch 4 Kilometer. Sowie nochmal weiter Hamburg-Flensburg zwischen Wader und Rendsburg-Büdelsdorf 7 Kilometer. A24 Hamburg-Berlin zwischen Rheinbeck und Schwarzenbeck-Grande wird gebaut. 3 Kilometer Stau, gute halbe Stunde plus. Und A31 Lingen-Meppen zwischen Emsbüren und Lingen aktuell hier 4 Kilometer stockender Verkehr. Das war's. Ich weiß, viel los. Haltet durch, kommt sicher an und vielleicht schafft es ja einigermaßen entspannt durchzukommen. 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
1: 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Jetzt Lady Gaga. Abracadabra.
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0: Ihr seid bei NDR 2 am Sonntag. So, ihr falschen 50er. Genau darüber müssen wir jetzt sprechen. Tatsächlich, es geht um Falschgeld. Ist nämlich gerade wieder ein richtig großes Thema. Die Deutsche Bundesbank hat nämlich jetzt Zahlen rausgegeben. Bis Ende Juni wurden 30.000 gefälschte Geldscheine entdeckt, dazu rund 65.000 falsche Geldmünzen. Finde ich persönlich, ehrlich gesagt, ganz schön viel. Lila Becker aus der ARD Verbraucherredaktion. Welches Falschgeld ist denn da besonders beliebt?
1: Der falsche Fuffi, der ist zwar immer noch trauriger Spitzenreiter unter den Fälschungen, aber der 100-Euro-Schein, der hat jetzt auch nachgezogen. Also da lohnt sich auch nochmal ein genauer Blick auf den 100-Euro-Schein, wenn man den im Portemonnaie hat und nicht nur auf den 50er. Und was man auch noch auf dem Schirm haben sollte, das sind Falschmünzen. Und da werden überwiegend 2-Euro-Stücke gefälscht.
0: Okay, jetzt ist es bei Scheinen ja relativ offensichtlich. Das kennen wir schon, ne? Wasserzeichen oder dieser silberne Streifen am Rand, darauf muss man achten. Aber woran erkenne ich denn jetzt diese falschen Münzen?
1: Ja, auch hier, wie oft im Leben, zählt der erste Eindruck. Also bei falschen Münzen ist das Münzbild zum Beispiel oft unscharf. Das sieht so ein bisschen aus, als wären die Ränder geschmolzen. Die Oberfläche ist unregelmäßig, fast so, als ob da Flecken drauf wären. Und das liegt daran, dass die Beschichtung schneller nachlässt als bei den echten Münzen. Und dann sehen die falschen halt auch relativ schnell durchaus. Und es gibt einen einfachen Magnettest. Die echten 1- und 2-Euro Münzen, die sind so leicht magnetisch. Das heißt, wenn man ein Magnet nimmt, dann kann man die leicht anziehen, hochheben. Aber wenn man schüttelt, dann fallen die ab. Bei den falschen Münzen ist das so, dass die entweder gar nicht magnetisch sind oder sehr stark. Also die würden dann zum Beispiel auch diesen Schütteltest nicht bestehen.
0: Guter Tipp, wenn ich jetzt Falschgeld im Portemonnaie entdecke, was mache ich damit?
1: Nicht behalten und auch nicht weitergeben, das wäre nämlich eine Straftat. Ich habe mit dem Bundeskriminalamt telefoniert und die haben mir gesagt, dass man sich da am besten bei der Polizei meldet. Jetzt nicht klassisch die 110 wählen, sondern bei der nächsten Polizeidienststelle melden. Und noch eine schlechte Nachricht zum Schluss. Falschgeld, das wird nicht ersetzt. Also wenn ich jetzt zum Beispiel einen falschen 50er in der Tasche gefunden habe, dann bleibe ich auf dem Verlust sitzen, denn weder Bank noch Polizei geben mir dafür einen echten.
0: Welch ernüchterndes Ende eines wirklich spannenden Gesprächs. Hier ist NDR 2 um 12.43 Uhr.

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1: Um 13 Uhr mit Klaas Christoffersen. Eine Vereinbarung zwischen dem Iran und dem Oman zur Straße von Hormus steht offenbar kurz vor dem Abschluss. Allerdings stellt der Iran nach Berichten staatlicher Medien zugleich neue Forderungen an die USA. Aus der NDR-Nachrichtenredaktion Diane Batani.
2: Das Abkommen mit dem Oman legt den Medienberichten zufolge die neuen Schifffahrtsrouten fest, die nach einer Wiedereröffnung der Meerenge genutzt werden sollen. Eine Wiedereröffnung hänge aber davon ab, dass die USA weitere Bedingungen erfüllten. Zu den iranischen Forderungen gehören nach Angaben des Nationalen Sicherheitsrates, dass das Land nie wieder von den USA bedroht wird, außerdem die Aufhebung der von den USA verhängten Blockade iranischer Häfen und der Sanktionen, und der Iran solle für alle Kriegszerstörungen entschädigt werden. Auf diese Forderungen gab es bislang noch keine direkte Reaktion der USA. Präsident Trump hatte in der vergangenen Woche noch gesagt, eine Einigung mit dem Iran stehe kurz bevor.
1: In einigen Bundesländern sind heute ausnahmsweise Lastwagen auf den Straßen unterwegs. Unter anderem Niedersachsen hat das Sonntagsfahrverbot für bestimmte Lkw vorübergehend aufgehoben. Das soll dabei helfen, mehr Güter über die Straße zu transportieren, denn über die Flüsse per Schiff ist das momentan wegen des Niedrigwassers nur eingeschränkt möglich. Julia Willkomm in Hannover zur Frage, ob diese Maßnahme das kompensieren kann.
3: Das ist zumindest fraglich, ob das die Lösung für das eigentliche Problem ist, also mehr Güter vom Wasser auf die Straße zu verlagern. Da hat der Gesamtverband Verkehrsgewerbe Niedersachsen zumindest so seine Zweifel. Zusätzliche Lkw-Fahrten könnten zwar einzelne Schiffstransporte ersetzen, aber das habe auch seine Grenzen. Wenn ein Binnenschiff etwa mit 2500 Tonnen Kohle beladen ist, dann bräuchte man etwa 100 Lkw für die gesamte Fracht. Dazu kommt dann noch der Fahrermangel. Also die Feiertagsfahrverbote aufzuheben, nicht die Lösung, aber ein kleiner Baustein, so der Verband.
1: In der russischen Stadt Bjelgorod sind durch ukrainischen Beschuss 3 Menschen getötet und 25 weitere verletzt worden. Wie der Regionalgouverneur mitteilte, wurden durch einen Drohnenangriff 4 Wohnblocks beschädigt. Bilder im Internet zeigen mehrere Brände in der Stadt. Auch andere russische Regionen melden ukrainische Drohnenangriffe. In der ukrainischen Hafenstadt Odessa wurden durch russischen Raketenbeschuss 8 Menschen verletzt. Brandenburgs Innenminister Rethmann sieht sein Bundesland zunehmend als Versteck für die organisierte Kriminalität. Banden würden das Land teils als Rückzugsraum nutzen. Der CDU-Politiker setzt nach eigenen Angaben auf eine enge Zusammenarbeit mit der Berliner Polizei. In Ludwigsfelde entdeckten Polizei und Zollfahnder im Juli ein großes Labor zur Herstellung von Crystal Meth. 2025 wurde ein riesiges Drogenlabor in Nauen, nordwestlich von Berlin, gefunden. In Bremen ist ein Fußgänger bei einer Auseinandersetzung mit einem Autofahrer tödlich verletzt worden. Die Mordkommission der Polizei fahndet nach dem mutmaßlichen Täter. Aus Bremen, Sven Weingärtner.
4: Nach ersten Erkenntnissen der Polizei kam es im Kirchweg zu einem Streit zwischen einem 56-jährigen Fußgänger und einem Autofahrer. Der Fahrer stieg demnach aus seinem Fahrzeug und schlug dem Fußgänger mit der Faust ins Gesicht. Der stürzte und schlug mit dem Kopf auf den Boden. Er starb trotz Reanimationsversuchen noch vor Ort. Der Täter flüchtete in einem weißen Kleinwagen. Er soll graue, kurze Haare haben und etwa Mitte 50 sein. Die Hintergründe der Auseinandersetzung sind bisher unklar.
1: Das waren die Nachrichten.
5: Wir schauen mal aufs Wetter bei uns im Norden. Gleich haben wir es 1:04. Heute viel Sonne, nur wenige Wolken. Im südlichen Niedersachsen kann es ein bisschen Schauder, Gewitter geben im Laufe des späten Nachmittags, frühen Abends. Ansonsten ist es herrlich bei 23 bis 33 Grad. Morgen mehr Wolken als heute, teilweise Schauer und Gewitter möglich. Am meisten Sonne gibt es morgen Richtung Nordsee, Richtung Südniedersachsen und Vorpommern bei immerhin wieder bis zu 30 Grad. Der NDR2 Verkehrsservice für den ganzen Norden. Wir haben ein bisschen vorsortiert, die Meldung ab einer Länge von 5 Kilometer. A1 Lübeck-Bremen zwischen Bill steht um Maschener Kreuz. 13 Kilometer stocken, knappe halbe Stunde mehr. Dann geht's rüber auf die A1 Osnabrück-Bremen zwischen Dreieckstur und Arsten 7. 7 Kilometer, 30 Minuten plus. Die A1 Hamburg-Lübeck zwischen Ahrensburg und Bad Oldesloe 9 Kilometer und weiter zwischen dem Kreuz Lübeck und Bad Schwartau nochmal 10 Kilometer, insgesamt eine knappe Stunde. Die A2 Dortmund-Braunschweig ist zwischen dem Dreieck Hannover West und Hannover Lahe wegen Bauarbeiten gesperrt, bis morgen früh um 5. A7 Flensburg-Hamburg zwischen Schleswig-Jagel und Kreuz Rendsburg 8 Kilometer. Die A7 weiter zwischen Stellingen und dem Elbtunnel 5 Kilometer, halbe Stunde dauert es hier länger aktuell. Die A7 Kassel-Hannover zwischen Seesen und Dreieck-Salzgitter Bergungsarbeiten 8 Kilometer Stau, eine Stunde plus. Und weiter Richtung Norden zwischen Wader und Rendsburg-Büdelsdorf 7 Kilometer. Letzte Meldung A19 Rostock-Berlin zwischen Waren und Wittstock 12 Kilometer Stop and Go. Knappe Dreiviertelstunde dauert es hier länger als normal. Und wenn ihr jetzt sagt, mein Stau war nicht dabei, wie gesagt, dann ist der kürzer als 5 Kilometer. Na immerhin.
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5: Und gleich geht's los. Ne? Es ist endlich wieder soweit. Zweite Fußball-Bundesliga. Die letzten drei Spiele von Spieltag 1 warten auf uns. Der FC St. Pauli zu Hause gegen Greuther Fürth und Hannover 96 muss nach Cottbus. Das sind unsere beiden Topspiele heute Nachmittag. 13.30 Uhr, wie gesagt, in 24 Minuten ist Anpfiff und wir holen uns gleich letzten Informationen kurz vorm Start. Wie sind die Aufstiegschancen bei St. Pauli und bei Hannover 96? Gibt's bei mir, versprochen, in 11,5 Minuten.

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1: Die meisten meiner Freunde haben das gleiche Problem. Das ist irgendwie schön. Ja, zusammen ist das irgendwie schön.
2: Jetzt Danger Dan, die meisten meiner Freunde.
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0: Wie schön.
1: Danger Dan bei NDR 2. Am Sonntagmittag 13.16 Uhr, seit Freitag, läuft ja die neue Zweitligasaison und das mit einem Stand jetzt überraschenden ersten Tabellenführer. Eintracht Braunschweig steht nach dem 6:1 gestern in Magdeburg ganz oben. Vielleicht ziehen aber St. Pauli und Hannover 96 heute nach. Gleich um 13:30 geht's ja los. Hannover bei Aufsteiger Cottbus, St. Pauli zu Hause gegen Fürth. Frage deshalb an unseren St. Pauli-Experten Jörg Narosker. Wie sieht's denn aus in Sachen direkter Wiederaufstieg bei St. Pauli?
2: Der dürfte für St. Pauli ziemlich schwierig werden. Nach dem Abstieg hat es einen großen Umbruch gegeben. Auf dem Trainerstuhl sitzt jetzt nicht mehr Alexander Blessin, sondern Marcel Rapp. Viele Leistungsträger aus der Mannschaft haben St. Pauli verlassen. Bei den Neuzugängen hat St. Pauli eher auf Zweitliga-Routine und auf Talente gesetzt. Entsprechend zurückhaltend formuliert Trainer Rapp das Saisonziel.
3: Ich glaube, dieses Top-25-Ziel, was sich der Verein ja gesteckt hat, schon vor längerer Zeit, wenn wir uns in dem Rahmen bewegen, dann ist das ein realistisches Ziel mit aller Luft nach oben. Und wohl wissend mit allen Schwierigkeiten, die Absteiger normalerweise haben in der zweiten Liga.
2: Top 25 in Deutschland, das heißt unter den besten 7 der zweiten Liga. Tatsächlich schaffen statistisch nur etwa 30% aller Absteiger den sofortigen Wiederaufstieg. St. Pauli hat das in seiner Vereinsgeschichte noch nie geschafft.
1: Und wenn wir jetzt die künstliche Intelligenz befragen, dann sieht die eine 41%ige Wahrscheinlichkeit, dass Hannover 96 dieses Jahr aufsteigt. Davon will Trainer Christian Tietz aber nichts wissen.
4: Das finde ich schon mal schön zu hören, aber ich kann euch sagen, die KI, die hat letzte Saison auch Werte gehabt bei uns, wo wir durch gewesen wären, der hat nicht zugetroffen. Darauf will ich mich nicht verlassen, sondern ich will schon schauen, dass wir selbst versuchen, als Mannschaft wirklich so stabil aufzutreten, dass wir so viele Punkte wie möglich für uns sammeln können. Und dann natürlich mit der Unterstützung unserer Fans im Rücken, da bin ich auch guter Dinge. Vor allen Dingen, wenn wir jetzt nach Cottbus fahren, wird das auch ein wichtiges Element sein.
1: Denn in Cottbus wird ein Hexenkessel erwartet. Beide Stadien in Hamburg und Cottbus sind ausverkauft. Gleich um 13:30 geht's los. Wir machen den ersten Spieltag der zweiten Liga komplett und ihr seid live dabei, hier bei uns bei NDR 2. St. Pauli gegen Fürth, Hannover in Cottbus und obendrauf empfängt Nürnberg noch Dresden.

0: 13.31 Uhr. Schneller Blick auf die Straßen. Der NDR2-Verkehrsservice für den ganzen Norden mit den Meldungen ab 5 Kilometern. A1 Lübeck-Bremen zwischen Billstedt und Maschener Kreuz 13 Kilometer Stop and Go, knappe halbe Stunde mehr. A1 Osnabrück-Bremen zwischen Dreieckstur und Bremen-Arsten 7 Kilometer Stau, halbe Stunde plus. A1 Hamburg-Lübeck zwischen Arnsburg und Bad Oldesloe 9 Kilometer und weiter zwischen dem Kreuz Lübeck und Dreieck Bad Schwartau 10 Kilometer stocken, knappe Stunde obendrauf. Die A2 Dortmund-Braunschweig ist zwischen dem Dreieck Hannover-West und Hannover-Lahe wegen Bauarbeiten bis morgen früh um 5 gesperrt. A7 Flensburg-Hamburg zwischen Schleswig-Jagel und Kreuz-Rendsburg 8 Kilometer Stop and Go. A7 Flensburg-Hamburg vorm Elbtunnel Abstelling 5 Kilometer Stau, halbe Stunde on top. A7 Kassel-Hannover zwischen Seesen und Dreiecksalzgitter Bergungsarbeiten 8 Kilometer Stau, ein Viertelstunden mehr. Dann die A7 Hamburg-Flensburg zwischen Wader und Rendsburg-Büdelsdorf 8 Kilometer Stau, eine Stunde on top und A19 Rostock-Berlin zwischen Waren und Wittstock 12 Kilometer, knappe Dreiviertelstunde mehr. Das war's. Ich wünsche eine gute Fahrt.
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0: Und der Ball rollt bei den letzten Spielen des ersten Spieltags in der zweiten Fußball-Bundesliga. Der FC St. Pauli spielt zu Hause gegen Fürth. Da steht es natürlich noch 0:0 und Hannover 96 ist zu Gast bei Energie Cottbus. Auch hier noch keine Tore. Wir sind gleich live in den Stadien dabei. Bei uns verpasst ihr logischerweise, wie gewohnt, auch in der neuen Saison nichts.

0: Ihr seid bei NDR 2 am ersten Spieltag der zweiten Fußball-Bundesliga. Der Ball rollt wieder, den ersten Treffer für diesen Sonntag. Den haben wir auch schon gesehen, und zwar führt Nürnberg mit 1:0 gegen Dresden. Wir schauen aber auf unsere Nordclubs. Die Mission Wiederaufstieg, die soll es nicht sein beim FC St. Pauli. Ob das nur Understatement ist, wir werden es ab sofort erfahren. Mats Nicholson meldet sich live vom Auftakt am Hamburger Millerntor gegen Greuther Fürth.
1: Ja, sieht ganz gut aus, was der FC St. Pauli in diesen ersten 13 Minuten hier anbietet. Steht zwar noch 0:0, aber immer wieder schnelles, direktes Spiel im gegnerischen letzten Drittel. Also da, wo es gefährlich wird. Und gerade eben wurde es richtig gefährlich. Toller Pass von Rigotta, dem Neuzugang beim FC St. Pauli, auf Martijn Kaas, der Stürmer aus den Niederlanden. Halblinks, ganz frei durch, hat viel Zeit, hat viel Platz, hebt den Kopf und schiebt den Ball mit links flach, fast in die Arme des jungen Fürther Torwarts Hellstern. Da hätte er viel, viel mehr draus machen müssen. Eigentlich hätte er den nochmal umlegen können auf seinen rechten Fuß. Und ja, das muss eigentlich das 1:0 sein für den FC St. Pauli. Er aber jetzt aufpassen muss, weil die Fürther über die linke Seite kommen, aber dann erstmal wieder abdrehen. Ein Wort noch zu diesem eben angesprochenen Branimir Rigotta, Neuzugang beim FC St. Pauli. An ganz vielen Offensivaktionen schon beteiligt. Das ist ja eine Clublegende in Fürth. 7 Jahre da gewesen. Rekordtorschütze der Fürther in der ersten und in der zweiten Liga. Fast 250 Spiele gemacht für die Franken. Dann wechselt er den Verein zum FC St. Pauli und im ersten Spiel geht's gegen Fürth. Das ist ein ganz besonderer Tag für den Neuzugang des FC St. Pauli. Er wirklich schon ein paar richtig gute Offensivaktionen hatte. Noch steht's hier aber 0:0.
0: Ganz besonderer Tag auch heute für Energie Cottbus. 4.473 Tage hat's gedauert. Jetzt sind sie zurück in Liga 2. Heute geht's gegen Hannover 96. Andreas Friebel, ihr habt aber ganz schön spät angefangen, ne?
2: Ja, knapp 10 Minuten später, und der Grund war ein bisschen kurios. Der Funk des Schiedsrichters hat nicht funktioniert und da musste man, obwohl die Mannschaften schon im Tunnel standen, noch ein bisschen schrauben und basteln. Keine Ahnung, welchen Bausatz von MacGyver man sich da rausgeholt hat. Jedenfalls mit 9,5 Minuten Verzögerung. Also dann das Comeback-Spiel von Energie Cottbus in der zweiten Liga angepfiffen. Tonangebend ist allerdings der Gast aus Hannover. Die ersten knapp 5 Minuten, ja, hier die spielstärkere Mannschaft, ist vielleicht auch nicht ganz überraschend. Die Cottbusser ja als Aufsteiger. Nun ja, müssen erstmal ein bisschen schnuppern, wie das läuft in Liga 2. Da ist Tempo, Intensität, alles ein Stückchen anders. Bislang aber noch keine Tormöglichkeiten. Energie erobert aber auf der linken Seite gerade den Ball, aber nach vorne passiert nicht viel. Die Dreierkette hinten dort räumt locker den Ball weg. Algeier hat ihn jetzt und dann wird nochmal ein Aufbaupass über die Mittellinie gespielt. Also Cottbus schaut sich das erstmal alles an und Hannover ist hier tonangebend. Knapp 6 Minuten sind gespielt, noch keine Torchancen. Es steht 0:0.

0: Benson Boone, The Time of My Life.
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Benson Boone, Time of My Life. Hier ist NDR 2 mit dem nächsten Treffer in der zweiten Fußball-Bundesliga. Energie Cottbus führt mit 1:0 gegen Hannover 96. Die ganze Geschichte, wie es dazu gekommen ist, äußerst unglücklich war es nämlich, erzählen wir euch live aus dem Stadion in 2 Minuten.

0: NDR 2, bittere Pille für Hannover 96. Sie liegen zurück beim Aufsteiger bei Energie Cottbus am ersten Spieltag der zweiten Bundesliga. Andreas Friebe live aus Cottbus. Wie konnte es das denn passieren?
1: Tja, bisschen Pech ist dabei gewesen in dieser 14. Minute. Tolcay Ciaci hat angesetzt zum Freistoß, ziemlich zentrale Position, ungefähr 17 Meter vor dem Tor von Hannover. Und dann ja, springen sie alle hoch und sein Freistoß geht an den Rücken von Bundu und von dort ja, geht er ans Tor. Keine Chance für Hannovers Neuzugang. Loretz im Tor, da konnte er nichts machen, springt in die andere Ecke und Cottbus führt. Das war eine von zwei Möglichkeiten für die Lausitzer. Auf der anderen Seite gab es hier bestimmt schon 6 oder 7. Uden zum Beispiel mit einer Riesengelegenheit, wo den Cottbuser Torwart schon überwunden hatte. Und dann fliegt der Ball in der Luft Richtung Tor und kurz vor der Linie ist dann Zaidan und klärt das Ganze noch. Also Hannover ist die klar bessere Mannschaft hier nach 20 Minuten. Liegt aber 0-1 hinten.
0: Danke, Andreas. St. Pauli und Fürth treffen zum dritten Mal zur Saisonstart aufeinander. Bisher gab es zweimal 0-0, Mats Nicholson, heute hoffentlich nicht.
2: Ja, aber aktuell steht es hier so, 0-0 nach einer halben Stunde. Aber das liegt auch am St. Pauli-Torhüter Ben Voll, die neue Nummer 1. Der hatte eine sensationelle Parade gegen Felix Klaus. 19. Minute, der Fürther ganz frei durch. Mit seinem guten rechten Fuß schießt den Ball auch gut Richtung lange Ecke. Aber Volls rechter Fuß oder das rechte Bein, wo kam denn das her? Macht den Körper ganz breit, ein Riesenreflex. Und eine ganz starke Leistung des St. Pauli-Torwarts, der sich danach auch selber gefeiert hat. Völlig zu Recht für diese Parade und seine Mannschaft vor dem Rückstand bewahrt hat. St. Pauli macht es aber insgesamt richtig gut. Das kann man sich sehr gut anschauen, dieses Spiel hier. Es fehlen nur noch die Tore. 0-0 zwischen St. Pauli und Fürth.
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4: Um 14 Uhr mit Klaas Christoffersen. Eine Vereinbarung zwischen dem Iran und dem Oman zur Straße von Hormus steht offenbar kurz vor dem Abschluss. Allerdings stellt der Iran nach Berichten staatlicher Medien zugleich neue Forderungen an die USA. Aus der NDR-Nachrichtenredaktion Diane Batani.
5: Das Abkommen mit dem Oman legt den Medienberichten zufolge die neuen Schifffahrtsrouten fest, die nach einer Wiedereröffnung der Meerenge genutzt werden sollen. Eine Wiedereröffnung hänge aber davon ab, dass die USA weitere Bedingungen erfüllten. Zu den iranischen Forderungen gehören nach Angaben des Nationalen Sicherheitsrates, dass das Land nie wieder von den USA bedroht wird, außerdem die Aufhebung der von den USA verhängten Blockade iranischer Häfen und der Sanktionen und der Iran solle für alle Kriegszerstörungen entschädigt werden. Auf diese Forderungen gab es bislang noch keine direkte Reaktion der USA. Präsident Trump hatte in der vergangenen Woche noch gesagt, eine Einigung mit dem Iran stehe kurz bevor.
4: Die vom Iran unterstützten Houthi-Rebellen im Jemen haben sich zu einer Attacke auf eine wichtige Ölraffinerie in Saudi-Arabien bekannt. Ein Militärsprecher der Houthi teilte mit, die Anlage des saudischen Staatskonzerns Aramco sei mit einer Drohne angegriffen worden. Dem saudischen Energieministerium zufolge war in der Raffinerie ein Feuer ausgebrochen. Inzwischen sei es gelöscht. Verletzte habe es nicht gegeben. In einigen Bundesländern sind heute ausnahmsweise Lastwagen auf den Straßen unterwegs. Unter anderem Niedersachsen hat das Sonntagsfahrverbot für bestimmte Lkw vorübergehend aufgehoben. Das soll dabei helfen, mehr Güter über die Straße zu transportieren, denn über die Flüsse per Schiff ist das momentan wegen des Niedrigwassers nur eingeschränkt möglich. Julia Willkomm in Hannover zur Frage, ob diese Maßnahme das kompensieren kann.
6: Das ist zumindest fraglich, ob das die Lösung für das eigentliche Problem ist, also mehr Güter vom Wasser auf die Straße zu verlagern. Da hat der Gesamtverband Verkehrsgewerbe Niedersachsen zumindest so seine Zweifel. Zusätzliche Lkw-Fahrten könnten zwar einzelne Schiffstransporte ersetzen, aber das habe auch seine Grenzen. Wenn ein Binnenschiff etwa mit 2500 Tonnen Kohle beladen ist, dann bräuchte man etwa 100 Lkw für die gesamte Fracht. Dazu kommt dann noch der Fahrermangel. Also die Feiertagsfahrverbote aufzuheben, nicht die Lösung, aber ein kleiner Baustein, so der Verband.
4: In der russischen Stadt Bjelgorod sind durch ukrainischen Beschuss mindestens 3 Menschen getötet und 25 weitere verletzt worden. Wie der Regionalgouverneur mitteilte, wurden durch einen Drohnenangriff 4 Wohnblocks beschädigt. Bilder im Internet zeigen mehrere Brände in der Stadt. Auch andere russische Regionen melden ukrainische Drohnenangriffe. In der ukrainischen Hafenstadt Odessa wurden durch russischen Raketenbeschuss mindestens 8 Menschen verletzt. In der Schweriner Innenstadt hat es in der Nacht mehrere Auseinandersetzungen gegeben. Drei Männer im Alter von 18, 21 und 22 Jahren wurden nach Polizeiangaben mit einem Messer leicht verletzt. Sie seien vorsorglich in ein Krankenhaus gebracht worden. Demnach gerieten auf einem Platz immer wieder Menschen aus einer Gruppe von mindestens 20 Personen aneinander. Die Polizei rückte mehrfach aus und nahm Strafanzeigen auf. Die Hintergründe sind noch nicht bekannt.
0: 2:03. Hier ist NDR 2 mit dem Wetter für uns im Norden. Temperaturen sehr angenehm. Ich bin ein großer Fan, ne? Wir haben aktuell 30 Grad in Braunschweig. Es sind 26 Grad auf Borkum. Grüße gehen raus nach Neuharlingersiel. Auch 26 Grad bei euch. Soltau 29 Grad, 31 in Weeze. Es ist einfach wunderschön. Schleswig-Holstein mit 26 Grad in Glücksburg mit dabei. Und Großschwansee in Mecklenburg-Vorpommern. Hier sind es 28 Grad. Also richtig toll. Dazu viel Sonne, wenige Wolken. Im Laufe des späten Nachmittags, frühen Abends kann es ein paar Schauer geben, und zwar in Richtung Südniedersachsen. Morgen mehr Wolken als heute, gebietsweise auch Schauer oder Gewitter. Am meisten Sonne gibt es morgen zwischen Südniedersachsen und Vorpommern und der Nordsee bei 20 bis 30 Grad. Der NDR2-Verkehrsservice für den ganzen Norden mit den Meldungen ab einer Länge von 5 Kilometern A1 Fehmarn-Lübeck zwischen Scharbeutz und Seretz, 8 Kilometer. Dann die A1 Lübeck-Bremen zwischen Billstedt und Maschner Kreuz, streckenweise stockender Verkehr, 20 Minuten plus. A1 Osnabrück-Bremen zwischen dem Dreieck Stur und Asten, 5 Kilometer Stau, halbe Stunde mehr. A1 Hamburg-Lübeck zwischen Ahrensburg und Bad Oldesloe, 5 Kilometer. Und weiter zwischen dem Kreuz Lübeck und dem Dreieck Bad Schwartau nochmal 7 Kilometer, insgesamt eine gute halbe Stunde. Die A2 Dortmund-Braunschweig ist zwischen dem Dreieck Hannover-West und Hannover-Lahe wegen Bauarbeiten gesperrt bis morgen früh um 5. A7 Flensburg-Hamburg zwischen Schleswig-Jagel und Kreuz-Rendsburg 8 Kilometer. A7 Flensburg-Hamburg nochmal vorm Elbtunnel Abstelling 5 Kilometer, 20 Minuten mehr. Die Gegenrichtung, der A7 Hamburg-Flensburg zwischen Wader und Rendsburg-Büdelsdorf 8 Kilometer Stau, Dreiviertelstunde plus, und A19 Rostock-Berlin zwischen Waren und Wittstock 7 Kilometer, halbe Stunde mehr. Das war's, ich wünsche eine gute Fahrt.
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0: Und mit der zweiten Fußball-Bundesliga. Es sind schon zwei Treffer gefallen an diesen letzten drei Spielen des ersten Spieltags. Hannover liegt zurück mit 0:1 in Cottbus. Nürnberg führt 1:0 gegen Dresden und St. Pauli gegen Fürth. Noch 0:0. Sobald was klingelt, seid ihr hier bei uns perfekt dabei.

Ihr seid bei NDR2. Ich habe gesagt, wenn es klingelt, seid ihr bei uns perfekt informiert. Es hat geklingelt. Ausgleich für Hannover 96 in Cottbus, 29. Minute oder 28. um ganz genau zu sein. Neubauer, es steht unentschieden. In

0: Ihr seid bei NDR 2. 1:1 steht es weiterhin zwischen Cottbus und Hannover 96. Die haben wir sehr spät angefangen, deswegen ist da von Schlussphasen noch lange nicht zu reden. Anders sieht es bei St. Pauli aus gegen Greuther Fürth. Noch keine Tore, aber da neigt sich die erste Halbzeit dem Ende entgegen. Und wir gehen rein in diese Schlussphase mit unserem Reporter Mats Nicholson.
1: Der FC St. Pauli hat in seiner langen, ruhmreichen Geschichte vieles erlebt. Einen direkten Wiederaufstieg nach einem Bundesliga-Abstieg, aber noch nie. Und von diesem direkten Wiederaufstieg spricht hier offensiv auch niemand. Und diese erste Halbzeit zeigt ja schon, wie kompliziert die zweite Liga ist. Es steht noch 0:0. Das ist noch die beste Nachricht für den FC St. Pauli, der zwar gut angefangen hat. In den letzten Minuten aber sind die Gäste aus Franken stärker. Felix Klaus, der auffälligste Mann dieser ersten Halbzeit. Der Fürther hatte 4 gute Torchancen. Die beste davon in der 19. Minute, als er ganz frei durchlief. Und dann am Ben Voll, dem Torwart vom FC St. Pauli, scheiterte. Gerade gab es hier kurz Jubel, weil den Fürthern ein Einwurf zurückgepfiffen wurde. Die Ausführung hat zu lange gedauert. Auch das eine neue Regel in dieser Saison. Da sollen die Schiedsrichter strenger sein. Jetzt kommt St. Pauli über die rechte Seite. Ah, dauert zu lange. Schippball in den Strafraum auf den Japaner Hara. Wieder nicht gut. Die Fürther können die Situation klären. Und dann ist diese erste Halbzeit gleich auch vorbei. 5 Sekunden noch. 2 Minuten Nachspielzeit gab es obendrauf. Super Wetter am Hamburger Millerntor. Schön warm. St. Pauli hatte auch eine richtig gute Torchance in der 12. Minute. Kaas ganz frei durch mit einem schwachen Abschluss. Und danach hatten die Fürther die besseren Torgelegenheiten. Pause in Hamburg am Millerntor. Die zweite Liga ist kompliziert. Das weiß spätestens jetzt auch wieder der FC St. Pauli, obwohl sie das ja auch vorher immer gesagt haben. 0:0 am Millerntor. Halbzeit.
0: Dankeschön, Mats Nicholson. Also Cottbus gegen Hannover, das ist man in der 37. Minute 1:1 und Nürnberg führt 1:0 gegen Dresden.
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Ihr seid bei NDR 2. Es ist Halbzeit in der zweiten Fußball-Bundesliga. 4 Tore haben wir gesehen. Es steht 1:1 zwischen Cottbus und Hannover 96. St. Pauli gegen Fürth 0:0 und Nürnberg führt 2:0 gegen Dresden. Das ist die Halbzeit der

0: Ergebnisse von diesem Sonntag und alles, was sonst noch wichtig ist im Sport, das gibt jetzt von Nele Hüpper.
1: Ja, noch ein Ergebnis aus der dritten Liga. Hansa Rostock spielt gerade bei der Zweitvertretung von Hoffenheim und hat sich in der Schlussphase der ersten Halbzeit den Ausgleich gefangen. Da steht es nach 45 Minuten 2:2. Schauen wir zum Beachvolleyball. Da geht nämlich eine Märchengeschichte weiter, die von den beiden Hamburgern, Nils Ehlers und Louis Wüst. Aktuell läuft ja das Elite 16 Turnier in Hamburg. Da spielen die besten Beachvolleyball-Teams der Welt gegeneinander. Und das deutsche Duo, das steht vor heimischem Publikum sensationell im Finale. Moritz Kühn.
2: Wieder einmal kämpften sich Olympia-Silbermedaillengewinner Nils Ehlers und sein Übergangsspielpartner Louis Wüst nach einem verlorenen ersten Satz zurück ins Match. Den zweiten Durchgang gewannen die beiden mit 21:19 gegen die Europameister von 2024, die Letten Plavinc und Fokarots. Der entscheidende dritte Satz dramatisch. Erst am Ende konnten sich die beiden Deutschen absetzen. Nils Ehlers verwandelte den ersten Matchball zum 15:12.
1: Ja, und das Finale, das ist dann heute direkt schon um 19 Uhr. Owen Ansah ist Deutschlands schnellster Sprinter. Gerade erst im Juni hatte der Leichtathlet vom Hamburger SV den nationalen Rekord über die 100 Meter auf 9,98 Sekunden verbessert. Er ist also als erster Deutscher unter 10 Sekunden geblieben. Jetzt hat der HSV-Sprinter aber ein Verfahren von der nationalen Anti-Doping-Agentur am Hals. Anfang Juli soll er im Reisestress einen Dopingtest nicht gemacht haben. Deswegen schlägt die NADA jetzt eine 4-jährige Sperre und die Annullierung diverser Ergebnisse vor. Morgen beginnen ja aber auch die Leichtathletik-Europameisterschaft in Birmingham. Frage an Claudia Hogestrat. Wie ist denn der Stand in Sachen Owen Ansah?
3: Ja, das ist ja erstmal nur ein Sanktionsvorschlag. Owen Ansah und sein Anwalt haben bereits erklärt, dass sie den nicht akzeptieren werden. Und der Deutsche Leichtathletikverband hat mitgeteilt, dass Ansah hier in Birmingham über die 100 und 200 Meter starten wird, allerdings nicht in der Staffel. Und wenn es dann zu einer Verurteilung durch das deutsche Sportschiedsgericht käme, würden also nur Ansahs Ergebnisse gelöscht, aber nicht die der Staffel. Für Owen Ansah selbst ist die Situation vermutlich sehr belastend. Er hat sich bislang nicht öffentlich geäußert und sportlich ist er aktuell ja in absoluter Topform und will hier eigentlich um Medaillen laufen.
1: Ja, alle Augen auf den HSV-Sprinter Owen Ansah. Am Dienstag startet er bei den Leichtathletik-Europameisterschaften in Birmingham über die 100 Meter.
0: Danke, Nele. Wir schauen mal auf die Straßen. Hier ist der NDR2-Verkehrsservice für den ganzen Norden mit den Meldungen ab einer Länge von 5 Kilometern. A1 Fehmarn-Lübeck zwischen Scharbeutz und Seretz 8 Kilometer. A1 Osnabrück-Bremen zwischen dem Dreieck Stur und Asten 5 Kilometer Stau, halbe Stunde mehr. A1 Hamburg-Lübeck zwischen Arnsburg und Bad Oldesloe 5 Kilometer. Die A2 Dortmund-Braunschweig ist zwischen dem Dreieck Hannover-West und Hannover-Lahe wegen Bauarbeiten gesperrt und zwar bis morgen früh um 5. A7 Flensburg-Hamburg zwischen Ofschlach und Kreuz-Rendsburg 7 Kilometer. Außerdem zwischen Stellingen und dem Elbtunnel 5 Kilometer, 20 Minuten mehr. Die A7 Richtung Norden zwischen Wader und Rendsburg-Büdelsdorf 6 Kilometer Stau, gute halbe Stunde plus. Und A19 Rostock-Berlin zwischen Röbel und Wittstock 5 Kilometer Stop and Go, 20 Minuten mehr. Das war's, ich wünsche eine gute Fahrt.
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0: Ja, noch ist Halbzeit in der zweiten Bundesliga. Wird beim Spiel Cottbus gegen Hannover 96 auch noch ein bisschen dauern. Die haben ja aufgrund eines kaputten Schiedsrichterfunks mit 9 Minuten Verzögerung angefangen. Aber in Hamburg, in St. Pauli, sind die Spieler von St. Pauli und von Fürth schon wieder auf dem Rasen. Da geht's dann gleich wieder zur Sache. Alle Tore gibt's hier bei uns, logischerweise heute Nachmittag. Und musikalisch sind wir jetzt im Endeffekt auch beim FC St. Pauli zu Hause. Zumindest die Jungs stehen da schon ziemlich drauf. Fettes Brot und Nordisch by Nature.

0: Jockey. Wir haben soeben die 3 Minuten 30 Schallgrenze erreicht. An dieser Stelle blenden wir den Titel für Sie aus.
1: Und das ist sehr, sehr gut so, weil so können wir nämlich den Treffer für St. Pauli durchgeben. 1:0 führt St. Pauli zu Hause gegen Fürth. Markus Mathiesen war es nach einer Ecke per Kopf. Die ganze Geschichte gibt's gleich bei uns, aber wir halten jetzt schon mal fest. St. Pauli führt 1:0 gegen Fürth.

Nächster Treffer, die Freude währte wirklich kurz. Am Müllerntor, St. Pauli, Felix Klaus mit dem 1:1 Ausgleich für Fürth in 2,5 Minuten. Sind wir live im Stadion.

0: Das ist neu bei NDR 2, Tovolo und Stromae mit De Fleur. Einen schönen Sonntag wünsche ich. Ja, Stichwort wie gewonnen, so zerronnen, so könnte man es, glaube ich, ganz gut beschreiben, was dort am Millerntor passiert ist. Mads Nicholson, seit der Halbzeit einiges los gewesen bei euch.
1: Ja, vielleicht jetzt das dritte Tor, Schuss Richtung lange Ecke der Fürther, aber knapp vorbei. Boah, einmal durchatmen. Es steht 1:1 am Hamburger Millerntor. St. Pauli ist in Führung gegangen. Gerade mal eine Minute war gespielt in der zweiten Hälfte. Ecke Regotta, Kopfball Markus Mathiesen, Neuzugang. Der Däne springt am höchsten, köpft den Ball rein. Und fünf Minuten später hatte Felix Klaus seine fünfte Torchance für die Gäste aus Fürth. Tolle Ballannahme im Strafraum aus der Drehung, schießt sofort. Und der Mann vom FC St. Pauli, der gerade das 1:0 geköpft hatte, ist noch mit der Fußspitze dran und fälscht diesen Ball unhaltbar neben den rechten Torpfosten ab. Da kann sein Kipper Ben Voll überhaupt nichts machen. St. Pauli hatte gerade die Chance zum 2:1, ging schnell über rechts. Der Japaner Hara im Zentrum scheitert am gegnerischen Torwart. Jetzt Regotta für St. Pauli, kriegt er den Ball in den Strafraum, dann schießt selber mit links aus 20 Metern. Abgewehrt der Ball, auch kein Handspiel, alles sauber. Nochmal St. Pauli, nochmal. Vielleicht Regotta mit der Schusschance, er hat ja einen guten Linken auf Luis Oppi. Da kommt die Flanke auf Kaas in die Mitte, Ball ist zu lang. Da ist aber noch einer, legt ihn nochmal quer, Tor, aber nein, abseits. Martin Kaas im Abseits für St. Pauli, fast das 2:1. Wildes Spiel jetzt, 1:1 am Millerntor.
0: Dankeschön, Mads Nicholson, wirklich einiges los bei euch, ganz im Gegensatz zu Cottbus. Hannover 96 ja zu Gast bei Energie, da ist gar nichts los. Da ist nämlich noch Halbzeit, hatten ja sehr spät angefangen, Nachspielzeit. Deswegen ist da immer noch eine große Verzögerung, noch weiterhin 1:1 zwischen Cottbus und Hannover. Da rollt der Ball erst gleich wieder.
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0: Ihr seid bei NDR 2. 1:1 steht zwischen Energie Cottbus und Hannover 96. Die erste Halbzeit, die begann verspätet, weil es Probleme mit dem Schirifunk gab und Andreas Friedl. In der zweiten Halbzeit, ich spiele gerade mal 6 Minuten, glaube ich, da seid ihr auch schon wieder später gestartet. Was ist denn los bei euch?
1: Ja, Wahnsinn, was heute alles schief geht. Über 20 Minuten Halbzeitpause. Der Strom ist nämlich ausgefallen. Es ging nichts mehr. Auf den Videoleinwänden nichts mehr. Die TV-Übertragung, alles war nicht möglich. Wir hatten hier nichts und haben uns gewundert, was los ist. Ja, und bis das alles repariert war und die Sicherung wieder reingedreht war, über 20 Minuten vergangen. Naja, nun spielen wir also, auch wenn hier die Anzeigentafel noch nicht so richtig funktioniert. Knapp 3 Minuten, 4 Minuten sind ungefähr jetzt tatsächlich gespielt. 1:1 der aktuelle Zwischenstand. Energie Cottbus jetzt ein bisschen mutiger in dieser Anfangsphase von der zweiten Hälfte, haben 3-mal gewechselt, die Cottbusser, ein bisschen was für die Offensive getan. Hannover hat keine Umstellungen vorgenommen, spielt mit der Elf, die also auch in die Partie gegangen ist, aber trotzdem Tormöglichkeiten zu Beginn dieser zweiten Hälfte, weder für Hannover noch für Cottbus. 1:1 steht es weiter.
0: Danke, Andreas Riebel. Wir gehen rüber ans Millerntor. St. Pauli spielt dort gegen Fürth und Fürths Rekordtorschütze Branimir Ogota spielt mittlerweile bei den Hamburgern. Seine erste Aufgabe natürlich seinen alten Kollegen wehtun. Mads Nicholson selber getroffen hat er aber noch nicht.
2: Nee, aber ein Tor hat er vorbereitet, nämlich den Führungstreffer per Ecke vom FC St. Pauli, dann aber der Ausgleich durch den starken Felix Klaus und jetzt wieder ein wichtiger Ballgewinn für die Fürther, vielleicht die Konterchance, aber St. Pauli gut sortiert und dann ist es auch ein Fehlpass. St. Pauli kann erstmal wieder aufbauen, gerade sind wir hier aus der Trinkpause gekommen, aus der Hydration Break, kennen wir ja noch von der Fußball-Weltmeisterschaft, aber halt hier im deutschen Profifußball nicht zwingend vorgeschrieben, sondern im Ermessen des Schiedsrichters. Aber hier bei 30 Grad, nach einer temporeichen ersten Phase der zweiten Hälfte, absolut sinnvoll. Alle konnten einmal durchatmen. Und jetzt bleiben hier noch 20 Minuten. Das ist eine interessante, offene Partie. Es steht 1:1 zwischen dem FC St. Pauli und Greuther Fürth. Aber hier kann alles passieren, in beide Richtungen.
3: 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Um 15 Uhr mit Klaas Christoffersen. Eine Vereinbarung zwischen dem Iran und dem Oman zur Straße von Hormus steht offenbar kurz vor dem Abschluss. Allerdings stellt der Iran nach Berichten staatlicher Medien zugleich neue Forderungen an die USA. Aus der NDR-Nachrichtenredaktion Diane Batani.
4: Das Abkommen mit dem Oman legt den Medienberichten zufolge die neuen Schifffahrtsrouten fest, die nach einer Wiedereröffnung der Meerenge genutzt werden sollen. Eine Wiedereröffnung hänge aber davon ab, dass die USA weitere Bedingungen erfüllten. Zu den iranischen Forderungen gehören nach Angaben des Nationalen Sicherheitsrates, dass das Land nie wieder von den USA bedroht wird, außerdem die Aufhebung der von den USA verhängten Blockade iranischer Häfen und der Sanktionen und der Iran solle für alle Kriegszerstörungen entschädigt werden. Auf diese Forderungen gab es bislang noch keine direkte Reaktion der USA. Präsident Trump hatte in der vergangenen Woche noch gesagt, eine Einigung mit dem Iran stehe kurz bevor.
3: Israel hat den Fahrplan des Gaza-Friedensrats zurückgewiesen. Ministerpräsident Netanyahu sagte in einer Kabinettssitzung, die israelische Armee werde nicht aus dem Gazastreifen abziehen, bis die Hamas komplett entwaffnet sei. Außerdem lehnte er erneut einen unabhängigen palästinensischen Staat ab. Der Friedensrat sieht allerdings vor, dass die Terrororganisation ihre Waffen unter internationaler Aufsicht zunächst abgibt und Israel anschließend abrückt. Die Waffen der Hamas sollen aber unter palästinensischer Kontrolle bleiben. Das kritisiert Israel. Die Hamas dagegen macht die Abgabe ihrer Waffen vom Rückzug Israels abhängig und von der Gründung eines palästinensischen Staates. In einigen Bundesländern sind heute ausnahmsweise Lastwagen auf den Straßen unterwegs. Unter anderem Niedersachsen hat das Sonntagsfahrverbot für bestimmte Lkw vorübergehend aufgehoben. Das soll dabei helfen, mehr Güter über die Straße zu transportieren, denn über die Flüsse per Schiff ist das momentan wegen des Niedrigwassers nur eingeschränkt möglich. Julia Willkomm in Hannover zur Frage, ob diese Maßnahme das kompensieren kann.
5: Das ist zumindest fraglich, ob das die Lösung für das eigentliche Problem ist, also mehr Güter vom Wasser auf die Straße zu verlagern. Da hat der Gesamtverband Verkehrsgewerbe Niedersachsen zumindest so seine Zweifel. Zusätzliche Lkw-Fahrten könnten zwar einzelne Schiffstransporte ersetzen, aber das habe auch seine Grenzen. Wenn ein Binnenschiff etwa mit 2500 Tonnen Kohle beladen ist, dann bräuchte man etwa 100 Lkw für die gesamte Fracht. Dazu kommt dann noch der Fahrermangel. Also die Feiertagsfahrverbote aufzuheben, nicht die Lösung, aber ein kleiner Baustein, so der Verband.
3: Das Maschseefest in Hannover hat wieder ein großes Publikum erreicht. Nach Angaben der Veranstalter kamen seit dem 22. Juli etwa 2,3 Millionen Besucherinnen und Besucher an den Maschsee. Im vergangenen Jahr seien es 2,1 Millionen gewesen. Das Fest fand an 19 Tagen mit Gastronomie, Live-Musik und Veranstaltungen statt. Die Finals 2026 brachten demnach zusätzliche Gäste ein. Zu dem großen Sportevent gehörten auch Kanu- und Ruderrennen direkt auf dem Maschsee.
0: Wir werfen einen Blick aufs Wetter bei uns im Norden. Temperaturen, jo, die lassen sich wirklich sehen. Es ist wieder ein herrlicher Sommertag bei uns. Wir haben in Bad Pyrmont aktuell 31 Grad. Auf Amrum in Schleswig-Holstein sind es 23 Grad. Mecklenburg-Vorpommern meldet 29 aus Marnitz und in Hamburg-Stelling auch 29 Grad. Also das sieht richtig, richtig gut aus. Heute viel Sonne, nur wenig Wolken und gen Abend kann es dann in Südniedersachsen auch Schauer geben. Morgen mehr Wolken als heute, gebietsweise Schauer und Gewitter möglich. Am herrlichsten wird es morgen Richtung Nordsee und im Süden von Niedersachsen maximal 20 bis 30 Grad. Der NDR2-Verkehrsservice für den ganzen Norden mit den Meldungen ab einer Länge von 5 Kilometern. A1 Fehmarn-Lübeck, zwischen Scharbeutz und Seretz stockt es immer wieder. Dann die A1 Bremen-Osnabrück, zwischen Uphusen-Bremen-Mahndorf und Arsten 5 Kilometer Stau, knappe halbe Stunde plus. A1 Hamburg-Lübeck, zwischen Ahrensburg und Bad Oldesloe 5 Kilometer. Die A2 Dortmund-Braunschweig ist zwischen dem Dreieck Hannover-West und Hannover-Lahe wegen Bauarbeit gesperrt bis morgen ca. 5 Uhr. A7 Flensburg-Hamburg zwischen Ofschlach und Kreuz-Rendsburg 7 Kilometer. A7 Hamburg-Flensburg zwischen Bader und Rendsburg-Büdelsdorf gute halbe Stunde plus 6 Kilometer Stau. Und A19 Rostock-Berlin zwischen Röbel und Wittstock 5 Kilometer stockender Verkehr. Kostet euch an dieser Stelle 20 Minuten. Das war's. Ich wünsche eine gute und sichere Fahrt.
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0: Und dem Schlussakkord in der zweiten Fußball-Bundesliga. Drei Spiele haben wir heute noch auf der Uhr. St. Pauli führt 1-1 und Cottbus gegen Hannover ebenfalls unentschieden 1-1. Nürnberg führt mit 2-0 gegen Dresden. Und wir sind gleich in genau 3 Minuten wieder live im Stadion. Wir starten bei Cottbus gegen Hannover. In 3 Minuten bei mir.

0: Ihr seid bei NDR 2 und das 2 steht heute für die zweite Fußball-Bundesliga und die hat bereits am ersten Spieltag ihren ersten Dreierpack. Der heißt Mohamed Ali Soma, spielt für Nürnberg, hat dort eben gerade das 3:0 erzielt. CS Elfmeter verschossen, im Nachschuss war er aber drin. Also Nürnberg führt mit 3:0 gegen Dresden. Wir schauen aber jetzt auf unsere Nordclubs. Hannover 96 ist zu Gast heute bei Energie Cottbus und das letzte Mal, dass Hannover mit einem Auswärtssieg in die Zweitligasaison gestartet ist. Das ist 10 Jahre hier. Damals stieg man auf anschließend. Andreas Friebel, heute in Cottbus braucht es noch ein bisschen mehr, ne?
1: Ja, ein bisschen auf jeden Fall, aber es sind ja auch noch gut 30 Minuten zu spielen, also da ist noch genug Zeit. Allerdings läuft die zweite Halbzeit nicht so wie die ersten 45 Minuten, denn Energie Cottbus ist jetzt ein bisschen besser reingekommen, hat auch dreimal gewechselt. Das hat geholfen, den Druck vom eigenen Tor zu nehmen und vorne auch ein paar Chancen zu kreieren. Jetzt kommt der Ball gerade mal vors Tor, geflattert von Hannover, aber Lovitz ist da, nachdem Engelhardt von der Strafraumgrenze eher harmlos abgezogen hat. Würde, glaube ich, eher ein Pass werden, denn ein Schuss am Ende ist der Schlussmann der Neuzugang, aber dann da bei Hannover 96 und hat die Sache sicher im Griff. Gindorf bis dato hier in diesen 62 Minuten, was die zweite Halbzeit angeht, mit der einzigen und besten Gelegenheit zugleich in der 55. Minute, nämlich ein Freistoß von ihm, der ging dann aber über das Cottbuser Tor. Also 62 Minuten vorbei, keine Tore, das heißt unterm Strich 1:1 steht's.
0: Und so steht's auch aktuell noch am Millerntor, St. Pauli gegen Greuther Fürth. Mats Nicholson, wie sieht's denn da jetzt aus aktuell?
2: Ja, gute Freistoßposition für den FC St. Pauli. Nur 2 Meter von der Strafraumgrenze entfernt, leicht nach rechts versetzt. Also ideal für einen Linksfuß. Branimir Rigotta ist so einer. Der ehemalige Fürther gegen seine alten Kollegen. Ein Tor hat er ja schon vorbereitet. Den Führungstreffer der St. Paulianer per Ecke. Schießt er jetzt mit links selber? Oder doch angetäuscht? Nein, Rigotta wird das machen. Rigotta mit links, aber er kommt aufs Tor zentral, genau in die Arme des Fürther-Keepers. Held Stern und der versucht das Spiel schnell zu machen. Entscheidet sich aber dann doch dagegen. Es bleibt beim Versuch, nimmt das Tempo erstmal wieder raus, wirft den Ball auf die linke Seite. Beide Mannschaften haben mehrfach gewechselt jetzt. Na klar, bei mehr als 30 Grad, da gehen irgendwann auch die Kräfte aus. Ich bin sowieso beeindruckt, was das für ein gutes, temporeiches Spiel ist in der zweiten Hälfte. Eben bei diesen Temperaturen. Das ist wirklich ein offenes Spiel mit Chancen auf beiden Seiten, dass man sich sehr gut angucken kann hier am ersten Spieltag. Es steht 1:1 zwischen St. Pauli und Fürth, inklusive Nachspielzeit. Ja, so 13, 14 Minuten vielleicht noch. Alles möglich hier am Millerntor.

0: on Nobody's Home hier bei uns bei NDR 2. Gleich geht's rein in die Schlussphase. St. Pauli gegen Fürth. Da wird noch diskutiert. Gibt's Elfmeter für St. Pauli? Ja oder nein? Aber wie gesagt, da wird auch ordentlich diskutiert. Schauen wir gleich rüber ins Stadion. Vorher gehen wir nochmal nach Cottbus. Da spielt nämlich Energie Cottbus gegen Hannover 96. Die haben noch eine ganze Menge zu gehen und auch da wurde kurz diskutiert, aber Elfmeter für Cottbus gab's trotzdem. Die führen jetzt 2-1. Alle Einzelheiten gibt es von eurem Reporter jetzt live direkt aus Cottbus und das ist Andreas Friebe.
1: Also dieses Spiel ist echt der Wahnsinn aus Sicht von Hannover 96. Was hatten die für Tormöglichkeiten? Erste Halbzeit, zweite Halbzeit und nur einer war drin. Und jetzt ist Cottbus aber schon wieder da und führt mit 2-1. Diesmal war es ein Elfmeter, aber der Torschütze ist so wie beim 1-0 auch beim zwischenzeitlichen. Tolcay Ciyaci hat in der dritten Liga schon reichlich Tore geschossen und heute zwei in der zweiten Liga reingebaut. Der Trapp, der gerade zur Eckbahn, der lässt sich feiern hier von den 18.000. Da hat sich Lorenz ein bisschen verschätzt, hat Hannemann im Strafraum von den Beinen geholt. Der Schiedsrichter hat keine Sekunde gezögert, gab sofort Elfmeter und ja. Ciyaci hat ihn sicher verwandelt und deshalb führt Cottbus hier eine gute Viertelstunde vor dem Ende mit 2-1 gegen Hannover.
0: 1-1 steht es noch bei St. Pauli gegen Fürth und Elfmeter hat es nicht gegeben. Da wurde ausdiskutiert und der Schiedsrichter hat sich dagegen entschieden. Wir gehen rein in die Schlussphase. St. Pauli gegen Fürth, Mats Nicholson.
2: Man hat zu keinem Zeitpunkt dieser Partie gesehen, welche der beiden Mannschaften in der vergangenen Saison auch in der Bundesliga gespielt hat und welche fast abgestiegen wäre in die dritte Liga. Komplett ausgeglichen, komplett offen, es steht 1-1 und die Nachspielzeit, die mit 5 Minuten angezeigt wurde, ist in 30 Sekunden offiziell vorbei, aber es wird noch ein bisschen oben drauf geben, denn die Uhr lief einfach immer weiter. Es wurde gar nicht gespielt in dieser Nachspielzeit, weil Ricky J. Jones, der eingewechselte Stürmer des FC St. Pauli, da im gegnerischen Strafraum mit dem Fürther Jannis Heuer zusammengestoßen war, hatte mit einem Foul gar nichts zu tun. Ganz schnell die Entscheidung von Schiedsrichter Osmers. Kein Elfmeter, auch keine Diskussion. Aber er lag da halt. Er hatte sich wehgetan bei dieser Situation und wurde behandelt. Minutenlang, wenn wir es richtig gezählt haben, werden aus 5 Minuten Nachspielzeit, die jetzt abgelaufen wären er 8 Minuten. Also bleiben dem FC St. Pauli und Greuther Fürth natürlich auch noch 3 Minuten Zeit, um doch noch mit einem Sieg in diese Zweitligasaison zu starten. St. Pauli hat den Ball mit dem eingewechselten Erik Smith. Ja, der macht sich zumindest da anspielbereit für seinen Nebenmann Mattisen, der das 1-0 geköpft hat, der Innenverteidiger von St. Pauli. Jetzt geht es über die linke Seite. Nochmal schnell der Versuch in den Strafraum zu flanken. Klappt aber nicht beim FC St. Pauli, der in der zweiten Halbzeit ein, zwei gute Tormöglichkeiten schon hatte. Aber meistens wurde es dann nicht so richtig gefährlich. Es ging nur bis zum 16. Jetzt nochmal Fujita. Erik Smith, da ist er, der eingewechselte Schwede. Mit Schweden bei der WM hat er gespielt. Sehr fraglich, ob er auch in dieser ganzen Saison beim FC St. Pauli dabei sein wird oder nicht noch vor Ablauf der Wechselfrist sich was Besseres suchen wird als eben diesen, ja doch schon ambitionierten Zweitligisten, aber trotzdem einer, der sich neu sortieren muss. St. Paulis Saisonziel ist ja eine Platzierung unter den Top 7. Die Fürther liebäugeln mit einem Platz, der einstellig ist. Jetzt aber haben sie eine gute Möglichkeit. Das ist ein Ballgewinn. Und da ist die große Chance zum Siegtor. Nein, freigespielt ist es. Dennis Rebeni war es. Aber er scheitert am Torwart Ben Voll vom FC St. Pauli. Das war eine gute Aktion vom eingewechselten Omar Siller. Klaut da den Ball. Und da fehlt da ein bisschen die Kräfte und die Konzentration in der Verteidigung des FC St. Pauli. Guter Pass von Siller.

0: in die Arme des jungen Fürther Keepers Hellstern. 45 Sekunden noch. Wenn wir richtig gerechnet haben hier mit dieser komplexen Nachspielzeit, dann ist es das. Und dann nehmen beide Mannschaften einen Punkt mit in diese neue Zweitligasaison. Und auch diese Partie zeigt, wie offen, wie ausgeglichen, wie unberechenbar die zweite Liga ist. Da marschiert keiner mal eben so durch. Hat man ja auch gestern gesehen beim VfL Wolfsburg, der mit Abstand den besten Kader hat, aber eben sein Heimspiel auch nicht gewinnen konnte zum Auftakt. Und St. Pauli wird sich finden müssen. Auch die Fürther haben ja wichtige Leute verloren. Futkoi weg, der Torschütze, der Torschützenkönig der vergangenen Saison. Und eben Rigotta, der jetzt für den FC St. Pauli spielt. Ball ist in der Hälfte. Der Fürther jetzt sogar im eigenen Strafraum nochmal lang und hoch nach vorne. Jetzt sind die 8 Minuten Nachspielzeit abgelaufen. Schiedsrichter Osmas pfeift aber noch nicht ab. Nochmal Ballbesitz für die Fürther auf Höhe der Mittellinie für Srebeni. Über die rechte Seite geht nochmal hoch und lang nach vorne. Da wird der eingewechselte Silla gesucht, aber nicht gefunden. Befreiungsschlag des FC St. Pauli. Das war sie, die letzte Aktion. St. Pauli und Fürth trennen sich 1:1.
1: Dankeschön, Mats Nicholson. Und in Cottbus wird natürlich noch gespielt. Da haben wir noch eine ganze Weile auf der Uhr gegen Hannover 96. Da sind noch gut so 10 Minuten zu spielen. Und Hannover muss Gas geben. Sie liegen jetzt nämlich mit 1:3 mittlerweile hinten.
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0: Der Sonntagnachmittag bei uns im Norden. Ihr hört NDR 2 und wir schauen mal auf die Endergebnisse, die wir haben aus der zweiten Fußball-Bundesliga. St. Pauli gegen Fürth 1:1. Nürnberg schlägt Dresden durch einen Dreierpack von Soma mit 3:0. Und Cottbus führt noch mit 3:1 gegen Hannover. Da haben wir noch 7,5 Minuten regulär zu spielen. Und was sonst noch so heute wichtig ist, das gibt's jetzt natürlich von Marcel Stober.
1: Da starten wir mit einem Blick in die dritte Liga. Hansa Rostock ist da heute gestartet, auswärts bei der zweiten Mannschaft von Hoffenheim. Endstand 3:2 für die Rostocker. Vogelsammer zweimal und Lennemann, das sind die Torschützen für Hansa. Und das hier wird nachher richtig spannend. Die Tour de France der Frauen geht auf ihre letzte Etappe und es kann ein Herzschlagfinale werden in Nizza für die Radfahrerinnen. Denn Platz 1 und Platz 2 im Gesamtklassement trennen gerade einmal 8 Sekunden.

0: Das ist so etwa ein Drittel der Zeit, die ich hier schon geredet habe. Matthew Genischön ist für NDR2 in Nizza und bringt uns mal auf den Stand.
1: Kascha Niewiadoma ist gestern von der Gejagten wieder zur Jägerin geworden, denn Demi Wollering hat die vorletzte Etappe mit ihrer Attacke und dem Solosieg dominiert. Aus einem 15-Sekunden-Rückstand ist vor der letzten Etappe ein 8-Sekunden-Vorsprung für die Niederländerin geworden. Und obendrauf haben die beiden ja auch noch eine krasse Vorgeschichte. Vor 2 Jahren gewann die Polin Niewiadoma die Tour mit gerade einmal 4 Sekunden Vorsprung, eben vor dieser Niederländerin Wollering. Also knappe Finals kennen die beiden. Dazu hat die Strecke, dieser Rundkurs hier in Nizza, alles parat für ein irres Finale. 4 Runden entlang an der Côte d'Azur, dann steil hoch auf den Col d'Aix und wieder runter in die Stadt. Also 4 Möglichkeiten, das Rennen und die Tour zu entscheiden oder auf den Kopf zu stellen und das bei tropischen 37 Grad. Viel würdiger und viel spannender als bei dieser Tour de France der Frauen kann ein Finale also eigentlich gar nicht werden.
0: Und das Rennen seht ihr nachher auch live im Ersten. So gegen 19 Uhr dürfte in Nizza die Entscheidung fallen. Die nächste Woche, die steht voll im Zeichen von 2 Europameisterschaften. Eine in der Leichtathletik in Birmingham und eine im Schwimmen in Paris. Die läuft zwar schon eine Weile, aber ab morgen geht's im Becken um Medaillen. Und einer, der sich ganz besonders was vorgenommen hat, ist Lukas Mertens, der ja auch vor 2 Jahren in Paris Olympiasieger wurde.
2: Paris hat natürlich seine ganz eigene Geschichte für mich. Ich habe vor 2 Jahren da, würde ich sagen, auch für mich Geschichte geschrieben. Deswegen würde ich es gern wiederholen auf den 400 und bei den 200 habe ich auch noch eine Rechnung offen. Da habe ich jetzt noch keine internationale Medaille, deswegen wird es auch mal Zeit.
0: Na, eine große Woche also für Lukas Mertens, aber auch für die vielen anderen, die da in Paris ins Becken springen.
3: Dankeschön, Marcel. Wir schauen auf die Straßen um 15 Uhr gleich 33, der NDR2-Verkehrsservice für den ganzen Norden. Mit der guten Nachricht, Falschfahrer auf der A391 ist nicht mehr unterwegs. Staude stockend ab 3 Kilometern Länge. A1 Fehmarn-Lübeck zwischen Scharbeutz und Seretz streckenweise stockend. A1 Bremen-Osnabrück zwischen Opphusen, Bremen-Mahndorf und Arsten 5 Kilometer Stau, knappe halbe Stunde mehr. A1 Hamburg-Lübeck zwischen Arnsburg und Bad Oldesloe 4 Kilometer. Die A2 Dortmund Richtung Braunschweig ist zwischen dem Dreieck Hannover West und Hannover Lahe gesperrt, bis morgen früh um 5 wegen der Bauarbeiten. A7 Flensburg-Hamburg vom Elbtunnel ab Volkspark aktuell 3 Kilometer 20 Minuten plus. Die A7 Hannover-Flensburg vom Elbtunnel ab Hausbruch 4 Kilometer und A19 Rostock-Berlin 4 Kilometer stockender Verkehr zwischen Röbel und Wittstock. Das war's. Ich wünsche eine gute und daraus geht vor allen Dingen auch entspannte Fahrt. Hier ist NDR2 3:1 weiter. Weiterhin zwischen Cottbus und Hannover 96 sind wir natürlich auch gleich in der Schlussphase für euch live dabei. Jetzt erstmal die Disco Boys.

0: Ihr hört NDR 2 am Sonntagnachmittag. Wir sind immer noch mittendrin im zweiten Spieltag, im ersten Spieltag der zweiten Fußball-Bundesliga, sozusagen in der Verlängerung. Viel, viel Nachspielzeit, die haben wir jetzt erreicht beim Spiel zwischen Energie Cottbus und Hannover 96. 3:1 steht es weiterhin für die Cottbusser und Andreas Friebel ist euer Reporter.
1: Oh, wie ist das schön, singt hier das Cottbusser Publikum. Sowas hat man lange nicht gesehen. Ja, über 12 Jahre mussten sie warten, wieder in der zweiten Liga zu spielen. Ja, und heute könnte es sogar beim Rückkehrerspiel einen Sieg geben. 3:1 steht's für Energie Cottbus. Wir sind in der 92. Minute, also ungefähr noch 3 Minuten werden hier gespielt. Die Cottbusser, ich sag mal so 70 Minuten lang eigentlich klar unterlegen, hatten ein Stück weit Glück, dass sie da diesen Freistoß von Ciaci in der 15. Minute hatten, der abgefälscht war. Aber ansonsten Hannover mit einem Dutzend hochkarätiger Tormöglichkeiten. Unfassbar, was sie alles in der ersten Halbzeit und auch zu Beginn der zweiten Halbzeit ausgelassen haben. Ja, und dann Ciaci, der Elfmeter in der 71. Minute, als Loretz da Hannemann im Strafraum zu Fall brachte, gab keine Diskussion, das war ein Elfmeter. Und mit diesem 2:1 kam ein Break ins Spiel. Achtung, jetzt Stockfehler, wenn man so will, von Hannovers Innenverteidigung. Und dann ist Hannemann auf dem Weg nach vorne, aber gegen 3 hat er keine Chance. Zum Schluss ist da noch Hugo No dran, der den Ball jetzt erstmal zur Seite wieder bringt. Ja, 2:1 und Cottbus legte dann 5 Minuten später nach durch den Schuss von Butler in der 76. Minute ins lange Eck. 3:1 und das verwaltet jetzt natürlich der FC Energie Cottbus. Gibt ab und zu mal ein bisschen Entlastung, aber so wirklich viel passiert nicht. Allerdings hält man auch den Ball und den Gegner vom eigenen Tor fern. Hannover kommt jetzt nochmal, versucht jede Möglichkeit, jede Lücke irgendwie zu nutzen. Nochmal quergespielt, den Ball im Zentrum, Kopfball, nee, am Ball vorbeigesprungen. Und dann sind die langen Beine von King Manuda und der klärt erst einmal. Und tief in der Cottbuser Hälfte sammelt der nächste Hannoveraner Spieler den Ball schon wieder auf. Das ist ein bisschen wie, als wäre Cottbus in Unterzahl und wir hätten eigentlich Handball immer wieder rumgespielt um den 16er den Ball. Aber Hannover kommt einfach nicht mehr rein in den 16er, um dort gefährlich den Abschluss irgendwie suchen zu können. Und jetzt sind noch gut 2,5 Minuten hier zu spielen. 3:1 für Cottbus. Im vergangenen Jahr, da haben sie Hannover 96 im DFB-Pokal rausgeworfen. 1:0 durch ein Tor von Ciaci und dieser Tolcay Ciaci war auch heute zur Stelle. Ein Freistoß, ein Elfmeter verwandelt. Und das waren dann wieder 2 Tore gegen Hannover für den Deutsch-Türken, der inzwischen ausgewechselt wurde. Für ihn ist Borgmann gekommen. Wollitz hat da ein bisschen reagiert, hat diesen Kreativkopf rausgenommen und dafür jemanden reingebracht, der hinten den Laden ganz gut zusammenhalten kann. Einwurf nochmal für Hannover. Weiter der Versuch. Matsuda ist es da. Schnell gespielt in die Mitte. Weiter geht's mit Rogo, der ja eine Cottbusser Vergangenheit hat, hat im Nachwuchs der Lausitzer gekickt. Gibt dann nochmal weiter auf Okon. Also nur noch Ballbesitz für Hannover 96. Cottbus zuckt nur noch mal kurz auf, um den irgendwie dann rauszuschlagen. Aber wie gesagt, Hannover kommt, egal was sie versuchen, einfach nicht in Strafraumnähe. Und der nächste lange Ball Richtung Elfmeterpunkt. Wieder ein Cottbusser da. Wieder klären sie nach vorne. Da ist dann nur noch Erik Engelhardt. Aber der geht dem Ball gar nicht hinterher. Und hinter der Mittellinie, also in der Hälfte der Cottbusser, ist dann Allgeier schon wieder. Und der versucht es dann mit einer Flanke auf die linke Seite. 30 Sekunden noch. Also wenn nicht jetzt noch ein Wunder passiert, dann wird Cottbus tatsächlich mit einem Sieg in die neue Saison starten gegen Hannover 96. Das hätte ich nach 45 Minuten niemals gedacht, so drückend überlegen wie Hannover war. Aber es rächt sich halt manchmal, wenn du diese vielen Tormöglichkeiten nicht nutzt. Und Cottbus war hocheffizient vor dem gegnerischen Tor, auch wenn ein Elfmeter für dieses 3:1 unter anderem mitgesorgt hat. So, Hannover nochmal. Aber wieder ein Cottbusser Bein dazwischen. Diesmal haut ihn Michel Brink raus. Und diesmal ist auch nur Loretz der Einzige, der hinten steht. Und jetzt ist es Schluss. Jetzt ist es vorbei. Energie Cottbus gewinnt den Auftakt in die Zweitligasaison. Überraschend mit 3:1 gegen Hannover 96. Verdient ist es nicht unbedingt, weil ein klares Chancenplus für die Niedersachsen da war. Aber Cottbus, der Aufsteiger, hocheffizient im Abschluss. Und unterm Strich zählt nur das. 3:1 also Cottbus gegen Hannover.
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1: Um 16 Uhr mit Klaas Christoffersen. Eine Vereinbarung zwischen dem Iran und dem Oman zur Straße von Hormus steht offenbar kurz vor dem Abschluss. Allerdings stellt der Iran nach Berichten staatlicher Medien zugleich neue Forderungen an die USA. Aus der NDR-Nachrichtenredaktion Diane Batani.
2: Das Abkommen mit dem Oman legt den Medienberichten zufolge die neuen Schifffahrtsrouten fest, die nach einer Wiedereröffnung der Meerenge genutzt werden sollen. Eine Wiedereröffnung hänge aber davon ab, dass die USA weitere Bedingungen erfüllten. Zu den iranischen Forderungen gehören nach Angaben des Nationalen Sicherheitsrates, dass das Land nie wieder von den USA bedroht wird, außerdem die Aufhebung der von den USA verhängten Blockade iranischer Häfen und der Sanktionen, und der Iran solle für alle Kriegszerstörungen entschädigt werden. Auf diese Forderungen gab es bislang noch keine direkte Reaktion der USA. Präsident Trump hatte in der vergangenen Woche noch gesagt, eine Einigung mit dem Iran stehe kurz bevor.
1: In einigen Bundesländern sind heute ausnahmsweise Lastwagen auf den Straßen unterwegs. Unter anderem Niedersachsen hat das Sonntagsfahrverbot für bestimmte Lkw vorübergehend aufgehoben. Das soll dabei helfen, mehr Güter über die Straßen zu transportieren, denn über die Flüsse per Schiff ist das momentan wegen des Niedrigwassers nur eingeschränkt möglich. Julia Willkomm in Hannover zur Frage, ob diese Maßnahme das kompensieren kann.
3: Das ist zumindest fraglich, ob das die Lösung für das eigentliche Problem ist, also mehr Güter vom Wasser auf die Straße zu verlagern. Da hat der Gesamtverband Verkehrsgewerbe Niedersachsen zumindest so seine Zweifel. Zusätzliche Lkw-Fahrten könnten zwar einzelne Schiffstransporte ersetzen, aber das habe auch seine Grenzen. Wenn ein Binnenschiff etwa mit 2500 Tonnen Kohle beladen ist, dann bräuchte man etwa 100 Lkw für die gesamte Fracht. Dazu kommt dann noch der Fahrermangel. Also die Feiertagsfahrverbote aufzuheben, nicht die Lösung, aber ein kleiner Baustein, so der Verband.
1: Das Maschseefest in Hannover hat wieder ein großes Publikum erreicht. Nach Angaben der Veranstalter kamen seit dem 22. Juli etwa 2,3 Millionen Besucher und Besucherinnen an den Maschsee. Im vergangenen Jahr seien es 2,1 Millionen gewesen. Das Fest fand an 19 Tagen mit Gastronomie, Live-Musik und Veranstaltungen statt. Die Finals 2026 brachten demnach zusätzliche Gäste ein. Zu dem großen Sportevent gehörten auch Kanu- und Ruderrennen direkt auf dem Maschsee. Hannover 96 ist mit einer Niederlage in die neue Saison der zweiten Fußball-Bundesliga gestartet. Bei Aufsteiger Energie Cottbus verlor Hannover mit 1:3. Aus der NDR-Sportredaktion Marcel Stober.
4: In Cottbus verlief wenig nach Plan. Erst versagte der Schiedsrichterfunk, dann legte ein Stromausfall das Stadion lahm. Nach viel Verzögerung verlor Hannover trotz zum Teil drückender Überlegenheit dank des eigenen Chancenwuchers mit 1:3. St. Pauli und Fürth trennten sich unentschieden. In einem unterhaltsamen Spiel brachte Mathiesen St. Pauli zu Beginn der zweiten Halbzeit in Führung. Greuther Fürth aber kam schnell zum 1:1 Ausgleich, einem verdienten Endergebnis für beide. Dem ersten FC Nürnberg gelang mit dem 3:0 gegen Dresden ein Traumstart in die neue Saison.
5: Und damit haben wir jetzt 3:03. Und dann schauen wir mal auf den Sommer da draußen. Es gibt viel Sonne, dazwischen Wolken, aber eigentlich ist es überall trocken. Zum Abend dann vielleicht in Südniedersachsen Schauer oder Gewitter. Bei 26 Grad in Husum und 33 in Nordheim. In der Nacht ist es erst trocken, dann am frühen Morgen kommen von der Nordsee her Regen. Dazu 14 Grad heute Nacht an der Müritz, 18 auf den Inseln. Der Montag wird dann auch ein Wechsel aus Sonne und Wolken, aber eben mit Regen oder Schauern oder Gewittern dazwischen. Besonders zwischen Südniedersachsen und Vorpommern fängt der Tag aber nochmal freundlich und mit ordentlich Sonne an. 20 Grad morgen in Niebel und nochmal 30 am Harz. Der Dienstag dann auch eher wechselhaft und die Temperaturen gehen nur noch hoch bis auf 25 Grad. Der NDR2-Verkehrsservice für den ganzen Norden. A1 Fehmarn Richtung Lübeck, zwischen Scharbeutz und Seretz streckenweise stockender Verkehr. A1 Bremen Richtung Osnabrück, zwischen Uphusen, Bremen-Marndorf und Arsten 5 Kilometer. Da braucht ihr eine knappe halbe Stunde länger. Die A2 Dortmund Richtung Braunschweig, zwischen Dreieck Hannover West und Hannover Lahe, ist bis morgen ca. 5 Uhr wegen Bauarbeiten gesperrt. Und die A7 Hannover Richtung Flensburg, zwischen Hamburg-Hausbruch und dem Elbtunnel 4 Kilometer stockender Verkehr.
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5: Mit dem Bögel, ja, jetzt atmen wir erstmal durch. Der erste Spieltag in der zweiten Fußball-Bundesliga ist um und wir halten erstmal fest, Das macht Spaß. 6 Nordvereine, hat nicht für alle gut geklappt. Hannover 96 verliert 1-3 in Cottbus. Ein 1-1 von St. Pauli hätte man sich vielleicht auch anders vorgestellt gegen Greuther Fürth. Aber insgesamt sieht das gut aus und wir werden die nächsten Wochen richtig viel Spaß haben mit der zweiten Liga. Schön, dass ihr dabei seid heute Nachmittag. Jetzt gibt's Bakermat mit One Day und vorher noch Taylor Swift mit Cruel Summer. Schönes Wochenende.

0: Oscar mit Gierbohr.
1: Ja, wer hätte das gedacht? NDR2 und da läuft ein wunderschönes auf Isländisch gesungenes Lied. Und das liegt einfach daran, dass der Oscar, so nennt er sich, also Asgeir geschrieben, dass der gute Mann in Island nicht nur eine ganz große Nummer ist, sondern wunderschöne, entspannte Musik macht. Und da ist die Sprache, in der er singt, dann fast ein bisschen nachrangig, oder? Also, merken wir uns, Skierburg von Oscar. Schönen Sonntag hier bei NDR 2. Und jetzt nimm mal ein bisschen...

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0: Good Charlotte hier bei NDR 2. Schönes Wochenende. Ja, es ist eine ganze Menge passiert. Vor allen Dingen, weil die zweite Liga wieder losgelegt hat. Marcel Stober hat den Überblick im Sport.
1: Ja, und es hätte besser laufen können für die Nordclubs heute in der zweiten Fußball-Bundesliga. St. Pauli spielte unentschieden, Hannover 96 hat sogar verloren bei Energie Cottbus. Eine total kuriose Partie war das, die erst zu spät losging, weil der Schiedsrichterfunk kaputt war. Und auch die zweite Halbzeit hat sich dann verzögert. Es gab einen Stromausfall im ganzen Stadion. Aber dann hat der Aufsteiger eben fußballerisch seine Chancen genutzt. Und Hannover nicht. Deshalb stand am Ende für die 96er ein 1:3. Und dementsprechend sagt auch Hannovers Trainer Christian Tietz:
2: Ich habe heute auch gar keine Lust, mich hier hinzustellen und zu sagen, das war eine verdiente Niederlage. Das war es nicht. Das haben wir selbst mit individuellen Fehlern hinten gemacht und vorne mit einer Vielzahl. Heute gehen wir nochmal mit einem ganz hohen Ergebnis nach Hause.
1: St. Pauli durfte zu Hause in die Saison starten. Der Zweitliga-Auftakt war ja auch durchwachsen. Gegen Greuther Fürth gab es ein 1:1. Gerechtes, muss man sagen. St. Paulis Neuzugang Branimir Hrgota, der spielte 7 Jahre lang in Fürth und musste nun im ersten Spiel ausgerechnet gegen die Spielvereinigung ran.
3: Jetzt nach dem Spiel wird es auch gut sein, mit alle zu quatschen nach den Emotionen. Aber wenn der Schiri mal anpfeift, dann vergisst man das schnell. Es ist ja eigentlich gut, dass ich immer den Pass für die Bälle zu meinen eigenen Spielern gespielt habe und nicht zu den Grün-Weißen.
1: Ja, hat er gut gemacht und das Tor von St. Pauli hat er auch noch vorbereitet. Nach einer Niederlage und einem Unentschieden haben wir jetzt aber auch noch einen Sieg für einen Nordclub. Hansa Rostock nämlich ist erfolgreich in die dritte Liga gestartet mit einem 3:2 bei der zweiten Mannschaft der TSG Hoffenheim. NDR2-Reporter Jan Dittjogeit hat's gesehen.
4: Andreas Vogelsammer brachte die Hanseaten in der 13. Minute mit einem direkt verwandelten Freistoß in Führung. Doch 9 Minuten später glichen die mutigen Gastgeber durch Soa aus. Nach einer guten halben Stunde brachte wieder Vogelsammer Hansa erneut in Führung. Doch der erst 16-jährige Hoffenheimer Stürmer Jakov Dedic erzielte noch vor der Pause das 2:2. Nach dem Wechsel erzielte Neuzugang Bernie Lennemann die Rostocker 3:2 Führung in der 51. Minute. Doch danach passierte kaum noch was. Am Ende gewinnt Hansa mit 3:2, dabei aber ohne zu glänzen.
1: Und das erste Heimspiel für Hansa Rostock dann nächsten Sonntag gegen Waldhof Mannheim.
0: Und der NDR2-Verkehrsservice für den ganzen Norden, den gibt's jetzt. Es ist nämlich genau 16:30 und wir schauen auf die Straßen. A1 Fehmarn Richtung Lübeck zwischen Scharbeutz und Seretz. 9 Kilometer stockender Verkehr, da braucht ihr eine knappe halbe Stunde länger. A1 Bremen Richtung Osnabrück zwischen Uphusen, Bremen-Marndorf und Arsten. 5 Kilometer Stau, auch da eine knappe halbe Stunde mehr einplanen. Die A2 Dortmund Richtung Braunschweig zwischen Dreieck Hannover West und Hannover Lahe ist bis morgen ca. 5 Uhr wegen einer Wochenendbaustelle gesperrt. A7 Hannover Richtung Flensburg zwischen Hamburg-Hausbruch und dem Elbtunnel, 4 Kilometer stockender Verkehr. Und noch die A24 Berlin Richtung Hamburg zwischen Zarrentin und Gudow, Bergungsarbeiten, deswegen 3 Kilometer Stau. Wir wünschen eine gute und sichere Fahrt und mit uns einen schönen Sonntag. Hier ist Dirk. Hi.

keinen Fall. Hier ist NDR 2 an eurem Sonntag und jetzt kommen wir zu einem, ja, der hat schon mit 4 als Elvis-Imitator auf der Bühne gestanden. Bruno Mars hat schon mehr als 300 Millionen Tonträger verkauft. Das muss ihm erstmal einer nachmachen in so jungen Jahren. Und wer sich mit seinem Namen beschäftigt, er heißt eigentlich nicht Bruno, das ist ein Künstlername und den hat er ein Stück weit von seiner Familie bekommen. Denn Bruno war damals, als er ganz klein war, ein Wrestler, Bruno Sammartino. Und der sah halt unheimlich, ich sag mal, völlig aus. Ja, kann man sich kaum vorstellen bei Bruno Mars. Er hat seinen Namen bekommen, weil er damals so ein Moppelchen war. Das ist inzwischen so ein klein bisschen anders. Vor allen Dingen, wenn er auf der Bühne rumhüpft, hat er, glaube ich, kein Gramm zu viel. Bruno Mars und Rosé mit APT für euch. Einen schönen Sonntag. APT.

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1: Um 17 Uhr mit Klaas Christoffersen. Eine Vereinbarung zwischen dem Iran und dem Oman zur Straße von Hormus steht offenbar kurz vor dem Abschluss. Allerdings stellt der Iran nach Berichten staatlicher Medien zugleich neue Forderungen an die USA. Aus der NDR Nachrichtenredaktion Diane Batani.
2: Das Abkommen mit dem Oman legt den Medienberichten zufolge die neuen Schifffahrtsrouten fest, die nach einer Wiedereröffnung der Meerenge genutzt werden sollen. Eine Wiedereröffnung hänge aber davon ab, dass die USA weitere Bedingungen erfüllten. Zu den iranischen Forderungen gehören nach Angaben des Nationalen Sicherheitsrates, dass das Land nie wieder von den USA bedroht wird, außerdem die Aufhebung der von den USA verhängten Blockade iranischer Häfen und der Sanktionen, und der Iran solle für alle Kriegszerstörungen entschädigt werden. Auf diese Forderungen gab es bislang noch keine direkte Reaktion der USA. Präsident Trump hatte in der vergangenen Woche noch gesagt, eine Einigung mit dem Iran stehe kurz bevor.
1: Bundesverkehrsminister Bilger will den Druck auf die Bahnspitze erhöhen. Erfüllt der Konzern Ziele wie die Pünktlichkeitsquoten nicht, müsse sich das auf die Gehälter von Bahnmanagern auswirken, sagte der CDU-Politiker der Bild am Sonntag. Die Idee hatte auch schon sein Vorgänger Schnieder. Der Bund bereitet derzeit eine neue Finanzierungsvereinbarung mit dem Staatsunternehmen vor, in der genau geregelt wird, wie viele Milliarden für die Schieneninfrastruktur fließen. Diese Gelder sollen künftig an Vorgaben geknüpft werden. Der Vorschlag Bilgers stößt auf große Zustimmung in Berlin. Vertreter von SPD und Grünen sowie des Fahrgastverbandes Pro Bahn begrüßten die Initiative. Der Waldbrand am Gardasee ist unter Kontrolle. Italienische Medien berichteten übereinstimmend, dass am Westufer kein Feuer mehr zu sehen ist. Die Brandursache ist noch unklar. Aus Rom, Lisa Weiß.
3: Die etwa 250 Menschen, die ihre Häuser wegen des Waldbrands verlassen mussten, dürfen wieder in ihre Unterkünfte zurück. Unter ihnen waren viele Touristen, auch Deutsche. Die Gefahr ist aber noch nicht ganz gebannt. Bei solchen Waldbränden können kleine Brandherde so gut wie unsichtbar unter den Wurzeln und Piniennadeln weiter bestehen und dann bei Wind leicht wieder auflodern. Deshalb haben Feuerwehr und Zivilschutz mithilfe von Flugzeugen und Hubschraubern weiterhin Wasser, unter anderem aus dem Gardasee, über den betroffenen Wäldern abgelassen. Nach einer ersten Bilanz sind zwar keine Häuser dem Brand zum Opfer gefallen, aber durch die Flammen sind ungefähr 50 Hektar Wald zerstört worden.
1: Hannover 96 ist mit einer Niederlage in die neue Saison der zweiten Fußball-Bundesliga gestartet. Bei Aufsteiger Energie Cottbus verlor Hannover mit 1:3. Aus der NDR Sportredaktion Marcel Stober.
4: In Cottbus verlief wenig nach Plan. Erst versagte der Schiedsrichterfunk, dann legte ein Stromausfall das Stadion lahm. Nach viel Verzögerung verlor Hannover trotz zum Teil drückender Überlegenheit dank des eigenen Chancenwuchers mit 1:3. St. Pauli und Fürth trennten sich unentschieden. In einem unterhaltsamen Spiel brachte Mathiesen St. Pauli zu Beginn der zweiten Halbzeit in Führung. Kräuter Fürth aber kam schnell zum 1:1 Ausgleich, einem verdienten Endergebnis für beide. Dem ersten FC Nürnberg gelang mit dem 3:0 gegen Dresden ein Traumstart in die neue Saison.
5: 3:05. Es ist Sommer im Norden, viel Sonne heute, ein paar Wölkchen dazwischen, bleibt aber bis auf ganz große Ausnahmen trocken und das bei Temperaturen zwischen 26 Grad Richtung dänische Grenze und 33 Grad in Göttingen. In der Nacht dann auch erst noch trocken, bei 14 bis 18 Grad. Richtung Morgen kommt dann von der Nordsee dichtere Wolken, die bringen Regen mit und der zieht so langsam Richtung Südosten. Der Montag wird dann auch noch oft ein Wechsel aus Sonne und Wolken, später aber dann auch mit Schauern und Gewittern. Zwischen Südniedersachsen und Vorpommern bleibt am längsten trocken und freundlich. Die Temperaturen morgen 20 Grad in Husum und bis 30 Grad am Harz. Und der Dienstag, der bleibt dann eher wechselhaft. Die Temperaturen gehen hoch bis 25 Grad. Der NDR2 Verkehrsservice für den ganzen Norden. Mit Stau oder stockendem Verkehr ab 3 Kilometern. Die A1 Fehmarn Richtung Lübeck zwischen Scharbeutz und Seretz 9 Kilometer, knappe halbe Stunde plus. A1 Bremen Richtung Osnabrück zwischen Uphusen, Bremen-Marndorf und Arsten 4 Kilometer, dort dauert es 20 Minuten länger. Die A2 Dortmund Richtung Braunschweig zwischen Dreieck Hannover West und Hannover Lahe ist bis morgen ca. 5 Uhr wegen einer Baustelle gesperrt. Die A7 Hannover Richtung Flensburg zwischen Hamburg-Hausbruch und dem Elbtunnel noch 4 Kilometer stockender Verkehr. Und die A24 Berlin Richtung Hamburg zwischen Gallin und Gudow ist wegen Bergungsarbeiten gesperrt. Ab Zarrentin 4 Kilometer und das ein Stau, das dauert ein bisschen.
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5: Ach, genießt den Nachmittag. Schön kühles Getränk irgendwo in die Sonne setzen. So langsam knallt sie ja nicht mehr ganz so doll. Und dafür knallt es um die Ohren rum. Gleich mit Licker Lee, mit ihrem ganz großen Hit I Follow Rivers. Außerdem was Neues von der großartigen Loy. Zusammen mit David Puentes. Der Name hört sich südamerikanisch an. Er kommt aber aus Süddeutschland, ist dort ziemlich erfolgreich als DJ und Produzent. Die beiden haben einen Sommerhit geschrieben, der auch genauso heißt. Golden Summer. Los geht's aber mit den Backstreet Boys und Larger Than Life. Ich bin Dirk. Schönen Sonntag für euch.

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Loi! Ja, Leonie Greiner heißt sie, kommt aus Süddeutschland und schon seit ein paar Jahren verzaubert sie uns immer mit neuen Songs. Ich glaube ja immer noch, sie ist eines der größten deutschen Talente überhaupt. So viel Gefühl in der Stimme und so ein tolles Songwriting. Das war ihr Beitrag zum Sommerhit 2026 mit David Puentes zusammen. Die Nummer heißt Golden Summer. Die beste Musik hier bei NDR 2. Schönen Sonntag wünschen wir euch. Genießt die Sonne und den Rest vom Wochenende. Gleich mit George Ezra und hier ist Aloe Black mit I Need a Dollar. Ha, guck mal, bin ich nicht der Einzige.

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0: Gary Jules, Michael Andrews mit Mad World hier bei NDR 2 an eurem Sonntag. Es ist ein Sportwochenende. Nicht nur, dass die zweite Liga mal richtig gut losgelegt hat mit großer Nordbeteiligung, auch drumherum passiert eine ganze Menge. Und wer weiß das? Marcel Stober, der ist nämlich da und fasst das Ganze mal zusammen.
1: St. Pauli ist wieder Zweitligist. Heute konnten das die Fans dann mal so richtig spüren. 13:30 an einem Sonntag war mal wieder Anpfiff. Der Gegner hieß Greuther Fürth und das 1:1 Unentschieden, das war leistungsgerecht. Hier mal die Analyse von St. Paulis Trainer Marcel Rapp.
2: Vom Auftreten her bin ich zufrieden, spieldominant. Wir haben versucht, immer ein Tor zu machen, waren die ganze Zeit, glaube ich, irgendwie hat man das Gefühl gehabt, es kann immer was passieren, das war gut. Müssen uns natürlich ein bisschen steigern, so ein kleiner Tick fehlt noch, zu oft im Abseits. In der Defensive mal da einen Schritt mehr machen, aber ich glaube, das ist ganz normal in der Phase, deswegen nehmen wir das Unentschieden mit und jetzt geht's weiter.
1: Ausgerechnet gegen Holstein Kiel geht's weiter. Das ist dann Raps Ex-Verein. Hannover 96 hat heute verloren zum Auftakt in die neue Saison. Es gab trotz vieler Torchancen ein 1:3 bei Aufsteiger Energie Cottbus. So, und jetzt mal zu einer Ausgangslage, die kaum hätte spannender sein können. Bei der Tour de France der Frauen läuft die letzte Etappe und zwischen den Fahrerinnen auf Rang 1 und 2 der Gesamtwertung lagen vor dieser Etappe 8 Sekunden. Unser NDR2-Reporter Matthew Jean Schön ist bei dieser letzten Etappe in Nizza.
3: Das Finale, diese Schlussetappe der Tour de France der Frauen, sie gleicht einem Hollywood-Blockbuster, muss man so sagen. 8 Sekunden nach 8 Etappen ist der Unterschied zwischen Demi Vollering, der Gesamtführenden aus den Niederlanden, und ihrer Verfolgerin Kasia Nieva-Dommer aus Polen. Die beiden, die streiten sich heute auf diesen 100 Kilometern um Nizza herum. Ein Rundkurs, 4 Runden über den Hausberg und 4-mal runter ins Ziel an der Côte d'Azur. Die streiten sich eben heute um diese 8 Sekunden und um das gelbe Trikot und den, für jede wäre es der zweite Gesamtsieg bei der Tour de France der Frauen. Es ist die 5. Auflage dieser Tour de France der Frauen und sie bekommt ein Finale, das würdiger hier eigentlich kaum sein kann.
1: Die Einblicke von Matthew Genie Schön live aus Nizza und diese spannende Finale rund um den Toursieg, das könnt ihr jetzt auch live im Ersten sehen.
0: Ja, aber erstmal, jetzt machen wir den Verkehrsservice, ne? Den müssen ja alle mitkriegen. Kurz nach 5:30, Stau oder stockend ab 3 Kilometern. A1 Fehmarn Richtung Lübeck zwischen Scharbeutz und Seretz, 9 Kilometer stockender Verkehr. Knappe Dreiviertelstunde kostet euch das mehr. Die A1 Bremen Richtung Osnabrück zwischen Uphusen, Bremen-Marndorf und Arsten, 4 Kilometer stockend, knappe halbe Stunde plus dort. Die A2 Dortmund Richtung Braunschweig zwischen Dreieck Hannover West und Hannover Lahe ist bis morgen, ca. 5 Uhr früh, wegen Bauarbeiten gesperrt. A7 Hannover Richtung Flensburg zwischen Hamburg-Hausbruch und dem Elbtunnel 4 Kilometer stockend. Und die A24 Berlin Richtung Hamburg zwischen Zarentin und Gudow wegen Bergungsarbeiten 4 Kilometer Stau. Gute Fahrt für

Boy George mit Culture Club hier bei NDR 2. Und jetzt The Weeknd an eurem Sonntag. Was haben die beiden gemeinsam? Ja, sie waren beide schon bei America's Got Talent, richtig. Und saßen dort als Coaches und haben dann gesagt, der kann singen, der nicht, die nicht. Und wenn The Weeknd anfängt, darüber zu erzählen, dann glaubt man ihm das ja wirklich, weil der mit seiner außergewöhnlich hohen Stimme immer einen Song nach dem nächsten produziert. Save Your Tears heißt seine Nummer, außerdem Tall for Low, und so geht's ein Stückchen weiter in Richtung Sonntagabend. Wir wünschen euch ein schönes, ein sonniges, ein schönes NDR 2 Wochenende.

0: Jetzt Philipp Poisel. Schön.
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1: Um 18 Uhr mit Ronald Lessig. Eine Vereinbarung zwischen dem Iran und dem Oman zur Straße von Hormus steht offenbar kurz vor dem Abschluss. Allerdings stellt der Iran nach Berichten staatlicher Medien zugleich neue Forderungen an die USA. Aus der Nachrichtenredaktion Diane Batani.
2: Das Abkommen mit dem Oman legt den Medienberichten zufolge die neuen Schifffahrtsrouten fest, die nach einer Wiedereröffnung der Meerenge genutzt werden sollen. Eine Wiedereröffnung hänge aber davon ab, dass die USA weitere Bedingungen erfüllten. Zu den iranischen Forderungen gehören nach Angaben des Nationalen Sicherheitsrates, dass das Land nie wieder von den USA bedroht wird, außerdem die Aufhebung der von den USA verhängten Blockade iranischer Häfen und der Sanktionen, und der Iran solle für alle Kriegszerstörungen entschädigt werden. Auf diese Forderungen gab es bislang noch keine direkte Reaktion der USA. Präsident Trump hatte in der vergangenen Woche noch gesagt, eine Einigung mit dem Iran stehe kurz bevor.
1: Bundesverkehrsminister Bilger möchte Bonuszahlungen für Bahnmanager daran koppeln, dass sie konkrete Ziele erreichen. SPD und Grüne unterstützten den Vorschlag. Die stellvertretende Fraktionschefin der Grünen, Verlinden, äußerte sich positiv in den Zeitungen der Funke Mediengruppe. Aus Berlin, Bianca Schwarz.
3: Natürlich würden Menschen erwarten, dass Bonuszahlungen an erreichte Ziele gekoppelt sind. Sie gab aber auch zu bedenken, dass die Ursache für Verspätungen und Zugausfälle darin liege, dass über Jahrzehnte zu wenig in die Schieneninfrastruktur investiert worden sei. Die Obfrau der SPD im Verkehrsausschuss des Bundestages, Isabel Cademartori, hat sich im Berliner Tagesspiegel dazu geäußert. Sie meint, dass der Bund Rekordinvestitionen für die Infrastruktur zur Verfügung stelle und deswegen auch erwarte, Zitat, dass sich das in der Pünktlichkeit zeigt.
1: Der Waldbrand am Westufer des Gardasees ist unter Kontrolle. Nach Behördenangaben hat sich durch Löscharbeiten mit Hilfe von Flugzeugen und Hubschraubern die Lage entspannt. Etwa 250 Menschen hatten in der Gemeinde Pignali ihre Häuser und Wohnungen verlassen müssen, unter ihnen auch Touristen. Inzwischen konnten alle Evakuierten zurück. Die Ursache des Großfeuers ist noch unklar. Etwa eine 500.000 Menschen haben die Hanse Sail in Rostock besucht. Oberbürgermeisterin Kröger zeigte sich zum Abschluss zufrieden. Das Treffen der Traditionssegelschiffe bringe Menschen zusammen, stärke Rostocks Identität und mache die Stadt weit über die Ostsee hinaus als weltoffene Gastgeberin erlebbar, sagte sie. In diesem Jahr waren 120 Schiffe aus 7 Nationen dabei. Mehr als 200 Künstlerinnen und Künstler traten auf den Bühnen auf. Hannover 96 ist mit einer Niederlage in die neue Saison der zweiten Fußball-Bundesliga gestartet. Bei Aufsteiger Energie Cottbus verlor Hannover mit 1:3. Aus der NDR-Sportredaktion Marcel Stober.
4: In Cottbus verlief wenig nach Plan. Erst versagte der Schiedsrichterfunk, dann legte ein Stromausfall das Stadion lahm. Nach viel Verzögerung verlor Hannover trotz zum Teil drückender Überlegenheit dank des eigenen Chancenwuchers mit 1:3. St. Pauli und Fürth trennten sich unentschieden. In einem unterhaltsamen Spiel brachte Mathiesen St. Pauli zu Beginn der zweiten Halbzeit in Führung. Kräuter Fürth aber kam schnell zum 1:1 Ausgleich, einem verdienten Endergebnis für beide. Dem ersten FC Nürnberg gelang mit dem 3:0 gegen Dresden ein Traumstart in die neue Saison.
5: 6:03. Jo, da ist noch viel Sonne unterwegs heute, auch ein paar Wölkchen, aber es bleibt fast überall trocken bei 26 Grad im Moment noch in Husum und um die 30 Grad noch im Süden von Niedersachsen. Es wird auch ein schöner Abend. In die Nacht rein bleibt es trocken und gibt ein paar Sterne zu sehen bei 14 bis 18 Grad. Richtung Morgen, da kommen dann von der Nordsee dichtere Wolken und dann kommt ein bisschen Regen mit. Und der breitet sich so ein bisschen Richtung Süden und Richtung Osten aus morgen. Aber meistens, also besonders im Süden von Niedersachsen und in Vorpommern, fängt der Tag freundlich und trocken an. Es gibt hier und da dann mal Schauer oder einzelne Gewitter bei Temperaturen zwischen 20 Grad an der dänischen Grenze und 30 Grad am Harz. Der Dienstag ein bisschen kühler, dann nur noch bis 25 Grad und auch eher ein bisschen wechselhafter. Der NDR 2 Verkehrsservice für den ganzen Norden. A1 Fehmarn Richtung Lübeck zwischen Scharbeutz und Seretz, immer noch 9 Kilometer stockender Verkehr. Eine gute halbe Stunde braucht ihr länger. Die A1 Bremen Richtung Osnabrück zwischen Uphusen, Bremen, Marndorf und Arsten 4 Kilometer stockend. Die A2 Dortmund Richtung Braunschweig zwischen Dreieck Hannover West und Hannover Lahe ist bis morgen ca. 5 Uhr wegen Bauarbeiten gesperrt. A7 Hannover Richtung Flensburg zwischen Hamburg-Hausbruch und dem Elbtunnel 4 Kilometer stockend. Und die A24 Berlin Richtung Hamburg zwischen Zarrentin und Gudow nach dem Unfall dort immer noch Bergungsarbeiten 8 Kilometer Stau. Eine knappe halbe Stunde braucht ihr dort länger. Gute Fahrt.
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5: Ja, auch am Sonntagabend geht's mit frischer Musik in den Abend ab 18 Uhr. Bis 21 Uhr spielen wir euch das, was national und international mal ganz frisch ist und super angesagt. Gleich Janka aus Österreich, außerdem Picture This aus Irland. Und hier ist eine der hottesten Bands überhaupt in Europa zurzeit. Jungle kommen aus London und sind dort schon absoluter Kult. Sie haben, glaube ich, ihr erstes Album so 2018 rausgebracht und sind jetzt ein bisschen umgeschwungen und machen sogenannten Neo-Soul. Und dieser Neo-Soul heißt moderne Musik, aber so mit diesen Klangelementen aus den 60ern und 70ern auf jeden Fall richtig schön entspannt. Das hört sich sehr, sehr gut an und kommt gut an. Hier sind Jungle mit Carry On. Ich bin Dirk, schönen Abend für euch.

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Picture This mit Take My Hand. Das ist Musik aus Irland von einer Band mit einer Stimme, die ich finde, die geht ganz tief rein, oder? Dieses helle, klare, großartig. Und wir haben einen, der kommt auch von der Insel und nennt sich Ray Garvey. Ist hier in Deutschland viel berühmter als bei sich zu Hause und hat auch eine neue Nummer am Start. Zusammen mit Imran Abbas singt er Rivers und das hören wir uns doch direkt mal an.

Muriel. Große Stimme, auch live, schon gesehen. Richtig begeistert war ich, richtig begeistert. Also wenn Muriel mal bei euch in der Nähe ist, solltet ihr mal mitnehmen das Ganze. Ist richtig gut, richtig gut. Der Soundcheck, neue Musik hier bei NDR 2 am Sonntag. Jetzt mit einer, die hat nur einen einzigen Hit gebraucht, Austin. Zusammen mit dem Video, ehrlicherweise, um weltberühmt zu werden. Dann war sie ein paar Monate später hier schon bei NDR 2 in Deutschland, hat einen Auftritt gehabt. Alle waren schwer begeistert und sie ist gekommen, um zu bleiben. Es gibt neue Musik von Dasha. Memo heißt die neue Nummer. Natürlich ist es wieder country-lastig. Sie weicht von ihrem Stil nicht ab. Warum auch? Der funktioniert ja richtig gut. Danach Evanescence mit Who Will You Follow?

0: nämlich Marie Froesch hier bei NDR 2 mit Rio Lua. Genau, 6:30, der NDR 2 Verkehrsservice für den ganzen Norden. A1 Fehmarn Richtung Lübeck. Zwischen Stabeutz und Seretz immer noch 9 Kilometer stockender Verkehr. Knappe Dreiviertelstunde müsst ihr dort Geduld haben. A1 Bremen Richtung Osnabrück. Zwischen Uphusen, Bremen-Marndorf und Arsen 4 Kilometer stockend. Die A2 Dortmund Richtung Braunschweig. Zwischen Dreieck-Hannover West und Hannover-Lahe ist bis morgen früh ca. 5 Uhr wegen Bauarbeiten gesperrt. Die A7 Hannover Richtung Flensburg. Vor dem Elbtunnel ab Hamburg-Hausbruch 3 Kilometer stockend. Und die A24 Berlin Richtung Hamburg. Zwischen Zarentin und Gudow nach dem Unfall immer noch Bergungsarbeiten. Dort auch immer noch 8 Kilometer Stau. Gute Fahrt für euch, wo es geht.
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0: Ja, einen schönen Sonntagabend. Auch heute Abend heißt es 3 Stunden lang. Wir spielen das, was frisch und was neu ist. Und ihr schreibt uns gerne, was ihr davon haltet oder schickt eine Audionachricht über den Messenger in der NDR 2 App. Gleich zum Beispiel Lainey Wilson und John Mayer, von dem ich ja immer noch glaube, dass er viel zu viel Talent mitbekommen hat. So eine großartige Stimme und dazu dieses Gitarrenspiel. Der Mann hat Musik inhaliert auf ganzer Ebene. Zusammen mit Lainey Wilson, einer Country-Sängerin, hat er einen Song aufgenommen, der heißt Phone, Keys und Wallet und Endwallet. Und vorher gibt's noch Malik Harris mit Make You Mine. Schönen Abend für euch, hier ist Dirk.

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1: Ja, das Wochenende geht so langsam in Richtung Ende. Es steht aber noch ein schöner Abend bevor und wir machen ihn ein bisschen frischer. Mit frischer Musik. Gleich aus Australien. Angus Stone und Julia Stone kennen sich schon verdammt lange. Die beiden sind nämlich Geschwister und haben auch schon als Kinder zusammen Musik gemacht. Und dass das Ganze mal so groß wird, dass sie in Australien richtige Superstars werden, das haben sie wahrscheinlich selber nicht gedacht. Gleich eine neue Nummer von den beiden, wo man so ein bisschen hört, die Gitarre von John Mayer ist da so ein bisschen reingebaut, dieses unterdrückte Wop, Wop. Hört mal rein. Also ich meine, man hört das auf jeden Fall wieder. Angus und Julia Stone gleich nach Mariam mit Fiebertraum. Und schönen Abend für euch.

Ich hab's doch gesagt, coole Nummer. Monroe von Angus und Julia Stone aus Australien. Ein Geschwisterpaar, die zusammen Musik machen. Und ein Pärchen, was ja mal gar nicht Geschwister ist, sondern sogar aus unterschiedlichen Ländern kommt, das ist Boy Loco. Da ist nämlich ein Ire dabei, das ist Flynn. Das ist ein Songwriter, der hat unter anderem schon an Songs wie von Medusa, Bad Memories, mitgearbeitet. Und auf der anderen Seite haben wir Tudor, der kommt aus Wales, ist ein Produzent und Musiker und hat auch schon mit ganz vielen zusammengearbeitet. Und die beiden, die machen eigentlich erst, sie machen schon ein bisschen länger Musik, aber erst im vergangenen Jahr ist ihre erste EP rausgekommen. Und seitdem geht es aber mächtig ab mit den beiden. Der Sound scheint wirklich gut zu funktionieren. Wir freuen uns, wenn sie dann auch hier aus Festland rüberkommen und auch für uns mal ein paar schöne Konzerte spielen. Wir hören mal rein in die neueste Nummer von Boy Loco, die heißt Closer.

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1: Um 19 Uhr mit Ronald Lessig. Die Hoffnungen auf eine schnelle Wiedereröffnung der Straße von Hormus scheinen sich zunächst zu zerschlagen. Teheran fordert von Washington erhebliche Vorleistungen, bevor es die für den internationalen Öl- und Gashandel wichtige Meerenge freigibt. Aus der NDR-Nachrichtenredaktion Ulrike Ufer.
2: Beobachter bezweifeln, dass die US-Regierung dem Forderungskatalog nachkommt. Unter anderem soll Washington der Islamischen Republik nicht mehr drohen und den Krieg gegen das Land und seine Verbündeten in der Region dauerhaft beenden. Teheran verlangt zudem, dass Schäden durch die bisherigen Angriffe vollständig finanziell ausgeglichen werden. Eine Vereinbarung zwischen dem Iran und dem Oman zur Straße von Hormus scheint dagegen greifbar. Allerdings auch nur, wenn die USA weitere Bedingungen erfüllen.
1: Bundesverkehrsminister Bilger will den Druck auf die Bahnspitze erhöhen. Erfüllt der Konzern Ziele wie die Pünktlichkeitsquote nicht, müsse sich das auf die Gehälter von Bahnmanagern auswirken, sagte der CDU-Politiker der Bild am Sonntag. Die Idee hatte auch schon sein Vorgänger Schnieder. Der Bund bereitet derzeit eine neue Finanzierungsvereinbarung mit dem Staatsunternehmen vor, in der genau geregelt wird, wie viele Milliarden für die Schieneninfrastruktur fließen. Diese Gelder sollen künftig an Vorgaben geknüpft werden. Der Waldbrand am Gardasee ist unter Kontrolle. Italienische Medien berichteten übereinstimmend, dass am Westufer kein Feuer mehr zu sehen ist. Die Brandursache ist noch unklar. Aus Rom, Lisa Weiß.
3: Die etwa 250 Menschen, die ihre Häuser wegen des Waldbrands verlassen mussten, dürfen wieder in ihre Unterkünfte zurück. Unter ihnen waren viele Touristen, auch Deutsche. Die Gefahr ist aber noch nicht ganz gebannt. Bei solchen Waldbränden können kleine Brandherde so gut wie unsichtbar unter den Wurzeln und Piniennadeln weiter bestehen und dann bei Wind leicht wieder auflodern. Deshalb haben Feuerwehr und Zivilschutz mithilfe von Flugzeugen und Hubschraubern weiterhin Wasser, unter anderem aus dem Gardasee, über den betroffenen Wäldern abgelassen.
1: Hannover 96 ist mit einer Niederlage in die neue Saison der zweiten Fußball-Bundesliga gestartet. Bei Aufsteiger Energie Cottbus verlor Hannover mit 1:3. Aus der NDR-Sportredaktion Marcel Stober.
4: In Cottbus verlief wenig nach Plan. Erst versagte der Schiedsrichterfunk, dann legte ein Stromausfall das Stadion lahm. Nach viel Verzögerung verlor Hannover trotz zum Teil drückender Überlegenheit dank des eigenen Chancenwuchers mit 1:3. St. Pauli und Fürth trennten sich unentschieden. In einem unterhaltsamen Spiel brachte Mathiesen St. Pauli zu Beginn der zweiten Halbzeit in Führung. Kräuter Fürth aber kam schnell zum 1:1 Ausgleich, einem verdienten Endergebnis für beide. Dem ersten FC Nürnberg gelang mit dem 3:0 gegen Dresden ein Traumstart in die neue Saison.
5: 7:03. Ja, heute Abend ist oft noch sonnig und wenn die Sonne dann untergeht, dann gibt es auch erstmal ein paar Sterne zu sehen. Die Temperaturen noch sehr mild, in der Nacht dann auch zwischen 14 und 18 Grad. Aber so langsam kommt Richtung Morgen dann dichtere Wolken, die bringen etwas Regen mit. Der Montag wird dann auch, besonders Richtung Nordsee, ein Wechsel aus Sonne und Wolken mit Schauern und Gewittern, die dazukommen. Zwischen Südniedersachsen und Vorpommern, da beginnt der Tag nochmal sehr freundlich. Da bleibt es auch am längsten noch freundlich, bis der Regen dann irgendwann ankommt. Die Temperaturen morgen 20 Grad in Husum und bis 30 Grad am Harz. Am Dienstag dann noch bis 25 Grad. Es bleibt eher wechselhaft, aber dann wird es ab Mittwoch auch wieder heißer. Der NDR2-Verkehrsservice für den ganzen Norden. A1 Fehmarn Richtung Lübeck zwischen Eutin und Siretz. 9 Kilometer stockender Verkehr. Es dauert eine Stunde länger da. A1 weiter dann Richtung Hamburg zwischen Kreuz Lübeck und Kreuz Bargteheide nochmal 10 Kilometer stockend. Auch da eine knappe halbe Stunde mehr einplanen. Die A2 Dortmund Richtung Braunschweig. Zwischen Dreieck-Hannover West und Hannover Lahe gibt es eine Baustelle. Bis morgen früh um 5 ist da noch gesperrt. Und die A7 Hamburg Richtung Flensburg zwischen Neumünster Mitte und Neumünster Nord gab es einen Unfall. Da ist gesperrt.
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5: Einen schönen Sonntagabend. Hier ist Dirk für euch. Ja, und was willst du sagen? Wenn die Toten Hosen sagen, irgendwie, jetzt ist langsam mal gut, dann merkt man, wie die Zeit voranschreitet. Denn ich kann mir das nicht vorstellen, dass es eine musikalische Welt ohne die Toten Hosen gibt. Die gab es schon immer und die waren schon immer so wichtig für die Musik. Und jetzt haben sie gesagt, letztes Album, letzte Tour. Und jeder, der sie noch mal sehen will, der muss mal zusehen, dass er irgendwie noch ein Ticket bekommt. Nur nach vorn heißt die neue Nummer. Hier sind die Toten Hosen.

Almost Monday, no more regrets. Sie kommen aus San Diego, also in Südkalifornien, so hört sich das auch an, oder? Richtig schön sonnige Musik. Es gibt sie seit 2015. In dem Jahr, da ist der Sänger Dawson Daugherty nämlich bei einer Castingshow aufgetreten und danach hat er gesagt, komm, Musik, das geht auch ohne so eine Show zu gewinnen, hat sich ein paar Jungs genommen und seitdem machen sie Musik und jetzt in den letzten Jahren waren sie nicht nur in Kalifornien, sondern in ganz USA erfolgreich und inzwischen auch ein bisschen rübergeschwappt zu uns, auch durch die Nummer, die wir gerade gehört haben und deswegen legen sie auch mal direkt nach. Better late than never, also lieber spät als gar nicht, hier sind Almost Monday.

Lady Gaga, Shape of a Woman. Hier ist NDR 2. Jetzt kommen wir zu Sebastian Schub. Ja, so nennt er sich. Wo macht er Musik? In London. Ja, angefangen an allen möglichen Straßenecken als Straßenmusiker. Und jetzt würde man sich denken, Moment mal, Sebastian Schub ist doch ein deutscher Name. Ja, er kommt doch aus Deutschland. Mit 17 ist er aber rüber nach England, hat gesagt, ich möchte eigentlich auf eine Zauberschule, so ein bisschen wie Hogwarts. Er war noch verzaubert von Harry Potter, ist dann auch Schauspieler geworden, hat tagsüber Straßenmusik gemacht und abends hat er, ohne was zu verdienen, am Theater gearbeitet. Und er sagt, ich habe nie mehr gelernt als in dieser Zeit. Das hat die Stimme geformt, das hat seine Präsenz geformt. Und deswegen hören wir jetzt von ihm Haven't Found Love. Liebe habe ich noch nicht gefunden, aber vielleicht ja ganz viele Fans jetzt. Hier ist Sebastian Schub.

0: Richtig coole Nummer, oder? Snow Patrol und Kylie Minogue. Wie ist das denn gekommen? Gary Lightbody, der Sänger und Songschreiber von Snow Patrol, der hat diesen Song schon vor Jahren geschrieben. Damals hatte er noch den Arbeitstitel Kylie, weil er wollte ihn unbedingt für Kylie Minogue schreiben und hat das Ding losgeschickt, ist aber irgendwie nie bei ihr angekommen. Und jetzt, Jahre später, da hat sie den Song das erste Mal gehört und hat gesagt, oh, der ist ja wohl der Hammer, lass ihn uns doch zusammen singen. Und deswegen die großartige Nummer von Snow Patrol und Kylie Minogue, These Alarms. Jetzt haben wir es 7:30. Und hier ist der NDR2-Verkehrsservice für den ganzen Norden. Die A1 Fehmarn Richtung Lübeck. Zwischen Eutin und Seretz immer noch 9 Kilometer stockender Verkehr. Da dauert es eine Stunde länger. A1 Lübeck Richtung Hamburg. Zwischen Kreuz Lübeck und Kreuz Bargteheide nochmal 10 Kilometer stockend. Auch da eine halbe Stunde plus. Und noch die A2 Dortmund Richtung Braunschweig zwischen Dreikanofer West und Hannover Lahe ist diese Baustelle bis morgen früh um 5 ist da gesperrt. Das war's, gute Fahrt.
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0: Ja, und wir haben eine ganze Menge noch mit euch vor heute Abend. Noch 1,5 Stunden frische Musik, gleich aus Österreich, Cordoba 78. Alles nicht so einfach, heißt die Nummer. Außerdem die beste Freundin von Taylor Swift, Gracie Abrams mit ihrer neuen Nummer. Und hier sind Temple City mit Self Aware. Und ich bin Dirk und sag einen schönen Sonntagabend für euch.

Córdoba 78 aus Österreich haben sich benannt nach Córdoba 78. Da hat Österreich gegen Deutschland bei der Fußball-Weltmeisterschaft 3:2 gewonnen. Und das ganze Land Österreich war für Wochen lahmgelegt, weil alle völlig durchgedreht sind. Den Namen, den kann man sich schon mal geben. NDR 2 am Sonntagabend mit dem Soundcheck neue Musik. Jetzt was Neues von Greta. Zen.

0: Oscar hier bei NDR 2.
1: Aus Island, der junge Mann, der ganz dicke Sache macht mit seinem Vater zusammen. Der ist nämlich in Island ein Dichter, ein ganz bekannter, und hat mit ihm viele seiner ersten Songs geschrieben. Und dann so viel Entspannung und dann so viele isländisch gesungene Songs gibt's im deutschen Radio nicht, oder? Nein, nein. Oscar hier bei NDR 2 mit Skiabur. Das heißt so viel wie Wolkenstadt. Wir haben aber noch mehr von ihm, auch von seinem letzten Album Julia ist noch eine Menge Musik dabei. Er singt dann auch gerne mal auf Englisch. Vor allen Dingen sind wir uns ziemlich sicher, wir werden noch eine ganze Menge von ihm hören. Hier ist nochmal Oscar mit Against the Current. Und euch wünschen wir einen richtig schönen Abend mit NDR 2.

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1: Um 20 Uhr mit Ronald Lessig. Linkenchef Pantisano schließt eine Unterstützung für einen CDU-Ministerpräsidenten in Sachsen-Anhalt nicht aus. Pantisano sagte im ZDF, die Linke habe in den vergangenen Jahren gezeigt, dass sie Verantwortung für dieses Land übernehme. Aus der NDR-Nachrichtenredaktion Simone Kienzle.
2: Das gelte vor allem, wenn es darum gehe, eine AfD-Regierung zu verhindern, so Pantisano. Sachsen-Anhalt wählt am 6. September den Landtag neu. Umfragen zufolge könnte der CDU-Spitzenkandidat und Ministerpräsident Schulze nur mit den Stimmen der Linkspartei wiedergewählt werden. Die CDU schließt eine Zusammenarbeit mit der Linken bisher genauso aus wie mit der AfD. In aktuellen Umfragen liegt die AfD in Sachsen-Anhalt mit deutlichem Vorsprung vor der CDU. Die Linke kommt auf Platz 3.
1: Bundesverkehrsminister Bilger will den Druck auf die Bahnspitze erhöhen. Erfüllt der Konzern Ziele wie die Pünktlichkeitsquoten nicht, müsse sich das auf die Gehälter von Bahnmanagern auswirken, sagte der CDU-Politiker der Bild am Sonntag. Die Idee hatte auch schon sein Vorgänger Schnieder. Der Bund bereitet derzeit eine neue Finanzierungsvereinbarung mit dem Staatsunternehmen vor, in der genau geregelt wird, wie viele Milliarden für die Schieneninfrastruktur fließen. Diese Gelder sollen künftig an Vorgaben geknüpft werden. Beim Absturz eines Kleinflugzeugs in Schleswig-Holstein ist der Pilot ums Leben gekommen. Laut Feuerwehr war die Maschine in der Nähe des Flugplatzes Uetersen-Heist im Kreis Pinneberg verunglückt. Das Flugzeug stürzte demnach in ein Waldstück. Die Unfallursache ist noch unklar. Das Alter und Geschlecht des Toten waren zunächst nicht bekannt. Israel hat den Fahrplan des Gaza-Friedensrates zurückgewiesen. Ministerpräsident Netanyahu sagte in einer Kabinettssitzung, die Armee werde nicht aus dem Gazastreifen abziehen, bis die Hamas komplett entwaffnet sei. Aus der NDR-Nachrichtenredaktion Laura Janke.
3: Netanyahu ist der Ansicht, dass die Hamas nach wie vor in der Lage ist, neue Angriffe zu starten. Deshalb werde die Armee weiter Bedrohungen abwehren, so der Ministerpräsident. Er bekräftigte auch nochmal seine Ablehnung eines unabhängigen palästinensischen Staates. Der Fahrplan des Friedensrats sieht vor, dass die Hamas ihre Waffen unter internationaler Aufsicht abgibt und Israel anschließend abrückt. Die Waffen sollen aber unter palästinensischer Kontrolle bleiben. Das kritisiert Israel. Die Hamas dagegen macht die Abgabe ihrer Waffen vom Rückzug Israels aus dem Gazastreifen abhängig und von der Gründung eines palästinensischen Staates.
4: 8:03. Heute Abend oft noch Sonne mit ein paar Wolken dazwischen und es ist trocken. In die Nacht herein bleibt es erstmal so, bis auf große Ausnahmen. Die Temperaturen heute Nacht 14 Grad an der Müritz, 18 Grad auf den Inseln. Und Richtung Morgen kommen dann von der Nordsee her dickere Wolken und damit auch etwas Regen. Der Montag wird so ein Wechsel aus Sonne und Wolken, das kennen wir. Und weiter südlich und östlich, da bleibt es auch noch länger freundlich, das heißt Sonne und Wolken im Mix. Von der Nordsee her breitet sich dieser Regen und die Schauer, die breiten sich etwas aus. Die Temperaturen dann 20 Grad Richtung dänische Grenze und 30 Grad nochmal am Harz. Am Dienstag dann Temperaturen bis 25 Grad und es bleibt eher wechselhaft. Aber zur Wochenmitte wird es dann auch schon wieder heißer mit bis zu 33 Grad. Der NDR 2 Verkehrsservice für den ganzen Norden. Ein paar Meldungen haben wir noch. Die A1 Fehmarn Richtung Lübeck zwischen Eutin und Seretz immer noch. 9 Kilometer stockender Verkehr, das dauert dort eine Stunde länger. Weiter Richtung Hamburg zwischen Kreuz Lübeck und Kreuz Bargteheide, dann nochmal 10 Kilometer stockend, auch da eine halbe Stunde plus. Und die A2 Dortmund Richtung Braunschweig zwischen Dreieck Hannover West und Hannover Lahe bis morgen ca. 5 Uhr eine Baustelle. Es ist gesperrt.
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4: Aber hier bei uns ist freie Fahrt. Noch eine Stunde für frische Musik. Gleich U2 und Martin Garrix mit Fireflies. Außerdem in dieser halben Stunde noch viele großartige Stimmen dabei. Benson Boone, ich habe keine Ahnung, wie er das, was er da in seiner neuen Single Time of My Life singt, dann live präsentieren will. Wenn er das hinkriegt, das ist der absolute Hammer. Kommen wir später zu. Hier ist eine deutsche Stimme, die jedes Mal wieder verblüfft, weil Isaac einfach alles singen kann, egal welche Richtung. Er hat schon Pink begeistert, die gesagt hat, Junge, was hat der denn für eine unfassbar großartige Stimme? Und recht hat sie. We Had It All, die neue Single von Isaac. Ich bin Dirk, schönen Abend.

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1: An eurem Sonntagabend mit frischer Musik von Willie J. Healy aus Oxfordshire in Großbritannien. Mit 13 hat er angefangen, Musik zu machen. Was sollte er aber eigentlich werden? Er wollte Boxer werden, ja. Aber dann hat er sich doch überlegt, in meiner ganzen Kindheit habe ich meinem Vater und meinem Großvater immer dabei zugehört, wie sie besonders zu Weihnachten Musik gemacht haben. Und ich habe gesagt, das will ich auch. Ich will mit denen zusammen Covers von Oasis singen. Und das hat er dann auch gemacht. Und dann hat er mit seinem Vater auch noch ein bisschen Geld verdienen müssen und hat als Stuckateur gearbeitet. Aber irgendwie hat es dann doch geklappt. Alles, was er sich selber beigebracht hat auf der Gitarre, das kann er heute anwenden, denn heute kennt ihn ganz Europa. Willie J. Healy mit Ditch. Schönen Abend für euch.

Junge, hat der das in der Kehle, oder? Benson Boone mit seiner neuen Single The Time of My Life. Einen wunderschönen Abend. Hier ist NDR 2 mit dem Soundcheck Neue Musik. Und jetzt kommen wir zu einer jungen Dame. Ja, die werdet ihr kennen. Annika Russo kommt aus Oldenburg und hat im Jahr 2023 beim Vorentscheid zum Eurovision Song Contest mitgemacht. Unser Lied für Liverpool damals. Wer weiß, an die vielleicht könnt ihr euch noch erinnern. Groß und lange, rote, gelockte Haare. Ja, ich habe ein Foto von ihr gehabt, gesagt, doch, ich kann mich erinnern. Und die Stimme dazu, an die werdet ihr euch bestimmt erinnern. Rose-Colored Glasses, hier ist Annika Russo.

0: Es ist Punkt 8:30 und wir schauen nochmal auf die Straßen im NDR2-Verkehrsservice für den ganzen Norden. A1 Fehmarn Richtung Lübeck zwischen Eutin und Sirez immer noch 9 Kilometer Rückreiseverkehr, stockender Verkehr, eine Dreiviertelstunde dauert es dort länger. Und weiter auf der A1 Richtung Hamburg zwischen Kreuz Lübeck und Kreuz Bargteheide nochmal 10 Kilometer stockend, auch da müsst ihr eine knappe halbe Stunde mehr einplanen. Und die A2 Dortmund Richtung Braunschweig ist immer noch gesperrt zwischen Dreikhannover West und Hannover Lahe. Das Ganze dauert bis circa morgen früh um 5.
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0: So, halbe Stündchen haben wir noch am Sonntagabend. Nutzen wir natürlich aus, gleich mit G-Flip aus Australien. Die mag einfach verrückte Sachen. Außerdem Jupiter Jones dabei, wo diese Liebe hinfällt. Und hier ist ein Schweizer Bandkollektiv aus der Schweiz. Soft Loft Wednesdays heißt die Nummer. Ich bin Dirk, schönen Abend.

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2: Am Sonntagabend, jetzt mit Nessa Barrett. Die kommt aus den USA. Ja, und wenn ihr sagt, die habe ich noch gar nicht von gehört, ja, dann habt ihr irgendwas verpasst. Denn am 29. August, da wird sie in Hamburg spielen, in der Barclay Arena. Ja, da passen mal bei dem Konzert dann ungefähr 13.000, 14.000 Leute rein und sie wird die Bude ziemlich voll machen. Also, da haben wir doch was verpasst. Was? Das hören wir uns jetzt mal an. Too Fast to Live, Too Young to Die. Hier ist Nessa Barrett.

Dagny. Sie ist mit die erfolgreichste Sängerin in Norwegen überhaupt. So, und jetzt kommen wir zu einer im NDR 2 Soundcheck neue Musik. Die ist in Großbritannien eine ganz große Nummer, denn jedes Album von Ellie Goulding ist bis auf ein Album auf die 1 gegangen. Alle ihre Alben, und sie arbeitet daran, dass mit dem nächsten Album genauso ist. Es gibt Neues von Ellie Goulding. Four Seasons heißt die Nummer. Außerdem noch dabei Rye und Salo streichelt noch ein bisschen Tauben, und das war dann schon der NDR 2 Soundcheck. Neue Musik am Sonntagabend. Ich bin Dirk, wünsche euch einen schönen Start in die neue Woche. Bis denn.

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1: Um 21 Uhr mit Ronald Lessig. Linken-Chef Pantisano schließt die Unterstützung seiner Partei für CDU-Ministerpräsident Schulze bei der Wahl in Sachsen-Anhalt nicht aus. Die Linke habe in den vergangenen Jahren wiederholt Verantwortung gezeigt, sagte er im ZDF. Die CDU lehnt eine Zusammenarbeit mit der Linken bisher ab. Pantisano sagte, es gehe darum zu verhindern, dass eine rechtsextreme Partei an die Macht kommt.
2: Das ist mein Land, das ist das Land meiner Eltern, das ist das Land von Millionen von Menschen, die es mit aufgebaut haben und die jeden Tag arbeiten gehen. Und ich wehre mich dagegen, dass ein irgendein dahergelaufener Politiker einer rechtsextremen Partei uns dieses Land wegnimmt und meint, uns rauswerfen zu müssen. Und da will ich an die Verantwortung der CDU appellieren, die sie hat, zu verhindern, dass solche Politiker an die Macht in diesem Land kommen.
1: Der Linken-Vorsitzende Pantisano im ZDF. Bundesverkehrsminister Bilger möchte Bonuszahlungen für Bahnmanager daran koppeln, dass sie konkrete Ziele erreichen. SPD und Grüne unterstützen den Vorschlag. Die stellvertretende Fraktionschefin der Grünen, Verlinden, äußerte sich positiv in den Zeitungen der Funke Mediengruppe. Aus Berlin, Bianca Schwarz.
3: Natürlich würden Menschen erwarten, dass Bonuszahlungen an erreichte Ziele gekoppelt sind. Sie gab aber auch zu bedenken, dass die Ursache für Verspätungen und Zugausfälle darin liege, dass über Jahrzehnte zu wenig in die Schieneninfrastruktur investiert worden sei. Die Obfrau der SPD im Verkehrsausschuss des Bundestages, Isabel Kademartori, hat sich im Berliner Tagesspiegel dazu geäußert. Sie meint, dass der Bund Rekordinvestitionen für die Infrastruktur zur Verfügung stelle und deswegen auch erwartet, Zitat, dass sich das in der Pünktlichkeit zeigt.
1: Zehntausende Menschen haben auch in diesem Jahr die Hanse Sail in Rostock besucht. Die Veranstalter sprachen von 500.000 Gästen an den insgesamt 4 Tagen. Oberbürgermeisterin Kröger sagte zum Abschluss, die Hanse Sail sei mehr als ein maritimes Volksfest. Sie bringe Menschen zusammen und mache die Stadt weit über die Ostsee hinaus als weltoffene Gastgeberin erlebbar. Unter anderem präsentierten sich 120 Schiffe aus 7 Nationen. Auch der Marinestützpunkt Hohe Düne und die Fregatte Brandenburg konnten besichtigt werden. Die Polizei zog insgesamt eine positive Bilanz. Das Auftreten einer US-Energiefirma vor der Küste von Grönland stößt auf Unmut der dortigen Regierung. Das texanische Unternehmen hatte Ausrüstung für geplante Bohrarbeiten dorthin transportiert. Die bisherige Genehmigung für den Transport sei ausgelaufen und bisher nicht erneuert, hieß es noch Ende Juli vom grönländischen Energieministerium. Mehrere Medien, wie etwa der britische Guardian, legen eine Nähe des Unternehmens zum Umfeld von US-Präsident Trump nahe. Das waren die Nachrichten. Das Wetter in Norddeutschland. In der Nacht bewölkt oder klar, im Süden Niedersachsens und im Südosten Mecklenburg-Vorpommerns Schauer möglich bei 18 bis 14 Grad. Morgen sonnig bei 20 bis 30 Grad. 21:03 Uhr.
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4: Vorsicht bitte auf der A7 Hannover Richtung Hamburg. Zwischen Bispingen und Evendorf liegt ein Plastikteil. Vorsicht bitte auf der A7 Hamburg Richtung Hannover. In der Einfahrt Soltau Süd steht ein defekter PKW. A1 Fehmarn Richtung Lübeck. Zwischen Eutin und Sereetz 9 Kilometer stockender Verkehr. A1 Lübeck Richtung Hamburg. Zwischen Kreuz Lübeck und Kreuz Barchteheide 10 Kilometer stockender Verkehr. Die A2 Dortmund Richtung Braunschweig ist zwischen Dreieck Hannover West und Hannover Lahr bis morgen ca. 5 Uhr wegen Bauarbeiten gesperrt.
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5: Am Sonntagabend mit Markus Barsch. Hallo. Wie schön, dass ihr da seid. Machen wir gleich erstmal ein Quiz?
6: Oh ja, gleich erstmal ein Quiz. In 10 Minuten.
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Lenny Kravitz hat einfach viel Beatles gehört, sagte aber ja in jedem fünften Satz. Auch Again von vor 200 Jahren von Lenny Kravitz ist very much inspired by Beatles. Das ist auch gar nicht schlimm. Hallo, hier ist Pop, eure Abendshow. Es ist Sonntag, 21.11 Uhr und 23 Sekunden. 21.11 Uhr und 23 Sekunden ist eine super Zeit für ein spontanes Schnellstquiz. Wir gucken mal gerade, wir wollen euch was schenken. Wir wollen euch was Schönes schenken. Ein kleines Abendshow-Überraschungspäckchen schicken wir euch in den Briefkasten. Da passt es vielleicht gar nicht rein, je nachdem, was wir da reintun. Da müssen wir klingeln. Vielleicht seid ihr nicht da. Dann stellen wir es vor die Tür, wenn wir eine Abstellgenehmigung haben. Ihr wisst, wie es ist. Guck mal, der allwissende Abendshow-Kalender sagt, heute ist Ehrentag der Kunst. Also der International Art Appreciation Day. Also dieser Tag steht ganz im Zeichen, Kunst zu lieben, zu ehren, sich zu verinnerlichen. Ohne Kunst wäre die Welt ärmer. Das ist sehr, sehr schön. Weißt du, was wir machen? Habt ihr schon mal davon gehört, dass in Museen zum Beispiel versehentlich, weil Menschen, die da arbeiten oder da aufräumen oder da auch mal wischen oder sowas, die denken, Moment mal, ist das Kunst oder kann das weg? Und dann ist ein Kunstwerk teilweise abgebaut worden, weil sie dachten, das ist doch Müll. Ich tue das mal lieber in die Tonne draußen, in die gelbe oder sonstige. Wir machen das Spontane. Versehentlich im Museum als gar nicht für Kunst, sondern für Abfall gehaltene Sachen sind plötzlich verloren gegangen. Schnellstquiz. Oder wir haben sie entsorgt. Irgendwie sowas. Ich suche mir gleich noch einen griffigeren Namen, aber ihr ruft schon mal an. 07221 2011. Wo ist im Museum schon mal was entsorgt worden, weil man dachte, das

0: live.
1: Hallo, hier ist Pop, eure Abendshow. Heute ist der internationale Ehre und Liebe die Kunst, der International Art Appreciation Tag Day. Und wir spielen das spontane, bekloppte Schnellsquiz. Manchmal wird im Museum auch etwas versehentlich weggenommen, was gar nicht hätte weggenommen oder weggeworfen hätte dürfen, weil es war tatsächlich Kunst. Manchmal weiß man das einfach nicht, da gibt es kuriose Fälle. Vielleicht habt ihr auch schon mal von einem gehört. Vielleicht hat der Ulf auch eine Idee. Hallo Ulf!
2: Hallo Markus!
1: Hey, ja. Hi, da bist du ja auf der Autobahn irgendwo in Deutschland unterwegs.
2: Ja, ich bin unterwegs nach Ladenburg, genau.
1: Du bist ursprünglich mal aus Berlin, dann über Köln Richtung Ladenburg gezogen.
2: So ungefähr.
1: Das nächste ist Österreich, oder so? Oder was ist denn das?
2: Ich bleib hier an der Bergstraße.
1: Okay, ja. Alles klar. Hast du schon mal im Museum was gesehen, wo du gedacht hast, das gehört aber doch nicht hierher oder ich tue es mal eben in den Papierkorb?
2: Gesehen nicht, aber als ich noch jung war, ich bin ja nicht mehr das jüngste Semester,
1: hört man
2: gab
1: gar
2: es
1: nicht.
2: Diesen wahnsinnig tollen Fall mit dem Herrn Beuys und der Badewanne.
1: Oh, verdammt, lass mich kurz überlegen, ob ich das hier schon mal mir gerade hingekritzelt habe. Nee, habe ich zum Glück nicht.
2: Das hast du bestimmt auf deinem Zettel.
1: Ich habe ein ähnliches Quiz gemacht, aber es ist Jahre her. Aber ist egal, ich habe jetzt den Beuys nicht drin. Da gab es in der Tat eine Badewanne.
2: So ein Pech aber auch.
1: Ulf, 2025. In einem Museum in Taiwan hängt ein Spiegel. Was hat ein Mitarbeiter gemacht? A. Er hat den Satz "You are beautiful, no matter what they say" mit Filzer auf den Spiegel draufgeschrieben, weil das auf jedem Spiegel stehen sollte. Ne? Du bist schön, egal was sie sagen, die anderen. Weil er ist auch großer Christina Aguilera-Fan. B. Er hat eine 40 Jahre alte Staubschicht vom Spiegel geputzt, weil das sieht ja nicht aus, dachte er.
2: Also ich bin für den Stift. Also er hat es da drauf geschrieben.
1: Nee, leider nein. B.
2: Ach nee.
1: Der hat eine, dieser Spiegel, das ist Spiegel, das Spiegelkunstwerk heißt natürlich Inverted Syntax 16 des Künstlers Chen Sung-hee. Ich hoffe, ich habe es einigermaßen ausgesprochen.
2: Es ist
1: 40 Jahre lang angesammelte Staubschicht auf diesem Spiegel. Die ist echt gewesen. Ein beabsichtigter, ja essentieller Bestandteil dieses Werks. Das Werk konnte demnach nicht wiederhergestellt werden.
2: Ja, das ist nicht zu retten. Da müssen wir ja nochmal 40 Jahre warten.
1: Total, exakt, Totalausfall. Eigentlich ist das wieder ein Kunstwerk. Für Banksy wäre das jetzt genau wieder das neue Kunstwerk. Okay, 2024. In einem Museum in den Niederlanden steht das Kunstwerk All the Good Times We Spent Together, all die schönen Zeiten, die wir zusammen verbracht haben, vom französischen Künstler Alexandre Lavey. Was hat ein Aufzugtechniker, weil dieses Kunstwerk im Aufzug stand, gemacht? A. Er hat den zum Kunstwerk gehörenden Vanillepudding, im Original natürlich Vanillefla, Tetrapack in Holland, aufgemampft, weil alle lieben Vanillefla, der Moderator auch. B. Er hat die zwei verbeulten leeren Bierdosen, die er da im Aufzug fand, entsorgt, weil er dachte, die haben da irgendwelche Assis, Familie Flodder hat die da liegen lassen.
2: Nee, ich bin für den Vanilleflammen.
1: Schon wieder daneben, das gibt es doch gar nicht. Wie soll nur alles werden? Nee, den Vanilleflammen habe ich erfunden, weil ich den liebe. Das waren zwei verbeulte Bierdosen. Er hätte beim Entsorgen merken können, dass die gar nicht sich so anfühlen wie normale Bier, sondern weil die sind liebevoll von Hand mit Acrylfarbe bemalt worden. Vom Künstler. Sie konnten zum Glück aus dem Müll gerettet werden, die Dosen.
2: Markus, wir haben ja nicht ausgemacht, was ich gewinne, wenn ich was richtig mache. Was verliere ich denn jetzt?
1: Das sagen wir dir nachher. Das ist das Lustigste. Letzte Chance. Einen musst du richtig haben. 2011. Ja. Im Museum Ostwall in Dortmund steht das Kunstwerk "Wann beginnt es vom Dach zu tropfen?" Das heißt wirklich so. Des Künstlers Martin Kippenberger. Sicherlich ein Freund von dir, Ulf. Was hat eine fleißige Reinigungskraft mit diesem Kunstwerk, mit diesem zum Kunstwerk gehörenden Holz-Stahl-Trog gemacht? Ja? Sie rief, wie praktisch. Ausgerechnet heute habe ich meinen Putzeimer vergessen. Steht hier so ein Trog, dufte. Sie hat Wasser und Putzmittel reingefüllt und ihn ins Eimer benutzt. B. Sie entfernte an diesem Holz-Stahl-Trog die gewollte Patina. Kunstwerk im Eimer. Was hat die gemacht?
2: Nee, also Patina dauert ja viel zu lange. Sie hat's wirklich zum Reinigen benutzt als Droh.
1: Das ist eine Sensation. Du hast zum ersten Mal keinen einzigen richtig im Quiz seit Jahren. Das ist
2: ja. Aber sag bitte niemand, dass wir das von vornherein so vereinbart haben.
1: Das ist total lustig. Das Schönste ist, ich finde das so toll, dass du natürlich gewonnen hast und ich glaube gleich mehreres. Nee, die hat ausgerechnet, die hat tatsächlich den nicht als Wassereimer benutzt. Die hat den so lange drauf rumgewienert, bis die Patina weg war. Es ist kolportiert. transportiert, dass sie die 800.000 Euro nicht aus eigener Tasche zahlen musste.
2: Oh, okay, also
1: bitte bleib lieber dran, lieber Ulf. Wir schenken dir alles, was wir finden. Alles, was ich hier sehen kann, kriegst du geschenkt.
2: Danke, hier ist zum Beispiel Spaß.
0: Ja, danke. 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

Ich habe schon wieder den Ocelot vergessen, schreiben mir viele ganz enttäuscht. Das stimmt. Muss nachher noch irgendein Ocelot-Quiz machen, oder? Ist noch lang bis Mitternacht. Guck mal, ist euch mal aufgefallen, die Älteren erinnern sich vielleicht oder auch nicht. Michael Schulte, Lovesick, gerade neu in der Abendshow, ne? Das Klavier da hinten. Ne? Kennt ihr Randy Newman noch? Nee, der ist, glaube ich, mittlerweile 100. Ist aber egal. Ne? Der ist eine andere Tonart. Aber es ist alles so derselbe Style. Findet ihr nicht? Derselbe Style. Short People hieß das Ding. War ein Riesenhit vor circa 600 Jahren. Ich finde es immer so lustig, dass dann diese Leute, die diese Songs machen, wie dieses Team um Michael Schulte und er selber, das stimmt, gut, dass du sagst, da haben wir uns ein bisschen inspirieren lassen, weil das haben die garantiert. Und ich habe schon 100.000 Leute interviewt, die geben das nie zu. Wenn der Michael das nächste Mal kommt, dann frage ich den das. So, yo.

0: 2026 ist der hier, Shakira Burna Boy. Mitgeschrieben natürlich wieder von Mister, ich habe eigentlich überall meine Finger drin, was soll ich machen? Ed Sheeran, der kommt gleich lustigerweise in 2 Minuten.
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0: Es ist 9:30.
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3: In der Nacht ist es trocken. Am frühen Morgen kommt von der Nordsee her Regen. Es gibt 14 Grad an der Müritz und 18 Grad auf Sylt. Der Montag bringt uns Sonne und Wolken im Wechsel, aber mit Schauern und Gewittern. Besonders zwischen Südniedersachsen und Vorpommern beginnt der Tag noch einmal freundlich mit viel Sonne und der Regen kommt erst später an. Wir bekommen 20 Grad in Niebüll und 30 Grad am Harz.
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4: A1 Fehmarn Richtung Lübeck. Zwischen Eutin und Sereetz 9 Kilometer stockender Verkehr. A1 Lübeck Richtung Hamburg. Zwischen Kreuz Lübeck und Kreuz Barchterheide 6 Kilometer stockender Verkehr. Die A2 Dortmund Richtung Braunschweig ist zwischen Dreieck Hannover West und Hannover Lahr bis morgen ca. 5 Uhr wegen Bauarbeiten gesperrt. A7 Hannover Richtung Kassel. Die Einfahrt Kassel Ost ist wegen Brückenarbeiten bis zum 5. September gesperrt. A7 Hamburg Richtung Hannover. Die Ausfahrt Mellendorf ist wegen Bauarbeiten bis morgen ca. 6 Uhr gesperrt. A270 Blumenthal Richtung Ilpol. Die Einfahrt Bremen-Lesum ist Arbeiten am Mittelstreifen bis 17. August gesperrt.
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0: Und hier ist Pop, eure Abendshow am Sonntag mit Markus Barsch. Hi.

Hier ist Pop, eure Abendshow. Am 9. August. Hi. Eben haben wir nochmal erzählt, dass Die Die ja nun offiziell, diese Woche kam das raus, der Sommerhit 2026 in Deutschland ist. Ne? Weil das stimmt einfach alles. Alle kennen und lieben ihn. Sagen die jetzt einfach mal so. Es gibt auch Leute, bestimmt, denen Die Die total auf den Sack geht. Egal, es ist ein sehr, sehr beliebter Song. Und als wir das erzählt haben dieser Tage, dass Die Die jetzt offiziell gewählt worden ist von der Stelle, die das macht, da haben wir aus Spaß, weil es einfach Spaß macht und sofort die Härchen am Arm sich aufstellen, oh geil, ja, das war im Sommer so und so viel oder so, da haben wir 20 Sommer jetzt der letzten, weiß ich nicht, 40 Jahre mal kurz hintereinander geklebt und hier kommen immer noch Mails ins Studio. Kannst du das bitte nochmal spielen, anstatt immer dieses doofe Die Die? Das mache ich mal eben. Hier kommen 20 Sommerhits der letzten x Jahre, einfach ganz schnell hintereinander geklebt. Das macht Spaß. 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

0: das war der vom letzten Jahr, Huntrix. Aber wart ihr gerade auch mal kurz 22 nochmal? Oder 12? Das kann nur Musik. Oder dein Ibiza in dem einen Jahr, war das toll, ja.
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1: Um 22 Uhr mit Katharina Scheer. Linken-Chef Pantisano schließt eine Unterstützung der CDU in Sachsen-Anhalt nicht aus. Dort wird am 6. September ein neuer Landtag gewählt. Laut Umfragen könnte der amtierende Ministerpräsident und CDU-Spitzenkandidat Schulze für seine Wiederwahl im Landtag auf Stimmen der Linkspartei angewiesen sein. Aus dem Hauptstadtstudio berichtet Dietrich Karl Meurer.
2: Noch vor wenigen Wochen verglich Luigi Pantisano die CDU mit der AfD und warf ihr faschistische Politik vor. Im ZDF-Sommerinterview schlägt der linken Co-Chef nun deutlich andere Töne an. Seinen früheren Vergleich von CDU und AfD nimmt der linken Co-Chef erneut zurück. Er schließt sogar eine Unterstützung der CDU in Sachsen-Anhalt nicht aus. Vor der Landtagswahl liegt die AfD in Umfragen weit vorn. Die bisher regierende CDU könnte deshalb bei der Wahl des Ministerpräsidenten auf Stimmen anderer Parteien angewiesen sein.
1: Die Gewerkschaften in Deutschland sind gegen eine Änderung des Arbeitszeitgesetzes. Der stellvertretende DGB-Chef Körzell sagte, wer den 8-Stunden-Tag angreife, spiele mit dem Feuer. Zuvor hatte Arbeitgeberpräsident Dulger gesagt, Deutschland brauche eine wöchentliche Höchstarbeitszeit, wie nahezu überall in Europa. Ein 8-Stunden-Tag sei veraltet. Union und SPD haben im Koalitionsvertrag vereinbart, die Möglichkeit einer wöchentlichen Höchstarbeitszeit zu schaffen. Der Einzelhandel in Deutschland befürchtet Engpässe in der Warenversorgung, wenn, wie jetzt geplant, mehr Gütertransporte von Schiffen auf Schiene und Straße verlegt werden. Der Einzelhandel sei auf eine funktionierende Logistik angewiesen, sagte Verbandschef Gent der Agentur Reuters. Er fordert von Wirtschaftsministerin Reiche eine dauerhafte Zulassung sogenannter Gigaliner und einen entsprechenden Ausbau der Straßen. Die Vereinigten Arabischen Emirate haben einen mutmaßlichen Drogenboss an Irland ausgeliefert. Der 49-Jährige soll Kopf der mächtigsten kriminellen Organisation Irlands sein. Sein Vermögen wird auf mehr als 1 Milliarde Euro geschätzt. Ihm werden unter anderem Mord und Drogenhandel vorgeworfen. Die Vereinigten Arabischen Emirate hatten schon vor 2 Jahren ein führendes Mitglied der Bande festgenommen und an Irland ausgeliefert. Der Mann bekam eine Haftstrafe von 24 Jahren, unter anderem wegen Mordes. Das Wetter in Deutschland. In der Nacht viele Wolken, vor allem im Norden. Dort kann es örtlich regnen. Tiefstwerte 20 bis 13 Grad. Morgen in der Mitte am meisten Sonne, sonst Wolken. Im Norden Schauer, 36 Grad in Mannheim, 23 Grad in Hamburg und Wismar. Das waren die Nachrichten. Zum Abschluss die Zeit. Es wird 22.03 Uhr.
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3: A1 Fehmarn Richtung Lübeck. Zwischen Eutin und Sereetz 9 Kilometer stockender Verkehr. A1 Lübeck Richtung Hamburg. Zwischen Kreuz Lübeck und Kreuz Barchterheide 6 Kilometer stockender Verkehr. A1 Bremen Richtung Osnabrück. Die Ausfahrt Bremen-Arsten wegen Bauarbeiten bis 21. August 6 Uhr gesperrt. Die A2 Dortmund Richtung Braunschweig ist zwischen Dreieck Hannover West und Hannover Lahr bis 5 Uhr wegen Bauarbeiten gesperrt. A7 Hamburg Richtung Flensburg. Zwischen Neumünster Mitte und Neumünster Nord. 5 Kilometer Stau.
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4: Am Samstagabend mit Markus Barsch. Hallo, 22.04 Uhr, noch 1 Stunde 56 Minuten. Da geht die neue Woche los. Wir blicken in sie hinein. Was wird sie bringen? Hier in 10 Minuten.
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0: Na, na, na, na, na, hallo Deutschland, hier ist Pop, eure Abendshow. Das ist die gemeinsame Abendshow von Bremen 4, HR3, MDR Jump, NDR 2, RBB 888, SR1 und WDR 2. Produziert für euch jetzt mit dem kugeligen Kristallkugelblick. Nee, gar nicht Kristallkugel, wir wissen genau, was passiert. In der Kristallkugel ist ja alles so neblig. In die kommende Woche, das machen wir zusammen, mit Pia Ritter aus unserem Pop-Aktuell-Team. Pia, eins ist schon mal klar, so ein paar 10.000 Leute müssen ab morgen wieder früher raus.
1: Schüler in Rheinland-Pfalz, Hessen und im Saarland und natürlich auch die Lehrer, Schulhausmeister und viele Eltern, die da so mit dranhängen, so als Fahrdienst, Butterbrotschmierer, Motivatoren. Okay, für viele gibt's an Tag R1 erstmal nur den Stundenplan und man erfährt, welche Lehrer man so bekommt.
0: Ja,
1: ja, aber Tatsache ist, die Sommerferien sind rum. Aber ist ja auch schön, alle Freunde wiederzusehen. Und schon mal für den Kalender in Rheinland-Pfalz, Hessen und dem Saarland. In nicht einmal 2 Monaten Anfang Oktober sind schon wieder Herbstferien.
0: Und es wird finster diese Woche. Stichwort Sophie.
1: Am Mittwoch ist es soweit. Je nachdem, so von der Arktis bis Mallorca gibt es eine totale Sonnenfinsternis. Entsprechend teuer bzw. ausgebucht sind gerade viele Malle-Flüge. Aber auch bei uns reicht's für eine partielle Sonnenfinsternis. Und das von der Uhrzeit her kurz vor Sonnenuntergang. Die Experten sagen, deswegen wird das farblich besonders spektakulär und schön. Also laut Berechnung wird zum Beispiel in Kiel und Berlin 84% der Sonne bedeckt sein. Ab 20:07 Uhr. In Frankfurt 7 Minuten später 87% und kurz darauf in Freiburg gegen 20:18 Uhr sogar fast 90%. Und wir alle wissen ja, nur mit einer speziellen Sophie-Brille in den Himmel gucken, sonst riskieren wir massive Schäden an der Netzhaut.
0: Kann man sich ja wohl noch besorgen bis Mittwoch. Sterne gucken könnt ihr auch ohne Brille. In der Nacht übrigens dann, am Mittwoch auf Donnerstag, da geht's noch mehr ab dem Himmel ab, ne? Ab 22 Uhr ist dann gleich noch der Höhepunkt der Perseidenschauer. Könnt ihr euch schon mal überlegen und auf den Zettel schreiben, was ihr euch alles wünschen wollt.
1: So. Also unsere Leichtathleten wünschen sich sicher viele Medaillen. Am Montag beginnt in Birmingham die EM. Mit Weitspringerin Malaika Mihambo, Kugelstoß-Olympiasiegerin Yemisi Mabry, vor der Heirat noch Ogunleye. Wir haben tolle Zehnkämpfer wie Leo Neugebauer oder auch Niklas Kaul. Und nachdem unsere Schwimmstars bei der EM in Paris bisher bei den Sprungwettbewerben im Synchronschwimmen und im Freiwasser schon toll abgeliefert haben, geht's jetzt im Becken weiter.
0: Ist doch herrlich. Danke für den Ausblick, Pia.
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zweite, warten wir gerade. Achtung, Falschfahrer auf der B100. Oitsch Richtung Halle in Höhe Landsberg kommt ein Falschfahrer entgegen. Ganz rechts war nicht überholen auf der B100. Oitsch Richtung Halle, Höhe Landsberg. Falschfahrer unterwegs. Vorsicht in beiden Richtungen.

0: gleich wunderschönes Ding. Tove Lo, Stromae, De Fleur. In eurer Abendshow. Komm, wir machen noch ein spontanes Schnellsquiz. Das haben wir schon mal gemacht heute Abend. Das war ganz bescheuert, weil heute ist nämlich Tag der Melone. Und der Moderator der Sendung verstieg sich dazu, einfach Sachen zu melonisieren. Und zwar musikmäßig. Wir haben dann angespielt von Max Giesinger ein Lied, das viele kennen. Es hat eine 80 im Titel. Und dann kommt eigentlich Millionen. Und die Frage, die Quizfrage war, wenn wir alles melonisieren, wie heißt dann dieser Titel von Max Giesinger? Richtig, ich glaube Nadine aus Vergessen, Ruhrgebiet irgendwo, wusste das natürlich das Wort. Ja, das sind dann 80 Melonen. So, in dem Level ist das Quiz jetzt auch. Weil mir fällt hier gerade. Ja, guck mal, wenn man alles, das ist natürlich schwierig, da muss man jetzt wissen, wie dieser Post hier mit Nachname richtig heißt, um den zu melonisieren. Der erste Mensch, Hund, Katze, Maus, ihr wisst, wie es ist, der jetzt anruft auf der 07221 2011, hier direkt im Abendschaustudio, der jetzt anruft und sagt, wie heißt, wenn wir diesen Titel hier und den Interpreten vor allen Dingen melonisieren. Das ist das Bescheuerte. Wie heißt der da? Der Song heißt Chemical. Der Vorname von dem Typen ist Post. Der heißt ganz anders, egal. Post. Guck mal, da klingeln schon diverse Leitungen hier. Es ist sehr lustig. Ich weiß nicht. Ich will mal, dass alle Leitungen gleichzeitig leuchten. Es ist dann so ein Riesenbrett hier bei uns. Da kann man das Studio abdunkeln und das leuchtet dann trotzdem. Wie heißt, wenn wir diesen Interpreten hier melonisieren? Das sind noch nicht alle. Ich sehe erst 90 Leitungen, die blinken. Ist egal. Wie heißt, wenn wir diesen Interpreten melonisieren? Wie heißt der dann? Er heißt zwar immer noch Post, aber der Song heißt auch immer noch Chemical. Okay, jetzt ist das Ding voll. Warte mal. Das ist geil, ich werde blind hier. Warte mal, geh mal hier dran. Hallo, mein Name ist Markus, aber es spielt nicht zur Sache. Wie heißt der Interpret, wenn wir ihn melonisieren?
1: Melone, Post Melone.
0: Ja, wer bist du? Du bist ein lustiger Typ, du hast gewonnen.
1: Der Jürgen, guten Tag.
0: Jürgen, du bist der Beste, bleib dran. Post Melone, Chemical, gerade kurz in der Abendschau. Ist richtig flach, das Quiz. Es wird wieder besser. Es war schon wieder kein Ocelot dabei. Oh.

0: Es ist 10:30.
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2: In der Nacht ist es trocken. Am frühen Morgen kommt von der Nordsee her Regen. Es gibt 14 Grad an der Müritz und 18 Grad auf Sylt. Der Montag bringt uns Sonne und Wolken im Wechsel, aber mit Schauern und Gewittern. Besonders zwischen Südniedersachsen und Vorpommern beginnt der Tag noch einmal freundlich mit viel Sonne und der Regen kommt erst später an. Wir bekommen 20 Grad in Niebüll und 30 Grad am Harz. Ab Mittwoch wird es dann aber wieder sommerlich heiß, mit Temperaturen bis 33 Grad.
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3: A1 Fehmarn Richtung Lübeck. Zwischen Eutin und Sereetz 9 Kilometer stockender Verkehr. A1 Lübeck Richtung Hamburg. Zwischen Kreuz Lübeck und Kreuz Barchterheide 6 Kilometer stockender Verkehr. Die A2 Dortmund Richtung Braunschweig ist zwischen Dreieck Hannover West und Hannover Lahr bis 5 Uhr wegen Bauarbeiten gesperrt. A7 Hamburg Richtung Flensburg. Zwischen Neumünster Mitte und Neumünster Nord 5 Kilometer Stau. A7 Hannover Richtung Kassel. Die Einfahrt Kassel Ost ist wegen Brückenarbeiten bis zum 5. September gesperrt.
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Es ist 20 vor 11 am Sonntagabend. Hier ist Pop, eure Abendshow. Hi. Och, der arme Benny Blanco. Nee, der ist ja süß. Benny Blanco, also seine Frau, Selena Gomez, hat Geburtstag neulich, ist aber blöderweise auf der anderen Seite des Atlantiks gerade. In London ist Selena Gomez bei einem Dreh in London und er ist in New York. Und er will aber unbedingt bei ihrem Geburtstag sein. Aber er hat schlimm Flugangst. Das ist wahr. Benny Blanco ist nicht in der Lage, in ein Flugzeug zu steigen. Er hat so große Angst. Das ist bedauernswert, der Arme. Aber er hat eine Idee. Ich will trotzdem bei dir sein. Und weißt du, was ich für dich tue? Oh, du meine Liebe. Ich steige in einen absoluten, super teuren Luxusdampfer und fahre tagelang bei 7 Mahlzeiten am Tag, die unter einer silbernen Klosch in meine Privatkajüte kommen und komme zu dir. Hat er so gemacht. Hat aber scherzhaft trotzdem geschrieben, in den sozialen Medien. Ich hocke hier tagelang auf der Titanic und fahre über einen großen Teich, bloß um meine Frau zu besuchen. Aber ist ja eigentlich süß. Weil er kann halt echt nicht fliegen. Es geht einfach nicht. Nächste Woche hat Benny Blanco was ganz anderes zu feiern als den Geburtstag seiner Frau. Denn am Freitag, kommende Woche, kommt jetzt sein 4. Album, Hermoso. Das heißt so viel wie schön. Und das Besondere, es ist sein 1. Album komplett auf Spanisch. Die 2. Vorab-Single ist soeben eingetroffen. Te olvido. Ich vergesse dich. Er meint nicht seine Frau. Er arbeitet schon wieder auch auf dieser Single mit seiner Frau Selena Gomez zusammen. Und hier auch mit Becky G. Die kennen wir gerade auch, ne? Von Sorry Papi mit Topic zusammen. Hier Sonne, hüpfende Cadillacs und der halbe Block tanzt auf der Straße. Hier ist neu in Pop für euch.

Komm, wir machen Geräusche raten. Es geht im Radio gut? Nein. Spaß beiseite. Die 80er und 90er haben angerufen, oder? Oder die 70er? Geräusche raten. Wer war da schon auf der Welt? Keiner. Ich habe einen Glückskeks gefunden. Hallo, jetzt Pop, eure Abendshow. Das machen wir sonntagsabends gerne. Ich habe einen Glückskeks hier zufällig gefunden. So ein Zufall. Ich mache den auf. Wer braucht ein bisschen Weisheit für die kommende Woche? Kann nie schaden. Der Spruch aus dem Glückskeks ist natürlich für einen von euch oder eine von euch. 07221 2011. Jetzt sofort anrufen. 07221 2011. Ich esse den Keks. Jawohl. Keine Sorge. Ich weiß nicht, wie alt er ist. Wo kommt der überhaupt her? Der lag hier hinterm Schrank. 07221 2011. Ich werde ihn essen. Ich habe ihn gerade schon halb aus, aber ich breche ihn noch nicht auf. Das mache ich ja erst gleich für euch. Ihr kriegt den Spruch. 07221 2011.

0: Burn, Katy Perry, Watch It Burn. Das ist viel negative Energie bei Katy Perry. Die verarbeitet immer noch ihre Trennung von Orlando Bloom auf diesem neuen Album. Nun gut, wir machen was Schönes. Wir schenken euch etwas Weisheit. Vielleicht für kommende Woche, wer es braucht. Die kommende Woche beginnt in einer Stunde und acht Minuten. Ich habe hier gerade einen Glückskeks im Studio gefunden. Wir machen es immer so am Sonntagabend. Der Moderator mampft den Glückskeks, egal wie alt er ist. Ich tue es für euch. Und ich breche ihn auf. Und zwar heute Abend gehen wir, das ist der Yachya irgendwo. Yachya aus Neuss. Hallo Yachya. Yachya.
1: Hallo Marco.
0: Da bist du ja. Yachya, wir haben gerade schon gefragt. Schöner arabischer Name. Der sagt, du sagtest mir, das sei das quasi das arabische Pendant zu Johannes. Okay.
1: Richtig.
0: Yachya, du bist unterwegs gerade in Neuss mit dem Automobil, weil ihr gerade, ihr habt Gastronomie in der Familie, sagtest du, ne?
1: Richtig, Freunde der Familie.
0: Okay, und das ist ja super, die muss man ja immer am Laufen halten. Da kannst du bestimmt hier ein wenig Weisheit aus dem Keks gut brauchen. Warte.
1: Ja, immer doch.
0: Ich breche den Keks auf. Wir haben ja magische Glückskekse, wie alle wissen, wie viele wissen. Da erscheint natürlich als erstes der Name. Lieber Yachya. Das steht hier wirklich, Yachya. Guck mal, das ist schön. Dir wird gesiezt in den Keks, das ist ein sehr höflicher Keks. Lieber Yachya. Sie sind schlau und anpassungsfähig. Na, da kann man doch mit arbeiten, Yachya.
1: Also, da kann man nichts gegen zu sagen.
0: Oder? Das ist doch super. Weiter ein gutes Gelingen für eure Gastro. Tschüss, Yachya.
1: Vielen Dank.
0: Schöne Woche. Tschüss.
1: Ciao.
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1: Um 23 Uhr mit Katharina Scheer. Nach dem Drohnenvorfall am Leipziger Flughafen will Bundesinnenminister Dobrindt laut einem Bericht der Bild am Sonntag das Personal für das gemeinsame Drohnenabwehrzentrum von Bund und Ländern verdoppeln. Es wird vermutet, dass Russland für die Vorfälle verantwortlich ist. Beweise gibt es bisher nicht. Der Sicherheits- und Geheimdienstexperte Hans-Jakob Schindler sagte im ZDF-Heute-Journal:
2: Es ist klar, dass natürlich der Punkt ist, dass wir darüber diskutieren, wer es sein könnte, und im Netz kursieren jetzt auch schon wieder ungefähr 43.000 Theorien, wer es außer Russland sein könnte. Auch das ist ein Hinweis, dass hier sich sehr viel Mühe gegeben wird von russischer Seite, in der üblichen Art und Weise die sozialen Medien, des Internets voll zu pumpen mit Miss- und Disinformationen, um eben zu erreichen, dass zum Schluss die Mehrheit denkt, man kann es einfach nicht sagen, wer weiß schon, was wahr ist und wen kann man noch glauben. Das ist der Punkt der rigiden Kriegsführung.
1: Internationale Experten sehen Europa schlecht auf Drohnenangriffe aus dem Ausland vorbereitet. Eine britische Denkfabrik für Militärpolitik hat dazu eine Studie veröffentlicht. Darin heißt es, die europäischen Staaten arbeiteten nicht ausreichend zusammen und hätten zu wenig Möglichkeiten, um auf solche Angriffe zu reagieren. Das US-Verteidigungsministerium hat die Rüstungsindustrie des Landes dazu aufgerufen, schneller und mehr Waffen zu liefern. Entsprechende Berichte hat das Pentagon bestätigt. Zuvor hatten US-Medien immer wieder davon berichtet, dass die Waffenreserven der USA wegen des Iran-Kriegs entscheidend abgenommen hätten. US-Präsident Trump will auf weitere Angriffe auf den Iran anscheinend vorerst verzichten. Dem Nachrichtenportal Axios sagte er am Abend, man verhandle, Zitat, so halb mit dem Iran und beobachte, wie das Land wirtschaftlich weiter unter Druck gerate. Trump hatte vor einer Woche neue massive Angriffe auf den Iran angekündigt, diese dann aber wieder ausgesetzt. Linken-Chef Pantisano schließt nicht aus, dass seine Partei einen CDU-Ministerpräsidenten in Sachsen-Anhalt unterstützt. Pantisano sagte im ZDF, jetzt gehe es darum, eine AfD-Regierung zu verhindern. Sachsen-Anhalt wählt am 6. September einen neuen Landtag. Laut Umfragen könnte CDU-Ministerpräsident Schulze im Landtag nur mit Stimmen der Linkspartei wiedergewählt werden. Die CDU schließt eine Zusammenarbeit mit der Linken bisher genauso aus wie mit der AfD. Das Wetter in Deutschland. In der Nacht viele Wolken, vor allem im Norden. Dort kann es örtlich regnen. Tiefstwerte 20 bis 13 Grad. Morgen in der Mitte am meisten Sonne, sonst Wolken, im Norden Schauer. 36 Grad in Mannheim, 23 Grad in Hamburg und Wismar. Die Zeit, es wird 23.03 Uhr.
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3: Vorsicht bitte auf der B3 A37 Celle Richtung Messe. Zwischen Beinhorn und Kreuz Hannover-Kirchhorst steht ein defekter PKW. A1 Fehmarn Richtung Lübeck. Zwischen Eutin und Sereetz 9 Kilometer stockender Verkehr. A1 Lübeck Richtung Hamburg. Zwischen Kreuz Lübeck und Kreuz Barchterheide 6 Kilometer stockender Verkehr. Die A2 Dortmund Richtung Braunschweig ist zwischen Dreieck Hannover West und Hannover Lahr bis 5 Uhr wegen Bauarbeiten gesperrt. Die A7 Hamburg Richtung Flensburg ist zwischen Neumünster Mitte und Neumünster Nord nach einem Unfall gesperrt. A7 Hannover Richtung Kassel. Die Einfahrt Kassel Ost ist wegen Brückenarbeiten bis zum 5. September gesperrt. A270 Blumenthal Richtung Ilpol. Die Einfahrt Bremen-Lesum ist Arbeiten am Mittelstreifen bis 17. August gesperrt.
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4: 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Hi. Nico Santos fängt an. Why don't you stay?
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0: guck mal, hier ist noch die Yoga-Musik. Die Glückskeks-Musik von eben. Geil. Die nehme ich. Hallo, hier ist Pop, eure Abendshow. Wir sind alle sehr entspannt. Atmen ein und aus. Was ist? Wie bitte? Ihr habt noch nicht gelacht heute? über dieselben bekloppten Formulierungen. Das ändern wir natürlich sofort. Wir sind doch immer an eurer Seite. Wir richten euch auf, wenn wir dürfen und das können. Jetzt kommt Jan van Weide, sehr lustiger Comedy-Mann. Er weiß, mit Kindern muss man immer klar und verständlich reden, weil die halt sonst unter Umständen etwas missverstehen. Und dann ist eben das Geschrei groß.
1: Hat ein sehr schönes Missverständnis. Und zwar sollte das erste Mal die Babysitterin auf die Dreijährige aufpassen. Und meine Frau meinte zu mir, kannst du das bitte der Kleinen erzählen? Und ich habe gesagt, ja klar, kann ich dir davon erzählen. Und dann bin ich zugegangen. Meinst du, pass mal auf, Schatz, die Clarissa passt heute Abend auf dich auf. Und ihre Kindergärtnerin heißt Larissa. Und sie so, die Larissa aus dem Kindergarten? Und ich so, ach so, nee, die heute kommt, das ist die Clarissa. Clarissa. Clarissa mit einem C vorne. Ah, okay. Und sie so etwas irritiert in ihr Zimmer gegangen. Und ich dachte, ich habe meinen Teil erledigt. Wunderbar. Dann kam irgendwann nachmittags meine Frau zurück und meine Kleine, wie von der Tarantel gestochen, zur Tür gerannt. Aber die Clarissa soll nicht auf mich aufpassen. Und meine Frau meint, wieso nicht? Die ist ganz und ganz liebe. Nein, ich hab Angst vor dir. Brauchst du nicht? Doch. Der Papa hat gesagt, dass die kaputte Füße hat. Und meine Frau guckt mich an und meint, was hast du der gesagt? Und ich so, hab ich nicht. Hab ich nicht gesagt. Ja, was hast du denn gesagt? Ja, was hab ich gesagt? Ich habe gesagt, die Clarissa kommt heute Abend. Clarissa. Clarissa. Mit einem C vorne. Da hab ich wirklich...
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Hier ist Pop eure Abendshow. Wir bringen euch nach Hause. Wir bringen euch da durch. Hier kommt noch was aus dem Verkehrszentrum gerade. Vorsicht bitte in beiden Richtungen. Auf der A281 Bremenburg-Gramke, A27 Industriehäfen zwischen dem Übergang von der Bremenburg-Gramke und Dreieck Bremen-Industriehäfen. Da sind Personen auf der Fahrbahn.

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1: Es ist 11:30.
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3: In der Nacht ist es trocken. Am frühen Morgen kommt von der Nordsee her Regen. Es gibt 14 Grad an der Müritz und 18 Grad auf Sylt. Der Montag bringt uns Sonne und Wolken im Wechsel, aber mit Schauern und Gewittern. Besonders zwischen Südniedersachsen und Vorpommern beginnt der Tag noch einmal freundlich mit viel Sonne und der Regen kommt erst später an. Wir bekommen 20 Grad in Niebüll und 30 Grad am Harz. Am Dienstag bleibt es eher wechselhaft und die Temperaturen steigen noch auf höchstens 25 Grad.
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4: Vorsicht bitte auf der A7 Flensburg Richtung Hamburg. Im Elbtunnel steht ein defektes Fahrzeug. Vorsicht bitte in beiden Richtungen auf der A281 Bremenburg-Gramke A27 Industriehäfen. Zwischen Übergang von der Bremenburg-Gramke und Dreieck Bremen Industriehäfen sind Personen auf der Fahrbahn.

0: Hier ist Pop, eure Abendshow am Sonntagabend. Auf jedem Familienfest, vielleicht hattet ihr eins am Wochenende, auf jedem Familienfest kommt ja irgendwann der Moment, wo plötzlich alle tanzen, oder? Es gibt's. Bei Dasha, die mit Austin, ne? Da war das jetzt genauso, nur dass so schön alle zu ihrem Song abgegangen sind und sie selbst war aber gar nicht dabei.
1: Wegen der Arbeit natürlich.
0: Also hat ihr die Familie dieses Video geschickt. Das hat sie heute in der Insta-Story gepostet, total süß. Die komplette Verwandtschaft auf der Terrasse, alle am Tanzen. Dasha läuft. Schöner kann man jemanden nicht vermissen, oder? Okay. Hier ist neu von Dasha. Memo.
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Das Piepen am Ende von In the End finde ich immer schlimm. Da denkt man immer, ich habe einen Tinnitus. Weg damit. Aber guter Song. Hier noch was aus dem Verkehrszentrum. Vorsicht bitte auf der B3, Messeschnellweg, Waldheim Richtung Seelhorst zwischen Bischofshohl und Seelhorster Kreuz. Personen auf der Fahrbahn.

ist Dennis Hienert hier für euch in der Popnacht? Ist ja schon gleich 12. Hey, Moment, was poppt denn hier noch? Für ein Posting auf wie ein Pilz aus dem Boden in unseren Lieblings-Sozial-O-Netzwerken. Hier, ist ein Kollege, oder? War der nicht beim Spiegel mal? Hasnain Kasim? Hasnain Kasim postet, süße Geschichte. Im Zug sitzt eine Frau neben mir, holt eine Tupperbox mit ungeschälten Kartoffeln raus. Eine zweite Box mit Wasser. Sie kramt einen Schäler aus ihrem Rucksack, nimmt Kartoffel für Kartoffel, schält sie und legt sie dann in das Gefäß mit Wasser. Das Ganze steht hier unter dem Hashtag MealPrep mal andersrum oder wie. Anschließend schließt sie beide Dosen, nachdem alle Kartoffeln geschält sind, und verstaut alles wieder in ihrem Rucksack. Vermutlich möchte sie gleich nach der Ankunft zu Hause kochen. Notiz für mich, zur nächsten Bahnreise Huhn zum Rupfen mitnehmen. Das war Pop die Abendshow mit Markus Barsch. Habt eine schöne Woche.

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1: 0 Uhr mit Katja Kindermann. Linken-Chef Pantisano schließt eine Unterstützung für einen CDU-Ministerpräsidenten in Sachsen-Anhalt nicht aus. Pantisano sagte im ZDF, die Linke habe in den vergangenen Jahren gezeigt, dass sie Verantwortung für dieses Land übernehme. Aus der Nachrichtenredaktion Simone Kienzle.
2: Das gelte vor allem, wenn es darum gehe, eine AfD-Regierung zu verhindern, so Pantisano. Sachsen-Anhalt wählt am 6. September den Landtag neu. Umfragen zufolge könnte der CDU-Spitzenkandidat und Ministerpräsident Schulze nur mit den Stimmen der Linkspartei wiedergewählt werden. Die CDU schließt eine Zusammenarbeit mit der Linken bisher genauso aus wie mit der AfD. In aktuellen Umfragen liegt die AfD in Sachsen-Anhalt mit deutlichem Vorsprung vor der CDU. Die Linke kommt auf Platz 3.
1: Bundesverkehrsminister Bilger will den Druck auf die Bahnspitze erhöhen. Erfüllt der Konzern Ziele wie die Pünktlichkeitsquoten nicht, müsse sich das auf die Gehälter von Bahnmanagern auswirken, sagte der CDU-Politiker der Bild am Sonntag. Die Idee hatte auch schon sein Vorgänger Schnieder. Der Bund bereitet derzeit eine neue Finanzierungsvereinbarung mit dem Staatsunternehmen vor, in der genau geregelt wird, wie viele Milliarden für die Schieneninfrastruktur fließen. Innenminister Dobrindt will die Zahl der Spezialkräfte im gemeinsamen Drohnenabwehrzentrum von Bund und Ländern verdoppeln. Laut Bild am Sonntag reagiert er damit auf den vereitelten Sprengstoffanschlag mit einer Drohne am Leipziger Flughafen. Aus der Nachrichtenredaktion Sven Weingärtner.
3: Bislang sind es 150 hochspezialisierte Einsatzkräfte in der erst Ende vergangenen Jahres aufgestellten Antidrohneneinheit. Künftig sollen es 300 sein. Auch die Zahl der Stützpunkte soll laut Zeitung von 4 auf 8 verdoppelt werden. Im Alarmfall können die Spezialkräfte schneller an möglichen Einsatzorten wie Flughäfen, militärischen Einrichtungen oder Logistikknoten sein. Dobrindt will zudem, dass in Deutschland mehr zur Drohnensicherheit geforscht wird. Das Wettrüsten erfordere eigene Forschungseinheiten, um Schritt halten zu können, so Dobrindt in der Bild am Sonntag.
1: Durch einen ukrainischen Drohnenangriff auf die russische Großstadt Bjelgorod sind nach Behördenangaben mindestens 6 Menschen getötet worden. Zudem gäbe es fast 30 Verletzte. Mehrere Wohnblocks, ein Verwaltungsgebäude sowie Geschäfte seien beschädigt worden, teilte der zuständige Gouverneur mit. Die Stadt liegt etwa 30 Kilometer von der Grenze zur Ukraine entfernt. Das waren die Nachrichten. Das Wetter in Deutschland: bewölkt, im Süden und Osten vereinzelt Schauer und Gewitter. Tiefstwerte 22 bis 12 Grad. Tagsüber heiter und sonnig, von der Nordsee bis nach Mecklenburg-Vorpommern Regen und Gewitter möglich. Höchstwerte 20 Grad auf Langeoog bis 36 Grad in der Südpfalz. Am Dienstag freundlich, im Süden Schauer und Gewitter möglich. Die Temperaturen liegen dann bei 18 bis 34 Grad. Und am Mittwoch in der Mitte und im Süden zeitweise sonnig. Die Temperaturen hier 19 bis 36 Grad. Es ist jetzt 0.03 Uhr.
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4: Vorsicht bitte auf der A7 Hamburg Richtung Flensburg. Zwischen Quickborn und Hennstedt-Ulzburg steht ein defektes Fahrzeug. Die A2 Dortmund Richtung Braunschweig ist zwischen Dreieck Hannover West und Hannover Lahr bis 5 Uhr wegen Bauarbeiten gesperrt. Die A7 Hamburg Richtung Flensburg ist zwischen Neumünster Mitte und Neumünster Nord nach einem Unfall gesperrt. Dadurch 3 Kilometer Stau.
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Glück ist hier wieder die Elite des Landesversammels. Gabi erinnert hier gerade schon gekonnt. Moin Dennis, ans Aufschließen muss ich dich doch nicht erinnern. Da denkst du doch selber dran. Ich hätte es fast vergessen. Gabi, danke fürs Erinnern. Und das übrigens auch allen anderen. Matthias, Danny, Tommy, alle, die sich hier gemeldet haben. Haben wir gemacht. Weil alles, was zwischen Mitternacht und 5 passiert, bleibt uns unter uns garantiert. Das ist die Regel. Kommt rein, macht's euch bequem. Und wir fangen mit den schlechten Nachrichten an. Alle, die sich auf eine Woche mit Ben gefreut haben, muss ich leider enttäuschen. Ben lässt sich die Woche gut gehen. Und wir sind hier bis Freitag zusammen. Das heißt, wir haben 5 gemeinsame Nächte. Also ich freue mich. Ich hoffe, ihr könnt damit trotzdem leben. Und macht jetzt nicht plötzlich nachts so Sachen wie schlafen oder so. Das wäre doof. Wir nehmen uns hier bei der Hand und halten uns gemeinsam wach. Egal, wo ihr gerade atmet, meldet euch gerne rein. Das ist die Sendung zum Mitmachen, zum Eingreifen, zum Reinschauen und Geschichten teilen. Vielleicht wollt ihr einfach nur sprechen, jemanden grüßen. Ja, vielleicht könnt ihr vor Aufregung aber auch nicht pennen, weil ihr heute euren ersten Arbeits- oder Schultag habt. Nach dem Urlaub oder den Ferien vielleicht, wenn ihr in Rheinland-Pfalz, im Saarland oder Hessen wohnt. Vielleicht seid ihr auch ganz woanders auf der Welt, in einer anderen Zeitzone. Auch dahin connecten wir uns gerne. 0722 1 2011. Ihr wisst, das ist die Nummer hier zu mir ins Studio. Über WhatsApp, Signal oder ganz einfach auch per Telefon. Könnt ihr auch anrufen. Ich freue mich auch immer über Sprachnachrichten. Wo lauscht ihr der Popnacht? Was passiert bei euch vorm Radio? Nehmt uns da gerne mit in eure Nachtwelt. 0722 1 2011.

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0: Lucia
1: in der Popnacht.
0: Und der Eddie aus Rothenburg ob der Tauber kann nicht schlafen. Wieso, was macht ihr da?
2: Meine Frau und ich sind gerade ganz fertig heimgekehrt vom letzten Abend des Taubertal Open Airs.
0: Ach ja.
2: Ja, das war gut. Ein geniales Wochenende.
0: Schön.
2: Kennst du das?
0: Nee.
2: Du kennst das Taubertal Open Air nicht?
0: Nee, leider nicht.
2: Das ist das beste Festival.
0: Ich
2: sag mal,
0: in
2: Deutschland. Ja, da war jetzt heute Abend SDB-Headliner. Rob Dick Murphys waren hier. Am Donnerstag war Feine Sahne Fischfilet.
0: Also alles, was ran um Namen hat.
2: Weil ich in jedem Moshpit war, der irgendwie ging.
0: Hast du blaue Flecke?
2: Nö. Nee. Ich kann mich da ganz gut behaupten.
0: Ah, ja. Also die anderen um dich herum haben dann blaue Flecken eher.
2: Nee, auch nicht. Da passt man, im Moshpit passt man aufeinander auf. Selbst bei Dropkicks, da werden die mal zu Boden gehen, die werden aufgehoben. Und wir sind ein bisschen faul mittlerweile. Hier in Rothenburg, da gibt es so einen großen Zeltplatz, wo die alle zelten und campen.
0: Ja.
2: Aber meine Frau und ich sind seit ein paar Jahren, das darf man aber, darf ich das im Radio sagen, wir sind in der Pension. Wir gehen nicht mehr in die Stadt und übernachten in der Pension. Aber es ist gerade bullewarm hier im Zimmer und ich kann nicht schlafen und muss morgen wieder auf die Arbeit.
0: Man wird halt etwas gemütlicher, oder?
2: Ja. Genau. Also ich schiebe es immer auf meine Frau. Ich sage immer, die Frau ist zu bequem zum Zelten. Aber ja, ich finde es auch ganz angenehm. Wir haben hier eine Kühlbox. Jetzt haben wir noch ein Bier aufgemacht, ein Abschlussbier auf das schöne Festival.
0: Und seid noch eine Weile bei uns?
2: Auf jeden Fall. Immer. Wir hören immer SWR3. Also das ist unser Lieblingssender. Hören wir zu Hause auch.
0: Dieser Akzent, dieses Fränkisch. Ja. Total sympathisch.
2: Das kann ich nicht ablegen. Will ich auch gar nicht.
0: Nein, sollst du auch auf überhaupt keinen Fall machen. Behalt dir das bei. Versuch's gar nicht, erst Hochdeutsch zu reden. Es gelingt dir sowieso nicht.
2: Richtig, richtig.
0: Schön, Eddie, dann liebe Grüße.
2: Alles klar.
0: Macht's gut.
2: Vielen Dank. Gute Sendung dir noch.
0: Danke, ciao.
2: Schöne Woche. Ciao.

0: Es ist 0.29 Uhr.
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2: In der Nacht ist es trocken. Am frühen Morgen kommt von der Nordsee her Regen. Es gibt 14 Grad an der Müritz und 18 Grad auf Sylt. Der Montag bringt uns Sonne und Wolken im Wechsel, aber mit Schauern und Gewittern. Besonders zwischen Südniedersachsen und Vorpommern beginnt der Tag noch einmal freundlich mit viel Sonne und der Regen kommt erst später an. Wir bekommen 20 Grad in Niebüll und 30 Grad am Harz.
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3: A1 Bremen Richtung Osnabrück. Die Ausfahrt Bremen-Arsten wegen Bauarbeiten bis 21. August 6 Uhr gesperrt. Die A2 Dortmund Richtung Braunschweig ist zwischen Dreieck Hannover West und Hannover Lahr bis 5 Uhr wegen Bauarbeiten gesperrt. Die A7 Hamburg Richtung Flensburg ist zwischen Neumünster Mitte und Neumünster Nord nach einem Unfall gesperrt. Dadurch 3 Kilometer Stau. A7 Hannover Richtung Kassel. Die Einfahrt Kassel Ost ist wegen Brückenarbeiten bis zum 5. September gesperrt. A270 Blumenthal Richtung Ilpol. Die Einfahrt Bremen-Lesum ist Arbeiten am Mittelstreifen bis 17. August gesperrt.
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0: Guns N' Roses machen On Have in Store in der Popnacht 0:39. Ich finde, an einem Montagmorgen um diese Uhrzeit können wir schon mal mit gutem Beispiel vorangehen und schon mal alles in unserer Macht Stehende tun, um die Welt ein bisschen zu verbessern. Dafür haben wir nämlich das beste Quiz der Welt, das das kann. Es ist das einzige Quiz der Welt, bei dem ihr nichts wissen müsst und bei dem ihr mit allem, was ihr nicht wissen müsst, wisst, die Welt auch noch gleich ein bisschen besser machen könnt. Wir nennen es liebevoll Quizzen ohne Wissen. Das ist auch perfekt für diese Uhrzeit, na? Wenn wir eigentlich alle müde und ausgelaugt vom Wochenende sind oder vielleicht schon aufstehen müssen, aber noch nicht so ganz hochgefahren, dann ist das ein entspanntes Quiz. Jede Frage könnt ihr mit einem Karma-Joker überspringen, wenn ihr das denn nötig habt. Das ist irgendetwas Nettes, was ihr für einen anderen Menschen tut. 07221 2011. Wir spielen natürlich um ein Popnacht-Goodie. Wer ist um 0.40 Uhr schon oder noch wach genug, um nichts zu wissen und möchte sich ein Popnacht-Goodie verdienen hier in der Popnacht?
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0: Adele, Someone Like You.
1: Wir begrüßen den Stefan aus Kluftern am Bodensee. Guten Morgen.
2: Ein wunderschöner.
1: So, und du brauchst ein bisschen so einen Ego-Push, ne? Weil du gerade gefragt hast, gegen wie viele Leute hast du dich denn jetzt durchgesetzt hier an der 0722 1 2011?
2: Richtig.
1: Da haben wirklich genug angerufen, aber es ist manchmal so, einfach wenn ich ans Telefon gehe und du bist es, dann bist es halt. Da hast du Glück gehabt heute.
2: Okay.
1: Ja. Wir spielen eine Runde Quizzen ohne Wissen. Du liegst noch wach, weil du schichtgeschädigt bist.
2: Ne? Genau.
1: Du hast irgendwie nachts gearbeitet, liegst jetzt wach und ab Dienstag geht's dann erst weiter. Heißt, du hast mal einen Tag Luft zum Durchatmen. Und ja, wir spielen dann einfach jetzt eine Runde Quizzen ohne Wissen, unser Weltverbesserungsquiz. 3 Fragen kriegst du mit jeweils 3 Antwortmöglichkeiten. Wenn die dir nicht weiterhelfen, kannst du jede Frage mit einem Karma-Joker überspringen. Das ist irgendetwas Nettes, was du für einen anderen Menschen tust. Eine okay. Möglichkeit gibt es zu verlieren. Wenn du dich auf eine falsche Antwort festlegst, ist das Spiel vorbei. Das poppt nach Goodie, um das wir hier zocken, weg. Und alle bis dahin angebotenen Joker muss natürlich trotzdem einlösen. Ne? Ist Ehrensache. Frage 1. Wir sagen erstmal Happy Birthday, Oli P. Schauspieler, Sänger und Moderator Oliver Petzokat wird heute 48. Welchen Weltrekord hat der 2019 in Köln angeblich aus Versehen aufgestellt? A. Die längste Autogrammstunde nach einem Konzert, die meisten Konzerte hintereinander an verschiedenen Orten am selben Tag oder die häufigste Wiederholung eines Songs auf einem Konzert?
2: Oli P.
1: Kennst du noch?
2: Gib mir mein Herz. Oli P., der Junge, der ist so alt wie ich, aber Oli P. so oft wiederholt, nein.
1: Nein.
2: Nein, oder?
1: Also Tipps gebe ich dir natürlich jetzt nicht, ne? Du hast so alle Möglichkeiten. Du kannst ja auch einfach einen Joker ziehen. Du kannst ja einfach vor allen zugeben, dass du keine Ahnung hast.
2: Es muss A sein.
1: Bist du sicher?
2: Ich bin, also alles andere ist ja nicht. Ja.
1: Hey, Stefan, du überrascht mich. Es ist tatsächlich die längste Autogrammstunde nach einem Konzert. 6 Stunden am Stück hat er da geschrieben.
2: Ist es, oder?
1: Ja.
2: Er ist völlig krank, ja, genau.
1: Heute vor 129 Jahren hat der Chemiker Felix Hoffmann das erste Mal Acetylsalicylsäure hergestellt. Ein bis heute beliebtes Mittel, unter anderem gegen Schmerzen und Fieber. Ne? Was hat denn derselbe Mann noch entdeckt? Penicillin, die Tetanusimpfung oder Heroin?
2: Penicillin.
1: Da willst du dich jetzt auch festlegen?
2: Ja.
1: Ohne vielleicht mal die Welt ein bisschen besser zu machen?
2: Ja, ich würde gerne die Welt besser machen, aber es tut mir leid, bei den Namen und den Vorschlägen, tut mir leid, Mari.
1: Das ist dir zu einfach, das Quiz, oder?
2: Nee, das passt schon. Das ist alles gut.
1: Ja.
2: Aber ich will ja was gewinnen für meinen Enkel, ey.
1: Okay. Aber, das heißt, du legst dich jetzt auf A fest, Penicillin.
2: Oh, sag mir nochmal die Antwort.
1: Penicillin, die Tetanusimpfung oder Heroin? Derselbe Mann, der
2: Penicillin war der Pilz, ja, okay.
1: Letzte Chance?
2: Ja.
1: Eingeloggt?
2: Ja.
1: Nein,
2: Penicillin, nein.
1: Es ist Heroin gewesen.
2: Nein.
1: Derselbe Typ, der auch Heroin, was Gutes getan hat, ja.
2: Heroin, nein, ich fall vom Glaube ab.
1: Tja, guck mal, so ist es manchmal.
2: Alles
1: schade,
2: klar,
1: es ärgert mich ein bisschen auch mit dir. Ich ärgere mich mit dir, weil wir nicht die Welt verbessert haben. Weißt du, wenn ich dir wenigstens einen Joker
2: aus der Rippe gehört hätte. Aber Heroin hätte ich nie gedacht.
1: Tja, das war doch, manchmal ist es so.
2: Das ist doch viel früher.
1: Stefan, wir wünschen dir trotzdem irgendwann, dass du ins Bett kommst. Liebe Grüße nach Kluftern am Bodensee. Mach's gut.
2: Ein Viertel noch.
1: Ciao.
2: Aber die...

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1: Um 1 Uhr mit Katja Kindermann. Linken-Chef Pantisano schließt eine Unterstützung für einen CDU-Ministerpräsidenten in Sachsen-Anhalt nicht aus. Pantisano sagte im ZDF, die Linke habe in den vergangenen Jahren gezeigt, dass sie Verantwortung für dieses Land übernehme. Aus der Nachrichtenredaktion Simone Kienzle.
2: Das gelte vor allem, wenn es darum gehe, eine AfD-Regierung zu verhindern, so Pantisano. Sachsen-Anhalt wählt am 6. September den Landtag neu. Umfragen zufolge könnte der CDU-Spitzenkandidat und Ministerpräsident Schulze nur mit den Stimmen der Linkspartei wiedergewählt werden. Die CDU schließt eine Zusammenarbeit mit der Linken bisher genauso aus wie mit der AfD. In aktuellen Umfragen liegt die AfD in Sachsen-Anhalt mit deutlichem Vorsprung vor der CDU. Die Linke kommt auf Platz 3.
1: Israel hat den Fahrplan des Gaza-Friedensrat zurückgewiesen. Ministerpräsident Netanyahu sagte in einer Kabinettssitzung, die Armee werde nicht aus dem Gazastreifen abziehen, bis die Hamas komplett entwaffnet sei. Netanyahu ist der Ansicht, dass die Hamas nach wie vor in der Lage ist, neue Angriffe zu starten. Der Fahrplan des Friedensrats sieht vor, dass die Hamas ihre Waffen unter internationaler Aufsicht abgibt und Israel anschließend abrückt. Im vergangenen Jahr sind weltweit mindestens 350 Helfer bei humanitären Einsätzen ums Leben gekommen. Das geht aus Zahlen der Aid Worker Security Database hervor. Aus der Nachrichtenredaktion Klaus Regeneck.
3: Laut dem Bericht ist die Zahl der getöteten Helfer im Vergleich zu 2024 nur leicht gesunken. Damals kamen 387 von ihnen ums Leben. Traurig auch, mehr als die Hälfte wurden im vergangenen Jahr im Gazastreifen getötet. Darüber hinaus wurden weltweit 322 Helfer verwundet und 235 entführt. Der Sprecher der SOS-Kinderdörfer Breyer verwies darauf, dass die Helfer offiziell durch das Völkerrecht geschützt sind. Dass sie trotzdem immer wieder angegriffen würden, sei nicht hinnehmbar und müsse sich ändern, sagte Breyer dem Redaktionsnetzwerk Deutschland.
1: Durch einen ukrainischen Drohnenangriff auf die russische Großstadt Bjelgorod sind nach Behördenangaben mindestens 6 Menschen getötet worden. Zudem gäbe es fast 30 Verletzte. Mehrere Wohnblocks, ein Verwaltungsgebäude sowie Geschäfte seien beschädigt worden, teilte der zuständige Gouverneur mit. Die Stadt liegt etwa 30 Kilometer von der Grenze zur Ukraine entfernt. Das waren die Nachrichten. Das Wetter in Deutschland: bewölkt, im Süden und Osten vereinzelt Schauer und Gewitter. Tiefstwerte 22 bis 12 Grad. Tagsüber heiter und sonnig, von der Nordsee bis nach Mecklenburg-Vorpommern Regen und Gewitter möglich. Höchstwerte 20 Grad auf Langeoog bis 36 Grad in der Südpfalz. Am Dienstag freundlich, im Süden Schauer und Gewitter möglich, 18 bis 34 Grad. Und am Mittwoch in der Mitte und im Süden zeitweise sonnig, 19 bis 36 Grad. Es ist jetzt 1.03 Uhr.
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4: Vorsicht bitte auf der A7 Hannover Richtung Kassel. Zwischen Rüden und Seesen befindet sich eine ungesicherte Unfallstelle. Die A2 Dortmund Richtung Braunschweig ist zwischen Dreieck Hannover West und Hannover Lahr bis 5 Uhr wegen Bauarbeiten gesperrt. Die A7 Hamburg Richtung Flensburg ist zwischen Neumünster Mitte und Neumünster Nord nach einem Unfall gesperrt. Dadurch 3 Kilometer Stau. A7 Hannover Richtung Kassel. Die Einfahrt Kassel Ost ist wegen Brückenarbeiten bis zum 5. September gesperrt. A270 Blumenthal Richtung Ilpol. Die Einfahrt Bremen-Lesum ist Arbeiten am Mittelstreifen bis 17. August gesperrt.
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0: immer da. Der Pierre, der freut sich schon. Besser kann die Woche nicht starten. Eine ganze Woche Chartroulette. Ja, mal gucken, wie lange du dich noch freust. Es kommt nämlich stark darauf an, was hier gleich rauskommt.
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0: Ich habe gerade so ein kleines Spiel entdeckt. Die KI gibt so ein neues Sprachmodell, ne? Und mit der kann man so richtig reden und das ist wirklich erschreckend. Ich sag mal hier ganz kurz. Hallo, wir beide sind jetzt live im Radio, ne? Nur, dass du vorgewarnt bist. Ist das okay für dich?
2: Ja. Absolut, alles gut. Danke für die Vorwarnung. Ich passe auf, was ich sage und freue mich drauf.
0: Super. Vielleicht kannst du den Job übernehmen. Ich bin eigentlich der Moderator hier von dieser Sendung, aber wenn du jetzt schon da bist, wir spielen jetzt in der ARD Popnacht das Chartroulette. Kannst du den Leuten mal erklären, wie das funktioniert?
2: Alles klar. Also im Chartroulette bekommt ihr, also die Moderatorin oder der Moderator, eine zufällige Chartplatzierung zugelost, spielt den dazugehörigen Song an und dazu gibt es kurze Infos zum Track, zum Act oder eine kleine Besonderheit aus der Chartgeschichte.
0: Nee, das ist leider komplett falsch, was du da erzählst.
2: Nicht?
0: Nee.
2: Okay, dann hake ich nach.
0: Nee, lass mal. Ich mach das mal besser selbst, okay? Ich leg dich mal beiseite.
2: Alles klar.
0: Leute, ist das nicht crazy? Das ist verrückt. Jetzt muss ich es nochmal selber erklären. Man sieht, okay, es klingt gut, aber die KI weiß auch nicht alles. Wir spielen dieses Spiel schon seit ein paar Jahren und es ist bei der KI noch nicht angekommen, wie es funktioniert. Also deswegen mache ich das jetzt mit euch. Wir brauchen wieder ganz viele Zahlen von euch. Die nächsten vier Songs sammle ich vier Zahlen ein. Im ersten Song die Zahl für den Tag, im zweiten die Zahl für den Monat, im dritten die Zahl für das Jahr und im vierten Song brauche ich noch eine Chartplatzierung. Und dann haben wir einen ganzen Topf voller Zahlen. Ich ziehe dann nach dem vierten Song diese vier Elemente raus, dann bauen wir uns ein Datum zusammen und dann schauen wir in unserer schlauen Datenbank, was war an diesem Tag Platz so und so in den deutschen Singlecharts und egal was es ist, wir werden diesen Song spielen. Ja? Ihr müsst alle mitmachen, Handy raus, nur so funktioniert's. Während Ausdies jetzt läuft bei euch im Radio Pickup, schickt ihr eine Zahl von 1 bis 31 jetzt bitte an die 07221 2011.
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Matthias, das Ganze erleichtert. Danke, dass du moderierst und nicht die KI. Ja, Matthias, fragt sich nur, wie lange noch. Wir werden sehen. Ist auf jeden Fall total erschreckend. Das Ding kann auch lachen und so weiter. Ihr habt selber gerade gehört, wie das, wie mittlerweile menschlich das schon fast klingt. So Leute, wir haben den Tag am abgehakt. Jetzt brauchen wir für Gentleman und Michael Patrick Kelly, also während dieser Song läuft, mit Wildfire, als nächstes den Monat. Habt ihr vielleicht zufällig einen Lieblingsmonat? Dann schickt den jetzt rüber an die 07221211 fürs

Jetzt das Wichtigste. Das Jahr, aus dem der Song sein soll, den wir gleich zufällig aus der Chartgeschichte ziehen. Alles von 1980 bis heute ist erlaubt. Was ist euer Lieblingsmusikjahr? Rüberschicken jetzt an die 07221 2011.

So, eine Tat noch von euch. Einmal noch eine Zahl schicken. Für die Chartplatzierung brauchen wir jetzt noch eine Zahl. Eine Zahl von 1 bis 10 jetzt noch überschicken an die 07221 2011.

10 Sekunden habt ihr noch, um irgendeine Zahl zu schicken von 1 bis 10. Jetzt 0722 1 2011. 5, 4, 3, 2, 1. Zack. So. Wir haben alles, was wir brauchen. Ganz viele Zahlen für Tag, Monat und Jahr. Und wir machen es wie immer. Wir, solange die Roulette-Kugel sich dreht, kreist mein Mauszeiger hier durch das Postfach. Fällt die Kugel, bleibt der Zeiger stehen. Und das ist unsere Zahl. Wir beginnen wie immer mit dem Tag. Und wir landen auf Mirko, der uns die 11 geschickt hat. Die 11 in welchem Monat? Den gibt uns die Biene. Es ist die 9. Wir befinden uns also im September. 11. September. Da sind wir mal aufs Jahr gespannt. Das kommt von Christa Seiter. Es ist 1989. 11. September 1989. Jetzt brauchen wir nur noch die Platzierung. Die kommt von Florian. Hallo, liebes Popnacht-Team. Meine Zahl ist die 1. Grüßte aus Sömmer da. Was war also am 11. September 1989 auf Platz 1 der deutschen Singlecharts? Fragen wir unsere schlaue Datenbank. Jetzt habe ich mich vertippt. Moment, ich glaube, ich muss das jetzt gleich nochmal neu machen. Und es dauert ewig. Ich weiß nicht, was damit los ist. Diese Datenbank ist neuerdings immer so langsam. Guck mal da, den Song suchen wir doch schnell raus. Oh Gott, das erinnert mich, glaube ich, an meine Kindergartenzeit. Jive Bunny and the Master Mixer. Swing the Moon.

0: Ja, dieser Song war tatsächlich am 11. September 1989 Platz 1 der deutschen Singlecharts und das sogar 3 Wochen. Insgesamt 25 Wochen in den deutschen Singlecharts. Jive Bunny and the Master Mixer Swing the Mood. Dazu haben wir im Kindergarten, deswegen sagte ich, es erinnert mich an Kindergarten, damals einen Tanz einstudiert für so ein Eltern-Sommerfest, zu dem ich einen blauen Faltenrock getragen habe, freiwillig, als 5-Jähriger. Das Trauma sitzt bis heute fest. Ja, das war unser Chartroulette. Aber wir haben ja, wie hier, wer hat das denn gerade geschrieben? Ich glaube, Manu gesagt, ja, Gott sei Dank haben wir ja noch die ganze Woche Chartroulette. Ja, da freuen wir uns drauf. Morgen wieder, 12:45 hier in der Popnacht.
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5: In der Nacht ist es trocken. Am frühen Morgen kommt von der Nordsee her Regen. Es gibt 14 Grad an der Müritz und 18 Grad auf Sylt. Der Montag bringt uns Sonne und Wolken im Wechsel, aber mit Schauern und Gewittern. Wir bekommen 20 Grad in Niebüll und 30 Grad am Harz. Am Dienstag bleibt es eher wechselhaft und die Temperaturen steigen noch auf höchstens 25 Grad. Ab Mittwoch wird es dann aber wieder sommerlich heiß mit Temperaturen bis 33 Grad.
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6: Vorsicht bitte auf der A2 Braunschweig Richtung Dortmund. Zwischen Kreuz Hannover-Buchholz und Rastplatz Fahlheide befindet sich eine ungesicherte Unfallstelle. Die A2 Dortmund Richtung Braunschweig ist zwischen Dreieck Hannover-West und Hannover-Lahr bis 5 Uhr wegen Bauarbeiten gesperrt. Die A7 Hannover Richtung Kassel ist zwischen Rüden und Seesen nach einem Unfall gesperrt. Die A7 Hamburg Richtung Flensburg ist zwischen Neumünster-Mitte und Neumünster-Nord nach einem Unfall gesperrt. Dadurch 3 Kilometer Stau.
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0: Boy Loco.
1: Praise you. In der Popnacht. So Leute, jetzt haben wir was zu tun. Wir gehen wieder auf Deutschland Safari und werden wieder eine weitere besondere Einzigartigkeit entdecken, von denen dieses Land ja so viele tolle hat. Wir spielen eine neue Runde Deutschland Dart. Das Rätsel, bei dem ich wild einen imaginären Dartpfeil auf eine ebenfalls imaginäre Deutschlandkarte schmettere. Achtung, Köpfe runter! Der Pfeil, wie der irgendwo steckt und euer Job ist, bis zum Ende der Sendung ist, herauszufinden, wie dieser oder wo dieser Pfeil stecken geblieben ist. Wie immer geht es nicht um einen Ortsnamen, ne? Das wäre uns zu langweilig, auch nicht irgendwelche Gebäude, die es überall gibt, also sowas wie Kirchen oder Schlösser oder sowas, sind da auch raus. Nein, es geht um eine konkrete Sache, um eben eine besondere Einzigartigkeit. Manchmal deutschlandweit einzigartig, manchmal europaweit einzigartig und manchmal, so wie heute, weltweit einzigartig. Und es gibt wie immer auch einen Einstiegstipp für alle, die jetzt sich trauen, die erste Runde zu machen und sich ranzufragen, weil wir noch keine Informationen haben, außer dieser Einstiegshinweis. Und der ist, Achtung, sehr teure Tickets. Das ist mein Hinweis für euch. Sehr teure Tickets. Vielleicht habt ihr da schon eine Idee. Vielleicht wollt ihr aber auch erstmal einkreisen, ranzoomen, einschränken, nach Himmelsrichtungen, Autobahnverläufen, Flussläufen, Bundesländern, ne? So kann man anfangen. Wer es rauskriegt, verdient sich natürlich ein Popnacht-Goodie und die Ehre der Nacht, ganz klar. 07221 2011. Wer will anfangen hier bei Deutschland Dart? Ihr dürft so lange fragen, ja, nein fragen, ne, dürft ihr mir stellen, bis ihr drei Neins euch verdient habt, dann wäre der nächste dran. Verlieren, zu verlieren habt ihr nichts, deswegen einfach mal probieren. 07221 2011.

0: 14 Stunden Autofahrt haben sie hinter sich. Eugen aus Hannover und die Familie, die mit im Auto sitzt. Hallo, ihr da?
1: Hallo.
0: Ihr kommt gerade aus Kroatien aus dem Urlaub. Wie sehr tut der Hintern weh?
1: Ah, ich bin gerade erst wieder aufgestanden. Also der schmerzt schon ordentlich. Ja. Ne?
0: Bist du komplett durchgefahren oder hast du dich wenigstens mit der Frau abgewechselt irgendwie?
1: Ja, meine Frau hat es irgendwie erwischt und sie ist dann nur 2 Stunden gefahren. Also ich hatte echt, das Vergnügen gehabt.
0: Aber ihr seid sicher durchgekommen. Ihr seid jetzt quasi schon zu Hause. Ihr seid quasi gerade vorgefahren.
1: Genau, das Auto ist gerade geparkt.
0: Okay, dann bevor jetzt die ganze Ausräumen-Action beginnt, hast du gesagt, rufst nochmal an hier auf der 0722211 und spielst mit einer Runde Deutschland-Dart. Wir haben wie immer den Pfeil blind auf die Deutschlandkarte geworfen. Das steckt jetzt in irgendeiner besonderen Einzigartigkeit fest, also einer Sache. Und ja, der Job ist es, mit geschickten Ja-Nein-Fragen der Sache näher zu kommen. Du hast gesagt, du hättest jetzt schon eine Idee.
1: Genau.
0: Ja, wie geht die denn?
1: Du meintest ja irgendwie, es ist sehr teuer.
0: Genau, sehr teure Ticketpreise.
1: Und da fiel mir direkt eben so das Oktoberfest ein.
0: Ah, nein.
1: Das
0: Oktoberfest ist es nicht, nein. Oh. Wir befinden uns, so viel kann ich vielleicht als weiteren Tipp geben, geografisch auch ganz woanders.
1: Ganz woanders, ja. Das heißt komplett nördlich.
0: Das ich würde jetzt vielleicht nicht komplett sagen, aber auf jeden Fall deutlich nördlicher als München.
1: Überhalb Hannover.
0: Nein, tatsächlich nicht.
1: Gibt's doch nicht.
0: Ja, ist ja nicht schlimm. Aber also es ist nicht nördlicher als Hannover.
1: Okay.
0: Aber auch nicht wahnsinnig viel südlicher.
1: Was gibt es denn hier toll?
0: Sehr teure Ticketpreise. Ein Nein darfst du dir noch holen. Mit einer Frage.
1: Eichbrandfestival?
0: Nein.
1: Das meinte meine Frau gerade.
0: Nein, das ist es nicht. Aber ist das so teuer?
1: Schade.
0: Ich glaube,
1: vermutlich nicht. Nein.
0: Ich glaube auch wirklich, also ich kenne jetzt die Ticketpreise nicht, aber diese Tickets, die ich meine, die sind noch viel, viel teurer. Da bin ich mir sehr, sehr sicher. Es sind wirklich sauteure Ticketpreise.
1: Jetzt hast du mich wirklich neugierig gemacht. Da muss ich jetzt aber vermutlich noch die ganze Nacht dran
0: bleiben. Ja, das ist der Sinn dieses Spiels. Deswegen machen wir das hier nachts. Und um natürlich auch eine Menge Sachen, die wir in Deutschland haben, so kennenzulernen, ne? Von denen man nichts weiß oder vielleicht, die halt eben kurios sind oder für die wir weltweit bekannt sind. Sowas in der Art. Aber Eugen, es hat mir riesen Spaß gemacht. Wir machen die Leitung frei für den Nächsten, der weiter fragt. 0722211, wer macht weiter? Sehr teure Ticketpreise. Wir wissen, wir befinden uns nicht nördlicher als Hannover, aber auch nicht so tief im Süden wie München. 0722211.
1: Viel Erfolg an alle. Viel Erfolg.
0: Mach's gut. Ciao.

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1: Um 2 Uhr mit Katja Kindermann. Linken-Chef Pantisano schließt die Unterstützung seiner Partei für CDU-Ministerpräsident Schulze bei der Wahl in Sachsen-Anhalt nicht aus. Die Linke habe in den vergangenen Jahren wiederholt Verantwortung gezeigt, sagte er im ZDF. Die CDU lehnt eine Zusammenarbeit mit der Linken bisher ab. Pantisano sagte, es gehe darum zu verhindern, dass eine rechtsextreme Partei an die Macht kommt.
2: Es ist mein Land, es ist das Land meiner Eltern, es ist das Land von Millionen von Menschen, die es mit aufgebaut haben und die jeden Tag arbeiten gehen. Und ich wehre mich dagegen, dass ein irgendein dahergelaufener Politiker einer rechtsextremen Partei uns dieses Land wegnimmt und meint, uns rauswerfen zu müssen. Und da will ich an die Verantwortung der CDU appellieren, die sie hat, zu verhindern, dass solche Politiker an die Macht in diesem Land kommen.
1: Der linken Vorsitzende Pantisano im ZDF. Der Präsident des Kieler Instituts für Weltwirtschaft, Schularik, hat Verteidigungsminister Pistorius falsche Prioritäten bei der Modernisierung der Bundeswehr vorgeworfen. Der Süddeutschen Zeitung sagte der Ökonom, ein Großteil des Geldes fließe weiterhin in Panzer, Fregatten und andere herkömmliche Waffensysteme. Stattdessen müsse stärker in Zukunftstechnologien investiert werden, wie in künstliche Intelligenz, Robotik, Drohnen und Satellitentechnik. Andernfalls drohe ein Großteil der 700 Milliarden Euro zu verpuffen, die bis 2030 für die Bundeswehr vorgesehen seien. Bundesverkehrsminister Bilger will den Druck auf die Bahnspitze erhöhen. Erfüllt der Konzern Ziele wie die Pünktlichkeitsquoten nicht, müsse sich das auf die Gehälter von Bahnmanagern auswirken, sagte der CDU-Politiker der Bild am Sonntag. Die Idee hatte auch schon sein Vorgänger Schnieder. Der Bund bereitet derzeit eine neue Finanzierungsvereinbarung mit dem Staatsunternehmen vor. In Birmingham kämpfen Europas beste Leichtathletinnen und Leichtathleten um die EM-Titel. Auch das deutsche Team hofft auf mehrere Medaillen. Irina Gneb aus der Sportredaktion.
3: Allen voran Yemesi Mabry, die Kugelstoß-Olympiasiegerin, ist die heißeste Kandidatin auf das erste deutsche Edelmetall. Mabry ist eine von nur 2 Europäerinnen, die dieses Jahr schon über 20 Meter gestoßen haben. Und sie selbst ist guter Dinge, dass sie vorne mitspielen kann. Außerdem wird Europas schnellste Frau gesucht, natürlich mit Gina Lückenkämper. Die Europameisterin von München über die 100 Meter ist nach einem Zeckenbiss allerdings zuletzt nicht in Topform gewesen. Auch 2 deutsche Medaillenhoffnungen sind zu sehen. Für Hindernisläuferin Gesa Krause und Hammerwerfer Merlin Hummel geht es um die Qualifikation fürs Finale.
1: Das waren die Nachrichten. Das Wetter in Deutschland bewölkt, im Süden und Osten vereinzelt Schauer und Gewitter. Tiefstwerte 22 bis 12 Grad. Tagsüber heiter und sonnig, von der Nordsee bis nach Mecklenburg-Vorpommern Regen und Gewitter möglich. Höchstwerte 20 Grad auf Langeoog bis 36 Grad in der Südpfalz. Am Dienstag freundlich bei 18 bis 34 Grad. Es ist jetzt 2.03 Uhr.
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4: Vorsicht bitte in beiden Richtungen auf der A30 Osnabrück-Rheine. Zwischen Osnabrück-Nahne und Osnabrück-Sotthausen läuft eine Person. Vorsicht bitte auf der A33. Zwischen Kreuz Osnabrück-Süd und Haderberg läuft eine Person auf der Fahrbahn. Die A2 Dortmund Richtung Braunschweig ist zwischen Dreieck Hannover-West und Hannover-Lahr bis 5 Uhr wegen Bauarbeiten gesperrt. Die A7 Hannover